0: auf die Infrastruktur in Deutschland.
1: 85% der Deutschen sind unzufrieden mit der Arbeit der Bundesregierung. Das zeigt der aktuelle ARD-Deutschland-Trend, für den Infratest DIMAP knapp 1300 Wahlberechtigte befragt hat. Auch die Regierungsumbildung wirkte sich nicht positiv aus. Aus Berlin Sabine Henkel.
2: Wenn am kommenden Sonntag Bundestagswahlen wären, würden CDU und CSU 21% erreichen, etwas weniger als im Juli. Die AfD kommt in dieser Umfrage auf 28%, das ist ein leichtes Plus. Alle anderen Parteien erreichen unveränderte Prozentzahlen, die SPD 12, die Grünen 15 und die Linke 11%. Bundeskanzler Friedrich Merz hatte einige CDU-Posten neu besetzt, darunter das Gesundheits- und das Verkehrsministerium, außerdem in der Fraktion und im Kanzleramt.
1: US-Präsident Trump versucht erneut, das Recht auf Staatsbürgerschaft durch Geburt in den USA einzuschränken. Er unterzeichnete zwei Dekrete, die sogenannten Geburtstourismus verhindern sollen. Laut Trump kommen unzählige Frauen als Touristinnen getarnt zum Entbinden in die USA, damit ihr Kind die US-Staatsbürgerschaft erhält. Dies werde nun nicht mehr möglich sein. Erst im Juni hatte der oberste Gerichtshof einen ersten solchen Versuch Trumps für verfassungswidrig erklärt. Vor der Küste Mallorcas ist eine neue Rekordwassertemperatur gemessen worden. Westlich der Insel registrierte eine Messboje 33 Grad. Das ist der höchste Wert, der jemals in einem spanischen Gewässer ermittelt wurde. Im westlichen Mittelmeer liegen die Wassertemperaturen derzeit etwa 4 Grad über dem langjährigen Durchschnitt. Das waren die Nachrichten. Das Wetter in Deutschland. Häufig trocken, im Südosten letzte Schauer bei 18 bis 7 Grad. Am Tage meist trocken, im Norden einzelne Schauer, an den Alpen Gewitter bei bis zu 19 Grad in Nordfriesland und 30 Grad am Oberrhein. Am Samstag Sonne 22 bis 33 Grad. Es ist 2.03 Uhr.
3: Und hier ist der Verkehrsservice in der ARD-Hitnacht. A1 Lübeck-Hamburg. Auf der Norderelbbrücke kommt es in beiden Richtungen mehrfach zu kurzzeitigen Sperrungen. Der Grund ist ein Schwertransport. Die A2 Hannover Richtung Berlin ist zwischen Eilsleben und Bornstedt wegen eines defekten LKWs gesperrt. Und die A44 Kassel Richtung Dortmund ist zwischen dem Dreieck Kassel Süd und Kassel Bad Wilhelmshöhe nach einem LKW-Brand gesperrt. Ich hoffe, Sie kommen gut durch. Fahren Sie vorsichtig. Und ja, weiterhin gute Fahrt.
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3: Und die kommt vom Mitteldeutschen Rundfunk aus Magdeburg. Mein Name ist Frank Eberlein. Schönen guten Morgen. So, und von hier gehen Grüße jetzt auf die Südhalbkugel. Wir haben ja auch immer wieder Hörer, die uns in Australien hören. In Australien auch die Heimat dieser Band hier, Midnight Oil.

Die ARD-Hitnacht, eine tolle Sendung. Also ich will mich jetzt nicht selber loben, ich habe ja die Musik auch gar nicht gemacht. Das waren zum Beispiel die Backstreet Boys, die diesen wundervollen Song fabriziert haben vor 30 Jahren. Aber tolle Sendung hat gerade Erich geschrieben, der uns, glaube ich, in Hessen hört. Ja, Erich, ne? Schöne Grüße nach Hessen und jetzt nach dem Backstreet Boys brauchen wir mal so ein paar Girls. Wie wäre es mit den Supremes? Die sind ja legendär inzwischen, ne? Mit Diana Ross da am Anfang, dann ist sie Solistin geworden, die anderen haben weitergemacht. Und einer der ganz großen Hits war der hier im Jahr 1965.

0: Ja, und jetzt ist schon wieder 2.30 Uhr, halb drei am frühen Freitagmorgen. Hier ist der Verkehrsservice in der ARD Hitnacht. A1 Lübeck-Hamburg auf der Norderelbbrücke kommt es in beiden Richtungen mehrfach zu kurzzeitigen Sperrungen. Der Grund ist ein Schwertransport. Dann die A2 Hannover Richtung Berlin, die ist zwischen Eilsleben und Bornstedt wegen eines defekten LKWs gesperrt. Und noch eine Meldung für die A44 Kassel Richtung Dortmund. Die Fahrbahn zwischen dem Dreieck Kassel Süd und Kassel Bad Wilhelmshöhe ist nach einem LKW-Brand gesperrt. Ich hoffe, Sie kommen gut durch, fahren Sie vorsichtig und kommen Sie gut an Ihr Ziel.
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Ja, die Fußballhymne aus dem Jahr 2014 von Andreas Burani. Auf uns. Ja, da ging's so richtig zur Sache. Krach, Bumm, Krawall, ne? Aber es gab auch in der Musikgeschichte immer wieder richtig schöne Balladen, die unter die Haut gehen, die einfach beruhigen. Und vielleicht brauchen Sie sowas gerade jetzt, wenn Sie irgendwo unterwegs sind. Und ja, dann genießen Sie jetzt hier die Cars, ne? Mit Drive. Passt ja auch für alle, die jetzt durch diese Nacht in den Freitag fahren. Hier ist die ARD-Hitnacht.

Ja, eigentlich sind Popsongs Massenware und nur für eine kurze Lebensdauer vorgesehen. Das wissen die Leute, die diese Songs machen, Produzenten, Autoren und auch Künstler. Und viele Popsongs sind ja auch nach einigen Wochen wieder vergessen. Das wollen wir mal an dieser Stelle nicht vergessen. Aber es gibt eben auch welche, und es werden immer mehr, die zu Evergreens werden, zu Hits, die auch Jahre oder gar Jahrzehnte später noch rauf und runter gespielt werden und demzufolge gar nicht altern oder in Vergessenheit geraten können, wie zum Beispiel Suburbia von den Pet Shop Boys und Neil Tennant und Chris Lowe, also die beiden Pet Shop Boys aus London, haben ja da einiges abgeliefert, was sozusagen für die Ewigkeit bleibt. Und das ist auch gut so. 9 Minuten vor 3 haben wir es, die ARD-Hitnacht, jetzt mit Musik aus Schweden. Hier sind Ace of Base.

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1: Um 3 Uhr mit Ronald Lessig. Die Bundesanwaltschaft hat die Ermittlungen zu dem Fund einer Sprengstoffdrohne auf dem Leipziger Flughafen übernommen. Die Karlsruher Behörde spricht von einem schwerwiegenden Angriff auf die deutsche Infrastruktur. Aus der Nachrichtenredaktion Thorsten Lange.
2: Bisher hatten die Behörden in Sachsen die Ermittlungen geführt. Die Bundesanwaltschaft sieht Anhaltspunkte dafür, dass mit der Drohne eine Explosion herbeigeführt werden sollte. Wer dahinter stecken könnte, das teilte sie nicht mit. Zudem gehen die Ermittler inzwischen davon aus, dass auch der Gegenstand, mit dem ein DHL-Flugzeug in der Luft zusammengestoßen ist, eine Drohne war. Die Sprengstoffdrohne ist auf dem Airport in der Nähe von ukrainischen Antonov-Transportmaschinen entdeckt worden. Berichte, die Frachtflugzeuge hätten Munition geladen, bestätigten sich nicht.
1: Die AfD baut laut aktuellem ARD-Deutschland-Trend ihren Vorsprung zur Union weiter aus. Wäre am kommenden Sonntag Bundestagswahl, käme die Partei demnach auf 28%. Die Union verliert weiter an Zustimmung und kommt nur noch auf 21%. Die SPD liegt unverändert bei 12%, die Linke bei 11%, die Grünen bei 15%. Mit der Bundesregierung zufrieden sind nur 13% der Befragten. 85% äußert sich unzufrieden. US-Präsident Trump versucht erneut, das Recht auf Staatsbürgerschaft durch Geburt einzuschränken. Einen ähnlichen Vorstoß hatte der Oberste Gerichtshof im Juni für verfassungswidrig erklärt. Aus der Nachrichtenredaktion Christiane Rüther.
3: Trump hat am Abend 2 Dekrete unterzeichnet. Das erste schränkt das Recht auf Staatsbürgerschaft durch Geburt für bestimmte Gruppen ein. Dazu zählen Kinder von Eltern, die als feindliche Ausländer eingestuft werden, aber auch Kinder, deren Eltern in den USA für eine ausländische Regierung arbeiten. Der zweite Erlass richtet sich gegen sogenannten Geburtstourismus. Laut Trump kommen unzählige ausländische Frauen als Touristinnen zum Entbinden in die USA, damit ihr Kind die US-Staatsbürgerschaft erhält. Das soll nun nicht mehr möglich sein.
1: Vor der Küste Mallorcas ist eine neue Rekordwassertemperatur gemessen worden. Westlich der Insel registrierte eine Messboje 33 Grad. Das ist der höchste Wert, der jemals in einem spanischen Gewässer ermittelt wurde. Im westlichen Mittelmeer liegen die Wassertemperaturen derzeit etwa 4 Grad über dem langjährigen Durchschnitt. Die immer weiter steigenden Meerestemperaturen erhöhen unter anderem die Gefahr heftiger Stürme mit sintflutartigen Regenfällen im Herbst. Das waren die Nachrichten. Das Wetter in Deutschland. Häufig trocken, im Südosten letzte Schauer bei 18 bis 7 Grad. Am Tage meist trocken, im Norden einzelne Schauer, an den Alpen Gewitter bei 19 Grad in Nordfriesland und bis 30 Grad am Oberrhein. Am Samstag viel Sonne bei 22 bis 33 Grad. Es ist 3.03 Uhr.
4: Und hier ist der Verkehrsservice in der ARD-Hitnacht. A1 Lübeck-Hamburg. Auf der Norderelbbrücke kommt es in beiden Richtungen mehrfach zu kurzzeitigen Sperrungen. Der Grund ist ein Schwertransport. Die A2 Hannover Richtung Berlin ist zwischen Eilsleben und Bornstedt wegen eines defekten LKWs gesperrt. Die A28 Oldenburg Richtung Leer ist zwischen Westerstede und Westerstede West nach einem Unfall gesperrt. Und die A44 Kassel Richtung Dortmund ist zwischen dem Dreieck Kassel Süd und Kassel Bad Wilhelmshöhe nach einem LKW-Brand ebenfalls gesperrt. Ich wünsche Ihnen eine gute und sichere Fahrt in den neuen Tag.
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4: Aus Magdeburg, herzliche Grüße hier im Studio für Sie, Frank Eberlein, auch in dieser Stunde. Und jetzt gibt's Musik von einer legendären Band, die war schon in den 70ern ganz groß angesagt. Blondie mit Frontfrau Debbie Harry aus den 90ern. Comeback Hit, Maria.

Ja, ein echter Klassiker aus den 60ern. A Wider Shade of Pale von Procol Harum. Und das hier in der ARD-Hitnacht. Und so schön immer wieder die tolle Hammond-Orgel in diesem Song zu hören. Ja, apropos Hammond, da gibt's ja den Albert Hammond. Das ist nicht der Erfinder jenes Instruments, sondern das ist einer, der viele Hits erfunden hat. Tolle Melodien geschrieben für sich und für andere. Und den hören wir auch gleich. Aber vorher habe ich noch ein paar andere schöne Sachen. Alvaro Soler zum Beispiel mit einem tollen Sommerhit. Und vorher noch eine Ballade von Cyndi Lauper hier der ARD-Hit nach Time After Time.

Ja, der Schottenrock. Irgendjemand hatte in den 70er-Jahren einmal festgestellt, dass da gar nichts ist unter dem Schottenrock. Aber das war so ein richtig schöner Schottenrock aus Glasgow von Simple Minds. Don't You Forget About Me. Und hier in der ARD-Nacht gibt's jetzt Altmeister Albert Hammond mit Never Rains in Southern California und dann Genesis, Invisible Touch.

0: Guten Morgen, es ist 3.30 Uhr, halb vier. Hier ist der Verkehrsservice in der ARD-Hitnacht. Die A7 Kassel Richtung Hannover ist zwischen Hedemünden und dem Dreieck Drammetal nach einem Unfall gesperrt. Die A28 ist in Richtung Leer zwischen Westerstede West und Apen-Remels nach einem Unfall gesperrt. Die Umleitung ist die U14 und die A44 Kassel Richtung Dortmund ist zwischen dem Dreieck Kassel Süd und Kassel-Bad Wilhelmshöhe nach einem LKW-Brand gesperrt. Ich wünsche Ihnen eine gute und sichere Fahrt.
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Ja, was denn für ein wilder Freitagmorgen, ne? Savage Garden und davor der Boss Bruce Springsteen. Jetzt haben wir es 3.40 Uhr. Ja, herzliche Grüße überall in alle Himmelsrichtungen hier aus Magdeburg. Ist ja ziemlich in der Mitte Deutschlands, ne? Wenn Sie uns im Norden, im Süden, im Osten, im Westen hören oder ganz woanders. In Asien, in Amerika, auch da kommen immer mal wieder ein paar Mails her. Dann ja, hoffe ich, dass Sie guter Dinge sind und sich jetzt auf und über Nena freuen. Hier ist sie mit Wunder geschehen. Oh.

Johnny Hates Jazz, Shattered Dreams. Und es gibt gleich noch so was Schönes aus derselben Zeit, den späten 80ern. Oder nee, da gehen wir sogar in die frühen 80er mit Spandau Ballet und Gold. Vorher habe ich noch Sascha und jetzt so kurz vor vier. Herzlichen Dank mal für Ihre lieben Nachrichten per E-Mail und auch per Telefon. Ich habe mich sehr gefreut und hoffe, ja, dass Ihnen die ARD-Nacht weiterhin so sagt und Ihnen unsere Musik gefällt.

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1: Um 4 Uhr mit Ronald Lessig. Nach dem Fund einer Sprengstoffdrohne am Leipziger Flughafen hat die Bundesanwaltschaft die Ermittlungen übernommen. Bisher waren die Landesbehörden in Sachsen zuständig. Aus Baden-Baden ARD-Terrorexperte Holger Schmidt.
2: Es handele sich um einen schwerwiegenden Angriff auf die Transport- und Logistikinfrastruktur in Deutschland, erklärt Generalbundesanwalt Jens Rommel in einer Presseerklärung. Es besteht der Verdacht des versuchten Herbeiführens einer Sprengstoffexplosion und des gefährlichen Eingriffs in den Luftverkehr, so die Bundesanwaltschaft. Und sie spricht davon, dass es wohl zwei Drohnen waren, die am Dienstagabend am Flughafen Leipzig im Einsatz waren. Denn auch der Gegenstand, mit dem eine Frachtmaschine beim Durchstarten kollidiert sei, sei mutmaßlich eine Drohne gewesen, heißt es.
1: US-Präsident Trump versucht erneut, das Recht auf Staatsbürgerschaft durch Geburt einzuschränken. Einen ähnlichen Vorstoß hatte der oberste Gerichtshof erst im Juni für verfassungswidrig erklärt. Aus der Nachrichtenredaktion Christiane Rüther.
3: Trump hat am Abend zwei Dekrete unterzeichnet. Das erste schränkt das Recht auf Staatsbürgerschaft durch Geburt für bestimmte Gruppen ein. Dazu zählen Kinder von Eltern, die als feindliche Ausländer eingestuft werden, aber auch Kinder, deren Eltern in den USA für eine ausländische Regierung arbeiten. Der zweite Erlass richtet sich gegen sogenannten Geburtstourismus. Laut Trump kommen unzählige ausländische Frauen als Touristinnen zum Entbinden in die USA, damit ihr Kind die US-Staatsbürgerschaft erhält. Das soll nun nicht mehr möglich sein.
1: Angesichts der Sommerhitze warnen Sozialverbände vor lebensgefährlichen Folgen, besonders für obdachlose Menschen. Die Geschäftsführerin der Bundesarbeitsgemeinschaft Wohnungslosenhilfe Bösing sagte der Rheinischen Post, wer auf der Straße lebe, trage bei Extremhitze das höchste Risiko. Ohne Zugang zu Wasser, Schatten oder kühlen Räumen seien wohnungslose Menschen schutzlos ausgeliefert. Bösing forderte, Hitzeschutz müsse eine verbindliche Pflichtaufgabe von Staat und Kommunen werden. Auch der Sozialverband Deutschland verlangte politische Maßnahmen. Länder und Kommunen müssten flächendeckende Hitzeaktionspläne umsetzen. Ein US-Gericht hat den Facebook-Mutterkonzern Meta wegen Gefährdung der psychischen Gesundheit von Kindern zu einer Strafe von umgerechnet knapp 500 Millionen Euro verurteilt. Bei dem Prozess im US-Bundesstaat New Mexico hatte die Staatsanwaltschaft Meta unter anderem vorgeworfen, seine Produkte seien darauf angelegt, junge Nutzer abhängig zu machen. Der Konzern muss nun seine Plattformen für Minderjährige in dem Bundesstaat umgestalten, etwa durch Nutzungsbegrenzungen. Meta kündigte Berufung an und erklärte, man sei überzeugt, eine gute Bilanz beim Schutz von Jugendlichen vorweisen zu können. Das waren die Nachrichten. Das Wetter in Deutschland. Am Tage meist trocken, im Norden einzelne Schauer bei 19 Grad in Nordfriesland und bis 30 Grad am Oberrhein. Am Samstag sonnig bis 33 Grad. 4.03 Uhr.
4: Und hier ist der Verkehrsservice in der ARD-Hitnacht. Die A7 Kassel Richtung Hannover ist zwischen Hedemünden und dem Dreieck Drammetal nach einem Unfall gesperrt. Die A28 Richtung Leer ist zwischen Westerstede West und Apen-Remels nach einem Unfall gesperrt. Dort ist die Umleitung die U14. Und die A44 Kassel Richtung Dortmund ist zwischen dem Dreieck Kassel Süd und Kassel Bad Wilhelmshöhe nach einem LKW-Brand gesperrt. Ich wünsche Ihnen eine gute und sichere Fahrt in den neuen Tag.
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4: Aus Magdeburg, herzliche Grüße von mir, mein Name Frank Eberlein. Und jetzt lassen wir die Jungs los, die Jungs, die auf Sommer programmiert sind. Hier ist Sabrina aus Italien. Boys.

Ja, der wunderbare Cat Stevens hat so tolle Musik gemacht, viele tolle Alben und daraus gerade ein Stück, ja, von 1970, Wild World, ist wirklich eine wilde Welt inzwischen geworden. Und da tut es vielleicht ganz gut, in der Nacht mal so ein bisschen innezuhalten, sich einfach der Musik hinzugeben, die Schönheit der Musik vor allem zu genießen. Und jetzt gibt's in der nächsten Runde Al Corley, die Lighthouse Family und Kenny Loggins hier aus dem Jahr 1982. Heartlight.

Ja, dafür der Song heißt Mord auf der Tanzfläche. Klingt das doch alles noch sehr fröhlich, oder? Das war Sophie Alice Baxter. In der Musik ist eben alles möglich. Kurz vor 5 haben wir es. Die ARD Hitnacht. Jetzt mit Keith Marshall. Einst bei der Band Hello. Ja, und dann Anfang der 80er erfolgreicher Solist. Zum Beispiel mit diesem Stück hier. Only Crying.

0: Das klingt nach mehr. Nun, passt jetzt zum bevorstehenden Sommerurlaub. 4.31 Uhr, guten Morgen, hier ist der Verkehrsservice in der ARD-Hitnacht. A2 Hannover Richtung Berlin zwischen Burgzentrum und Burg Ost. 4 Kilometer Stau, dort wird der Verkehr über den Standstreifen geleitet. Sie wissen, was es ist, ja. Und da wird der Verkehr drüber geleitet. So haben wir es jetzt. Geht's weiter mit der A7 Kassel Richtung Hannover. Die ist zwischen Hedemünden und dem Dreieck Drammetal nach einem Unfall gesperrt. Die A28 ist in Richtung Leer zwischen Westerstede West und Apen-Remels nach einem Unfall gesperrt. Es gibt eine Umleitung, das ist die U14 und die A44 Kassel Richtung Dortmund. Die ist zwischen dem Dreieck Kassel Süd und Kassel Bad Wilhelmshöhe nach einem LKW-Brand immer noch gesperrt. Ich hoffe, Sie kommen gut durch. Fahren Sie vorsichtig. Gute Fahrt.
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Wir haben es 4.43 Uhr. Ja, es geht stramm auf 5 Uhr zu. Und die ersten Frühaufsteher sind nicht schon da. Die sind längst auf den Beinen oder eben auf Achse. Wie zum Beispiel Andreas aus Osterweddingen, der geschrieben hat, er ist schon seit 2 Uhr unterwegs. Er versorgt die Altmark mit Lebensmitteln und freut sich über unsere tolle Musik. Dankeschön, lieber Andreas. Ja, gute Fahrt und Grüße zurück in den LKW. Und von mir gibt's jetzt auf den Weg so einen schönen Evergreen aus den 70ern. Hier sind Styx mit Boat on a River.

Ja, einfach schön. Die Musik von Bruce Hornsby in the Range. Mandoline Rain, Song, der jetzt genau 40 Jahre alt ist. Wahnsinn, ne? Und einfach so schön. 5 Minuten vor 5 haben wir es, die ARD-Hitnacht. In einigen Regionen geht sie gleich zu Ende, dann gibt es das Frühprogramm. In anderen Regionen dauert sie noch eine Stunde, da beginnen die Frühprogrammkollegen erst 6 Uhr. Ja, wenn sie sich gleich ausklinken, dann wünsche ich Ihnen schon mal einen schönen Tag. Mein Name ist Frank Eberlein und ja, vielleicht hören wir uns ja gleich wieder. Nach 5 Uhr.

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2: Um 5 mit Christoph Fürst. Schönen guten Morgen. Es war ein Anschlagsszenario, hat Innenminister Dobrindt gesagt, nach dem Fund einer mit Sprengstoff beladenen Drohne am Leipziger Flughafen. Deutschlands oberster Ermittler, der Generalbundesanwalt Jens Rommel, sieht es offenbar auch so. Und deswegen hat er jetzt die Ermittlungen übernommen.
3: Es besteht der Verdacht des versuchten Herbeiführens einer Sprengstoffexplosion und des gefährlichen Eingriffs in den Luftverkehr, so die Bundesanwaltschaft. Und sie spricht davon, dass es wohl 2 Drohnen waren, die am Dienstagabend am Flughafen Leipzig im Einsatz waren. Denn auch der Gegenstand, mit dem eine Frachtmaschine beim Durchstarten kollidiert sei, sei mutmaßlich eine Drohne gewesen.
2: Holger Schmidt hat berichtet, unser Terrorismusexperte. Wie gut sind eigentlich Kinder geschützt, wenn sie auf Facebook, Instagram und WhatsApp unterwegs sind? Nicht gut genug, findet ein Gericht in den USA, genauer im Bundesstaat New Mexico. Der Mutterkonzern Meta soll deshalb gut eine halbe Milliarde Dollar Strafe zahlen.
4: Mit dem Geld soll ein Fonds zur Unterstützung von Minderjährigen finanziert werden, die durch Online-Konsum zu Schaden gekommen sind. Außerdem muss das Unternehmen dem Urteil zufolge seine Plattform für Minderjährige in dem Bundesstaat anders gestalten. Unter anderem fordert das Gericht, dass süchtig machende Funktionen eingeschränkt und bessere Alterskontrollen eingeführt werden. Auch gegen sexuelle Ausbeutung von Kindern müsse mehr getan werden. Giselle Ucar, New York.
2: Großer Feuerwehreinsatz in Schwaben im Kreis Eichach-Friedberg. In Ried bei Mehring ist am Abend ein Bauernhof in Brand geraten. Der Stall und eine Halle standen komplett in Flammen. Mehr als 1200 Schweine sind dabei ums Leben gekommen. Menschen sind nicht zu Schaden gekommen. Warum die Flammen ausgebrochen sind, weiß die Feuerwehr noch nicht. Nach Brandstiftung schaut's nicht aus. Ja, so allmählich beginnt bei uns in Bayern die Zeit der großen Volksfeste. In Kempten startet morgen die Allgäuer Festwoche. Schon heute beginnt die traditionelle Laurenzi-Messe in Marktheidenfeld im Kreis Main-Spessart. Und in Straubing geht heute das Gäuboden-Volksfest los. Und auf diesem zweitgrößten Volksfest im Freistaat ist man besonders gut auf die Hitze vorbereitet.
5: 4 Trinkwasserbrunnen und eine Sprühnebelanlage sollen Abhilfe schaffen. Die größte Veränderung gibt es aber bei der Verbraucherausstellung nebenan. Daniel Winkelmeier von der Ausstellungs- und Veranstaltungs GmbH.
6: Alle Zelthallen sind daher klimatisiert, werden gekühlt.
5: Erstes Highlight ist der traditionelle Auszug zur Festwiese mit über 3500 Mitwirkenden. Er startet um 17.30 Uhr an der Landshuter Straße. Aus Straubing, Christian Akbersade, Bayern 1.
2: 3 deutsche Medaillen sind gestern bei der Schwimmeuropameisterschaft in Paris dazugekommen. Jaden Eickermann hat im Turmspringen Silber geholt, vor seinem Teamkollegen Ole Rösler, der sich über Bronze freut. Und ebenfalls Bronze hatten zuvor die Frauen gewonnen. Im Synchronspringen vom 3-Meter-Brett haben Lena Henschel und Jette Müller den 3. Platz gemacht. 5:03 Uhr. Der Bayern 1 Wetterservice, wie immer am Freitag, mit dem Ausblick aufs Wochenende. Die Nacht der erfrischenden Abkühlung geht allmählich zu Ende. Im Schnitt ist es bis auf 14 Grad runtergegangen, also jetzt nochmal lüften. Danach wird es dann wieder warm. 24 bis 30 Grad heute die Topwerte. Dazu ein Mix aus Sonne, Wolken und Gewittern. Morgen dann schon wieder bis zu 32 und am Sonntag bis zu 35 Grad. Auf den Straßen ist noch alles im grünen Bereich, meldet die Bayern 1 Verkehrsredaktion. Also kommen Sie gut rein in diesen Freitag.
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8: Der Freitagsfahn. Schönen guten Morgen, Freitag, 7. August. Die erste Woche Summer of Music liegt schon hinter uns. Im Summer of Music heißt ja, Sie dürfen mit unserer Musik jederzeit mal kurz aus dem Alltag aussteigen. Also im Kopf geht's Richtung Gardasee, in echt geht's nur bis zur Kaffeemaschine oder ins Bad. Gardasee, Italien, Kaffee, gutes Stichwort. Eros Ramazzotti läuft hier gleich im Summer of Music. Und davor gibt's einen entspannten 80er von Chicago.
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0: So, für alle, für die es in den Sommerferien vielleicht nach Italien geht, schon mal eine kleine Einstimmung. Für alle anderen einfach Urlaub für die Ohren. Eros Ramazzotti um 5.12 Uhr.
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0: Das ist ja der Moment, in dem musikalisch alles passieren kann. Von One-Hit-Wondern aus den 80ern über Britpop aus den 90ern, Disco-Klassiker, vergessene Rockknaller oder wie heute ein deutscher Punk-Song aus der Kategorie hat jeder schon mitgegrölt. Also bei uns damals lief der Song auf jeder Schulparty und vor allem, wenn die Jungs Liebeskummer hatten, dann wurde es besonders laut. Jungs waren damals auch die Ärzte, die den Song rausgebracht haben. Ganz jung waren sie, ihr erster kleiner Erfolg und einfach eine super Nummer. Hier ist Zu spät, die besondere Morgennummer auf Bayern 1.

0: Take a Chance on Me um 5.19 Uhr, ABBA hier auf Bayern 1. Wenn Sie übrigens die Musik von ABBA mögen, und das tun wir ja eigentlich fast alle, dann haben wir am Montag eine schöne Überraschung für Sie. Montag zwischen 5 und 9 hier im Bayern 1 Morgen. Mehr kann ich jetzt gerade noch nicht verraten. Wenn Promis heiraten, dann ist das ja meistens recht spektakulär. Und wenn einer der berühmtesten und reichsten Fußballspieler der Welt heiratet, könnte das noch spektakulärer werden. Also haben wir da für Sie ein Auge drauf. Denn angeblich soll Cristiano Ronaldo seiner Verlobten Georgina Rodriguez an diesem Wochenende das Ja-Wort geben. Also der ehemalige Superstar von Real Madrid, Rekordtorschütze der Nationalelf von Portugal. Christian Sachsinger ist Reporter im ARD-Studio, das für Portugal zuständig ist. Christian, ist denn da was dran an diesen Gerüchten?
1: Schwer zu sagen. Cristiano und Georgina halten da ziemlich dicht. Auf den Instagram-Kanälen der beiden gibt es jedenfalls nichts zu sehen, was auf eine Hochzeit hindeuten würde. Und auch die Quellenlage insgesamt ist nicht wirklich solide. Alle, die darüber berichten und schreiben bzw. spekulieren, stützen sich auf ein paar wenige Artikel. Einer kommt von der britischen Boulevardzeitung The Sun und die will herausgefunden haben, dass am Samstag geheiratet wird und zwar auf Madeira. Das ist die Heimat von Ronaldo. Laut Sun ist zumindest bestätigt worden, dass in der Kathedrale der Inselhauptstadt Funchal irgendeine Hochzeit stattfinden wird. Und in einem nahegelegenen Luxushotel soll es eine größere Reservierung für Freitag und Samstag geben.
0: Ich habe gelesen, das ist so ein 5-Sterne-Superior-Hotel der Extraklasse. 2 komplette Etagen sind reserviert. Wenn Ronaldo jetzt wirklich heiratet, wer soll denn kommen?
1: Auch da gibt es leider nur Spekulationen. In sozialen Medien verbreitet sich gerade eine angeblich geleakte Namensliste. Da stehen zum Beispiel Kylian Mbappé, Rihanna oder Jennifer Lopez drauf. Und wer auch kommen soll, Lionel Messi. Die Barcelona-Ikone ist einer der ganz heißen Tipps. Aber leider auch hier bislang keine Bestätigung, weder von den Gästen und vom mutmaßlichen Brautpaar ohnehin nicht.
0: No, aber Messi auf Ronaldos Hochzeit, also sein härtester Konkurrent, das wär's. Also, ob so kommt, ob die Hochzeitsgerüchte überhaupt stimmen, das werden wir wohl erst am Wochenende erfahren. Was dagegen 100% sicher ist, wo wir schon beim Thema Fußballer sind. Heute startet die zweite Bundesliga in die neue Saison. Unsere beiden fränkisch-bayerischen Teams, Fürth und Nürnberg, sind dann am Sonntag im Einsatz. Da sage ich jetzt schon mal ein fränkisches Doi, doi, doi.

0: Von der hatte ich ein Poster in meinem Jugendzimmer hängen. Sie vielleicht auch. Belinda Carlisle und Heaven is a Place on Earth. Gleich ist es 5:30. Und alles, was Sie wissen müssen für Ihren Start in diesem Freitag, sagt Ihnen Christoph Höss in den Bayern 1 Frühnachrichten.
1: Und ich wünsche Ihnen einen schönen guten Morgen.
0: Lastwagen auch sonntags fahren lassen. Das hat der neue Verkehrsminister Bilger gestern vorgeschlagen, Christoph, weil der Pegel in vielen Flüssen so niedrig ist. Und deswegen sollen die Güter jetzt ersatzweise über die Straßen rollen.
1: Die Lkw-Unternehmer und die Frachtführer sind davon aber nicht begeistert. Der Bundesverband Güterkraftverkehr und Logistik erklärt, die Lenk- und Ruhezeiten müssten schließlich eingehalten werden. Die Linke lehnt den Vorstoß ab. Die unterstellt Bilger, das Niedrigwasser sei bloß der Vorwand, um das Sonntagsfahrverbot Stück für Stück auszuhöhlen. Die Grünen dagegen finden Bilgers Vorschlag gut. Schauen wir auf die weiteren Themen. Nach dem Fund einer mit Sprengstoff beladenen Drohne am Leipziger Flughafen hat der Generalbundesanwalt die Ermittlungen übernommen. Demnach besteht der Verdacht des versuchten Herbeiführens einer Sprengstoffexplosion und des gefährlichen Eingriffs in den Luftverkehr. Wer dahinter stecken könnte, dazu hat Deutschlands oberster Ermittler aber nichts gesagt. Und Licht aus, Sterne an, heißt es am Wochenende in Unterfranken. In den Kreisen Rhön-Grabfeld und Bad Kissingen will man auf die Lichtverschmutzung aufmerksam machen. Manche Gemeinden schalten die Straßenbeleuchtung komplett aus. Das UNESCO-Biosphärenreservat erklärt, damit kehrt zurück, was früher selbstverständlich war, ein echter Sternenhimmel über den Dächern mit Milchstraße und mit Sternschnuppen. Jetzt ist es 5:01. Davon sind wir im Moment noch weit entfernt, denn es wird gerade hell.
0: Das stimmt. Und es ist noch recht angenehm draußen. 9 bis 19 Grad Hammer. Später geht es dann rauf auf 24 bis 30, also recht normale Sommertemperaturen an diesem Freitag. Im Norden des Freistaats heute fast überall weiß-blauer Himmel und recht sonnig. Im Süden gibt es ein paar mehr Wolken, hier und da auch mal Schauer oder Gewitter. Das Wochenende wird insgesamt sonnig. Erst am Sonntagnachmittag kommen erste Wolken rein, dann auch wieder Schauer und Gewitter, vor allem ab Sonntagnachmittag Richtung Allgäuer und Oberbayerische Alpen. Die Temperaturen morgen so zwischen 26 und 33. Am Sonntag teilweise bis 36 Grad. Die Einsatzkräfte brauchen ihre Hilfe. Wichtige Info im Bayern 1 Verkehrsservice, und zwar für die A8 München Richtung Stuttgart. Da hat es zwischen Günzburg und Leipheim einen Unfall gegeben. Bitte bilden Sie vor Ort eine Rettungsgasse zwischen der ganz linken Spur und der Spur daneben und halten Sie diese auch offen. Und noch ein Unfall auf der A9 München Richtung Nürnberg, hier zwischen Allershausen und Pfaffenhofen auf der linken Spur.
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0: Und ich finde, wer um 5:30 schon wach ist, der hat eine extra Portion Summer of Music Sound verdient. So besagt es das Gesetz der Frühaufstehergerechtigkeit. Also, rein in diesen frühen Freitag mit dem besten Summer of Music Sound. You're simply the best. Genau, the best von Tina Turner gleich. Außerdem ganz entspannter Bruno Mars. Und davor gibt's Freddy aus den 80ern.
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0: Auf mich kannst du zählen und auf uns können Sie auch zählen. Bayern 1 mit Count on Me, Bruno Mars um 5.39 Uhr. Wenn man mit der Familie ins Freibad geht, ne, vielleicht waren Sie in diesen heißen Tagen ja mal, ist man ja schnell mal einen Fuffi am Tag los. Mit Eintritt, Pommes, Eis, Cola für jeden. Es geht aber auch kostenlos.
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0: Unsere tägliche Portion an schöne Nachrichten. Sie kommt heute aus Augsburg. In Augsburg haben nämlich alle Kinder und Jugendlichen unter 18 in allen Freibädern der Stadt freien Eintritt, und zwar die ganzen Ferien lang. Das ist so in Bayern recht einzigartig. Finanziert wird's von der Stadt, gibt's da schon seit 5 Jahren. Und logischerweise finden Eltern und Kinder das recht schön.
2: Für mich macht sehr viel Spaß, wenn man springt und wenn man rutscht. Die macht sehr viel Spaß.
3: Wir stehen meistens unten, fangen die Kinder auf und die gehen rauf und runter, ganzen Tag.
4: Also, dass die Kinder jetzt kostenfrei rein können in Ferien, ist natürlich tipptopp. Ja. Also, es ist schon gut, wenn man dann da Geld einsparen kann, damit man vielleicht da noch mehr zur Verfügung hat für Eis oder Pommes.
5: Es bietet sich an, dass wir hierher kommen. Ansonsten wäre es viel zu teuer. Es sind 4 Kinder und da läppert sich's.
6: Weil man da einfach sehr viel Spaß haben kann und rutschen kann und tauchen kann.
0: Der Stadt geht es dabei übrigens nicht nur um bedürftige Menschen und die zu unterstützen, sondern wirklich um alle, sagt Dirk Wurm, das ist der zweite Bürgermeister.
7: Es ist wirklich dafür gedacht, für die Kinder und Jugendlichen, die nicht in den Urlaub fahren können, ja, wo die Eltern vielleicht auch den ganzen Sommer durcharbeiten müssen, die auch sonst eben sich schwer tun, ja, in der Freizeitgestaltung das alles bezahlen zu kommen. Die wollen wir damit ansprechen und dann sagen wir, also gut, ja, dann verzichten wir auf den Eintritt bei Kindern und Jugendlichen und lassen sie umsonst rein.
0: Finden wir stark. Und wir wünschen den Kindern im Freistaat und in den Ferien viel Spaß beim Schwimmen, beim Baden, beim Planschen, ob nun kostenlos in Augsburg oder auch in einem der vielen anderen Freibäder bei uns.
8: Cool, dass es Rutschen gibt, Becken und dass man einfach nass werden kann, abkühlen kann.
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Wir spielen das Original. The Sound of Silence. Die 60er mit Simon & Garfunkel hier auf Bayern 1. 6:12 ist es an diesem Freitag vor einem Feierwochenende im Freistaat. Allgäuer Festwoche in Kempten startet morgen. Heute schon startet die traditionelle Laurenzi-Messe in Markt Heidenfeld in Unterfranken. In Straubing geht das Gäubodenvolksfest los. Und heute ist das große Finale der BR-Radl-Tour. Tausende Radl

0: Radfahrer, die diese Woche durch Bayern gefahren sind, viele begeisterte Fans am Streckenrand und noch mehr glückliche Gesichter bei den kostenlosen BR-Konzerten. Die gibt es ja immer am Abend in den Etappenzielorten. Unter anderem diese Woche schon mit Michael Patrick Kelly oder den 80er-Legenden von Starship. Heute zum Abschluss kostenloses Konzert von Rock'n'Roll-Star Dick Brave in Bad Füssing und mittendrin unser BR-Radeltour-Reporter Willi Willmann. Willi, das war ja wirklich eine Wahnsinnswoche, also da kann man schon stolz und zufrieden sein, oder?
1: Ich glaube schon, und das gilt für alle Beteiligten, für die Organisatoren, für die Radler, für alle, die außenrum mithelfen, Arbeiter-Samariter-Bund, THW, die Polizei, alle, die da mithelfen, die können wirklich sagen, hurra, wir haben das wieder gestemmt, dieses Mammutprojekt BR-Radeltour wieder hinter uns gebracht. Das ist nicht so einfach, wie es manchmal aussieht, aber es macht einfach unfassbar viel Spaß.
0: Und heute Abend dann großes Finale mit Dick Brave.
1: Ja, und ich glaube, es ist einfach ein würdiges Finale mit Dick Brave. Das ist dieser junge Mann, der Sascha, dem Schmusesänger, so unglaublich ähnlich sieht. Der ist auf der Bühne eine richtige Macht und alle, die dann dort sein werden, bei freiem Eintritt natürlich wieder, die werden das genießen dürfen. Um 17 Uhr öffnen die Tore in Bad Füssing und um 24 Uhr Mitternacht ist die BR-Radeltour 2026 dann auch wirklich Geschichte.
0: Aber davor stehen noch die letzten 105 Kilometer an, von Dorfen nach Winhöring über Simbach am Inn bis nach Bad Füssing. Wenn die Tour bei Ihnen heute vorbeikommt, winken, jubeln, anfeuern und am Abend dann mitfeiern im Summer of Music mit ihm hier, Dick Brave.

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5: Nicht alles, was ich in der vergangenen Woche erlebt habe, hat mich gefreut. Es gab auch Ärger, Konflikte und Enttäuschungen. Soll ich diesen Ballast, der sich angesammelt hat, weiter mitschleppen? Dann wird er mir das Wochenende belasten, wenn nicht gar verderben. Oder gibt es einen Weg, mich davon zu befreien? Die Mönche der ägyptischen Wüste kannten solche Erfahrungen. Denn am Samstag und Sonntag kamen sie zusammen, um miteinander zu beten, zu essen und sich auszutauschen. Wenn sie sich nach diesem Treffen auf den Heimweg machten, nahmen sie nicht nur das Arbeitsmaterial für die kommende Woche mit. Auch das eine oder andere verletzende Wort, das während der gemeinsamen Zeit gefallen war, ging mit ihnen. Da gibt es die Geschichte von einem Wüstenvater, der sich zu helfen wusste. Als Altvater Johannes sich einmal in die Kirche begab, hörte er einige Brüder heftig streiten. Bedrückt kehrte er zu seiner Einsiedelei zurück, ging dreimal um sie herum und trat erst dann ein. Einige seiner Schüler fragten ihn verwundert: »Warum tust du das?« Er antwortete ihnen: »Meine Ohren waren von den Streitereien voll. Ich musste sie erst reinigen, damit ich in Ruhe meine Zelle betreten konnte.« Abbas Johannes wollte kein verqualmtes Haus, darum gab er seinem Ärger die Möglichkeit zu verrauchen. Welche Runde kann ich drehen, wenn mich etwas zu sehr beschäftigt? Das waren Gedanken zum Tag von Bernhard A. Eckersdorfer.
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6: Um 6 mit Christoph Oess. Schönen guten Morgen. Deutschland diskutiert über das Sonntagsfahrverbot für Lastwagen. Hintergrund ist die anhaltende Trockenheit. Weil die Pegel so stark gesunken sind, können viele Güter nicht mehr übers Wasser transportiert werden. Und deswegen hat der neue Verkehrsminister Bilger gestern vorgeschlagen, mehr über die Straße zu transportieren.
7: Keine gute Idee findet der Bundesverband Güterkraftverkehr, der die Lkw-Unternehmer und Frachtführer vertritt. Die Fahrer müssten dann an anderen Tagen den Lastwagen stehen lassen, damit sie die vorgeschriebenen Ruhezeiten einhalten. Außerdem weist der Verband darauf hin, dass in Deutschland derzeit mehr als 100.000 Lastwagenfahrer fehlen. Die Grünen finden Bilgers Idee sinnvoll, würden aber gern prüfen, ob auch mehr über die Schiene transportiert werden kann. Die Linke dagegen lehnt den Vorstoß ab. Sie unterstellt Bilger, das Niedrigwasser sei nur der Vorwand, um das Sonntagsfahrverbot Stück für Stück auszuhöhlen. Oliver Fritzl, Bayern 1.
6: Nach dem Drohnenfund auf dem Leipziger Flughafen übernimmt jetzt die Bundesanwaltschaft die Ermittlungen. Das ist die oberste Anklagebehörde im Land. Und sie stuft den Vorfall als schwerwiegenden Angriff auf die Infrastruktur ein. Die sichergestellte Drohne war ja mit einem Sprengsatz versehen, der aber unschädlich gemacht werden konnte. Außerdem ist eine Frachtmaschine beim Start vermutlich mit einer weiteren Drohne kollidiert. Wer dahinter steckt, weiß man noch nicht. Der Bayerische Verfassungsschutz beobachtet den AfD-Landtagsabgeordneten Benjamin Nolte. Er ist der stellvertretende Fraktionschef. Melanie Marx aus unserer Redaktion Landespolitik erklärt, welche Gründe der Verfassungsschutz dafür nennt.
8: Unter anderem Äußerungen von Benjamin Nolte, in denen ein gegen die Menschenwürde gerichteter ethnischer Volksbegriff und auch ein verfassungsfeindlicher Remigrationsbegriff propagiert würden. Für Verfassungsschützer ist der Begriff insbesondere dann problematisch, wenn damit gefordert wird, auch deutsche Staatsbürger mit Migrationshintergrund auszuweisen. Diese Auslegung vertritt etwa die identitäre Bewegung, die als rechtsextremistisch eingestuft wird.
6: Nolte ist mittlerweile der dritte AfD-Landtagsabgeordnete, der vom Bayerischen Verfassungsschutz beobachtet wird. Ja, viel los in diesem heißen Sommer an unseren Badeseen und Flüssen, aber es gibt auch Schattenseiten. Die Lebensrettungsgesellschaft zählt nämlich immer mehr Badetote. Und zwar auch bei uns im Freistaat, berichtet Antje Dörfner aus unserer Bayern-Redaktion.
9: 54 Menschen sind heuer in Bayern bis einschließlich Juli beim Baden ums Leben gekommen. Das sind 3 mehr als im Vorjahreszeitraum. Zu den Ursachen tödlicher Badeunfälle zählen demnach fehlende oder nicht ausreichende Schwimmkenntnisse, Selbstüberschätzung, der Konsum von Alkohol und Drogen, starke Temperaturunterschiede zwischen Luft und Wasser sowie verborgene Strömungen.
6: Königsetappe bei der Tour de France der Frauen. Da geht's heute auf den Mont Ventoux. Es ist das erste Mal, dass die Frauen auf den Riesen der Provence raufradeln. Fast 3.500 Höhenmeter sind dabei zu bezwingen. Da könnte auch schon eine Vorentscheidung fallen im Kampf ums gelbe Trikot, denn nach wie vor vorne liegt ja die Schweizerin Marlene Reusser. 6:03.
10: Und damit sind wir kompakt und zuverlässig beim Bayern 1 Wetter für Freitag und das Wochenende mit Hanna.
11: Schönen guten Morgen. 8 Grad sind es nur aktuell in Kronach in Oberfranken. Aufreißen, was geht zum Durchlüften. 18 Grad sind es in Schwandorf in der Oberpfalz. Nicht ganz so kühl, aber immerhin jedes Grad weniger als in den letzten Nächten wird gefeiert. Tagsüber wird es ähnlich warm wie gestern, maximal 24 bis 30 Grad am Nachmittag. Auch heute ist Bayern noch so ein bisschen zweigeteilt mit mehr Sonne im Norden als im Süden. Im Süden sind ganz vereinzelt noch Schauer und Gewitter dabei, aktuell zum Beispiel im nördlichen Schwaben. Das Wochenende wird dann schon wieder wärmer. Morgentemperaturen um 29, Sonntag um 33 Grad. Viel Sonnenschein gibt's. Kleine Schauer- und Gewitterwahrscheinlichkeit haben wir auch. Morgen östlich des Inns, am Sonntag ab dem Nachmittag im Westen und an den Alpen.
10: 6:04, der Verkehrsservice von Bayern 1. Gesperrte Autobahn aktuell. Die A8 München Richtung Stuttgart ist betroffen. Zwischen Günzburg und Leipheim ist sie gesperrt. Bitte halten Sie in dem Bereich eine Rettungsgasse offen.
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10: Sie haben es um kurz nach 6 bis zum Radio geschafft. Herzlichen Glückwunsch. Wir kümmern uns ab sofort um den Rest und die Stimmung. Mit dem Summer of Music, der musikalische Kurzurlaub, für den Sie nur den Lautstärkeregler brauchen. Aufstehen, aufdrehen, gleich mit 90er Rock von The Cure. Und davor gibt's 80er Disco-Kult mit Visage.
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0: So klingt der Summer of Music hier auf Bayern 1. So klingt der Freitagmorgen, Friday. I'm in Love von The Cure um 6.11 Uhr. Wenn Sie im Job ein Lob bekommen, da freuen Sie sich ja wahrscheinlich, ne? So ein, das hast du gut gemacht, tut einfach gut. Und wenn dieses, das hast du gut gemacht, von einer großen, renommierten Jury kommt, dann ist das schon was ganz Besonderes. Und über sowas Besonderes freuen wir von Bayern 1 uns, denn eine liebe Kollegin aus unserem Kreis ist in diesem Jahr für den Deutschen Radiopreis in der Kategorie Newcomer nominiert worden. Das ist so ein bisschen wie der Oscar für uns Radiomacher. Und Newcomerin deswegen, weil sie vor einem Jahr ihre allererste Radiosendung moderiert hat. Und das war gleich mal unsere Fußball-Kultsendung heute im Stadion, Samstag ab 15 Uhr. Unsere Sport- und Fußballexpertin Sina Wende geht für Bayern ins Rennen um den Radiopreis. Guten Morgen.
1: Guten Morgen.
0: Und erstmal herzlichen Glückwunsch.
1: Vielen, vielen Dank.
0: Ist ja ein ganz besonderes Gefühl, alleine nominiert zu sein für diesen Preis. Wem hast du als erstes davon erzählt?
1: Ich war direkt im Anschluss, als ich es erfahren habe, mit zwei Freundinnen zum Mittagessen verabredet.
0: Wie passend.
1: Und die hatten selber so beide zwei wichtige Storys dabei. Ich wusste schon, dass die hatten was angekündigt. So, ja, Sina, wir müssen dir was erzählen. War dann halt eine Schwangerschaft und sowas, also auch Tolles. Und ich saß da und kribbelte und dachte so, ich will euch auch was erzählen. Und hab's dann noch zurückgehalten, aber dann habe ich es den beiden erzählt.
0: Jetzt weiß ich natürlich nicht, ist eine Schwangerschaft schöner oder der Radiopreis? Aber also die Diskussion möchte ich mich gar nicht erst verstricken. Weil du sagst, in dem Moment, als du es erfahren hast, wir haben dich ja überrascht.
1: Ja.
0: Erzähl doch mal die Situation, wie du es erfahren hast.
1: Das war sehr lustig. Ich wurde von unserem Programmchef angerufen und der hat gesagt, hey Sina, wir wollen Webvideos machen für unsere Internetseite mit den Moderatoren und Moderatorinnen. Ganz kurz, komm mal eine halbe Stunde nächste Woche vorbei. Und dann bin ich hier eingeschneit und sah dann schon zwei Leute mit so Handykameras. Und dann bekam ich einen Umschlag mit der Ansage, hier, das sind ein paar Textvorschläge für die Fragen, die du gleich beantworten musst. Schau mal rein. Und dann habe ich diesen Umschlag aufgemacht und dann kam schon Celebrations und sowas. Ja, da stand es drauf.
0: Ja, dieses Video können Sie auf unserem Bayern 1 Instagram-Kanal sehen, wenn Sie mal wissen möchten, wie Sina da überrascht reagiert hat in diesem Moment.
1: Ja, das war toll.
0: Jetzt bist du, das dürfen wir glaube ich an der Stelle verraten, 32. Mhm. Da sagt vielleicht der eine oder die andere, Newcomer mit 32.
1: Aber
0: da geht es ja darum, du hast ja vor heute im Stadion noch nie eine klassische Radiosendung moderiert.
1: Richtig. Also ich habe im TV viel schon gemacht. Also ich moderiere bei BR24 TV die Sportblöcke und auch beim Radio BR24 mache ich die Nachrichten, aber halt nicht so eine Radiosendung. Und ich habe gedacht, ja komm, wenn die mir das zutrauen, die Leute, die das hier irgendwie entscheiden und ich auch sage, ich schaffe das, sah mein Sommer letzten Jahres so aus, dass ich sehr viel Zeit hier im Bayern 1 Studio verbracht habe und versucht habe, okay, wie viele Regler und Knöpfe gibt es eigentlich? Welcher Knopf hat welche Funktion? Viele haben gesagt, das ist wie Autofahren. Ich bin noch ein bisschen weit entfernt vom sicheren Autofahren.
0: Ach, finde ich gar nicht. Also ich höre das ja auch regelmäßig und es hat sich ja allein deswegen schon gelohnt, jetzt, weil es diese Nominierung gibt für den Deutschen Radiopreis. Wie läuft das jetzt ab für dich in den nächsten Wochen in Sachen Radiopreis?
1: Jetzt wird es aufregend. Also der Tag ist am 10. September, da ist die Preisverleihung. Das heißt, da fahre ich dann nach Hamburg und bin eine von den insgesamt 15 besten Newcomern, die dort nominiert sind. Und wir dürfen dann bei dieser Veranstaltung mitmachen, zuschauen und dann kriegt einer von den Top 15 den Preis.
0: Ich weiß, wie das ist, da zu sitzen. Ich war auch schon ein paar Mal nominiert und durfte dann für jemand anderen klatschen. Einmal haben wir den Preis ja auch geholt, 2021, für beste Sendung. Ich wünsche dir auf jeden Fall jetzt schon mal einen tollen Abend, weil wie gesagt, es ist einfach eine Ehre, da nominiert zu sein.
1: Total, ich freue mich so sehr.
0: Aber also, wenn du den Preis mitbringst zu uns nach Bayern, haben wir auch nichts dagegen.
1: Ich auch nicht. Mal schauen.

0: Sweet 16.
1: Und apropos 16, 16, 16 Grad haben wir gerade über Polling in Oberbayern. Ein paar Wolken gibt es dazu. Die Sonne scheint schon über Klingenberg in Unterfranken dabei angenehmen 12 Grad. Später heute dann 24 bis 30. Also wir starten gemeinsam rein in einen Sommerfreitag. 6.22 Uhr ist es.
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7: 6.30 Uhr ist es. Wenn der Nachwuchs das Handy nicht mehr aus der Hand legt, fragt man sich als Eltern ja schon manchmal, machen Facebook, Instagram, TikTok, WhatsApp und Co. eigentlich süchtig? Christopher ist in den Nachrichten. Mhm. Ein Gericht in den USA hat da jetzt eine eindeutige Antwort gegeben auf diese Frage.
8: Ja, das ist ein Gericht im Bundesstaat New Mexico und es findet, ja, es gibt süchtig machende Funktionen in den sozialen Netzwerken. Und deswegen hat dieses Gericht Meta, das ist der Mutterkonzern von Facebook, Instagram und WhatsApp, zu einer 500 Millionen Dollar Strafe verurteilt. Und es verlangt von Meta, genau diese süchtig machenden Funktionen einzuschränken und gleichzeitig auch bessere Alterskontrollen einzuführen. Schau mal auf die weiteren Themen. Wenig Wasser in den großen Flüssen. Das sorgt für Probleme bei der Schifffahrt. Deswegen soll mehr per Lastwagen transportiert werden. Verkehrsminister Bilger will deshalb Lkw auch sonntags fahren lassen. Der Bundesverband Güterkraftverkehr sagt nun aber, das wird schwierig. Wir haben ja bestimmte Lenk- und Ruhezeiten und einen Fahrermangel gibt's auch. Und 5 Wochen Ferien noch, dann geht die Schule wieder los und die Ausstattung kann bekanntlich sehr teuer werden. Damit es aber nicht zu sehr ins Geld geht und außerdem nachhaltig ist, gibt's in Deggendorf heute und morgen die Aktion Tauschen statt Kaufen und zwar in der Stadtbibliothek. Getauscht wird alles, vom Ordner übers Lineal bis hin zum Schulranzen. Hauptsache, es ist in einem guten Zustand. Und jetzt weitere Nachrichten aus dem Freistaat, aus unseren BR-Studios in ganz Bayern, 6.32 Uhr.
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9: Mit Dirk Kruse, guten Morgen. Der Arbeiter-Samariter-Bund in Bayern fordert von mehreren Krankenkassen Geld zurück. Hintergrund sind Betrugsvorwürfe gegen den ASB in Erlangen, der sich vor Gericht aber nicht bestätigt hatte.
10: Die gerichtliche Begründung der Freisprüche ist nun Anlass für den ASB Bayern, Geld zurückzufordern, das er 2021 im Rahmen eines gerichtlichen Vergleichs überwiesen hat. Von den gezahlten 4 Millionen Euro klagt der ASB in einer Teilklage vor dem Verwaltungsgericht in München 500.000 Euro ein, bei 12 Krankenkassen. Nach Auffassung des ASB sei der geschlossene Vergleich auf Basis einer falschen Geschäftsgrundlage gestellt worden, sagte Landesgeschäftsführer Jarno Lang dem Bayerischen Rundfunk. Konkret geht es um die Abrechnung von Rettungsdienstleistungen. Doch im Prozess vor dem Landgericht Nürnberg-Fürth 2024 konnte kein Abrechnungsbetrug nachgewiesen werden. Aus dem BR-Studio Nürnberg, Stanislaus Kosakowski, Bayern 1.
9: In einem Mehrfamilienhaus in der Fürther Innenstadt ist gestern Nachmittag in einer Wohnung Feuer ausgebrochen. Dabei kam es laut Fürther Feuerwehr zu starker Rauchentwicklung. Die Bewohner des Altbaus wurden in Sicherheit gebracht, es wurde niemand verletzt. Für die Löscharbeiten und um Schaulustige auf Abstand zu halten, wurde ein Teil der Fußgängerzone gesperrt. Die Höhe des Schadens ist noch unklar. Und Schüler der Graf-Stauffenberg-Schule haben die Polizeiinspektion Bamberg-Stadt mit einem mehrere Meter großen Graffiti besprüht und das ganz legal. Dabei handelt es sich um ein Projekt der Partnerschaft für Demokratie Bamberg. Die Schüler eines Kunstkurses sprühten gemeinsam mit dem Graffiti-Künstler Norman Pfitzner den überdimensionalen Schriftzug Demokratie an die Außenwand der Polizeiwache. Das Wetter für Mittel- und Oberfranken. Viel Sonne und ein paar Wolken gibt's heute bei Höchstwerten von 24 bis 28 Grad. Zur Stunde Schwarzenbach an der Saale, wolkenlos 10 Grad.
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7: Schönen guten Morgen auf die Straßen. Der Bayern 1 Verkehrsservice hat zwei Infos für Sie. Einmal von der A7 Ulm Richtung Füssen zwischen Illertissen und Altenstadt. LKW-Unfall, es gibt Behinderungen. Und die A8 München Richtung Stuttgart ist nicht mehr gesperrt zwischen Günzburg und Leipheim. Aber es laufen noch Bergungsarbeiten. Aktuell haben wir 5 Kilometer Stau. Dauert eine gute halbe Stunde länger in diesem Bereich.
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7: Und ich sage Ihnen gleich, warum Sie sich in der nächsten Woche am Mittwoch nichts vornehmen sollten. Vorher gibt's noch die nächsten Hits im Summer of Music. Unser Sommermix aus den Kategorien Kenn ich, mag ich und Gott habe ich ja ewig nicht gehört. Gleich Depeche Mode. Bom, bom, people are people läuft nach einem 90er-Klassiker von Roxette. It must have been love.
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0: 6.43 Uhr. Depeche Mode an diesem Freitagmorgen hier auf Bayern 1. Und das heißt, fünfmal noch schlafen. Und dann haben wir alle die Chance auf ein sehr einzigartiges Naturschauspiel. Nächste Woche Mittwoch gibt es eine Sonnenfinsternis über Europa. Man kann sie auf Mallorca am besten sehen, aber bei uns in Deutschland, in Bayern, auch super beobachten, wenn sich dann der Mond vor die Sonne schiebt. Hanna Hoffmann aus unserem Morgenteam, damit wir das alle schon mal planen können. Wann müssen wir da in den Himmel schauen? Was wird man genau sehen?
1: Also am nächsten Mittwoch, um 12. August, Beginn der Sonnenfinsternis in München zum Beispiel um 19.23 Uhr. Und Höhepunkt ist dann so um 19:45 Uhr. Und das sieht dann besonders spektakulär aus, weil die fällt ja quasi fast schon mit dem Sonnenuntergang zusammen, weil kurz nach 8:30 geht die Sonne unter und ist dabei immer noch teilweise verfinstert. Ist ja bei uns in Bayern nur sozusagen eine partielle Sonnenfinsternis, aber immerhin 88% der Sonne werden bedeckt sein. Das

0: der Europäischen Union hat, dann entspricht sie den Vorschriften. Gilt natürlich auch, wenn Sie sich jetzt eine neue besorgen. Die gibt es ja zum Beispiel beim Optiker, eventuell auch bei Apotheken und Drogeriemärkten, aber auch bei Planetarien, Sternwarten und Museen.
1: Und alle Infos, wie Sie gute Sonnenfinsternisschutzbrillen erkennen, auch nochmal bei uns auf bayern1.de. Ich suche am Wochenende nochmal die Schubladen durch.
0: Ja, ich auch.
1: Vielleicht liegt da die alte noch rum. Und ansonsten verabreden wir uns dann alle schon mal für den Mittwochabend auf der Picknickdecke. Hanna, wie schaut's aus?
0: Ja.
1: Oder doch eher mit deinem Mann?
0: Wir können ja auch alle zusammen.
1: Genau, wir machen ein großes Team-Event.
0: Genau. Ja.
1: Nächsten Mittwoch, die Sonnenfinsternis.
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0: Also das muss man auch erstmal schaffen, einem Elvis-Song den eigenen Stempel aufzudrücken. In den 80ern haben sie es hinbekommen, die Pet Shop Boys und Always on My Mind. 7:08 ist es.
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0: Das ist ja der Moment, in dem musikalisch alles passieren kann. Von One-Hit-Wondern aus den 80ern über Britpop aus den 90ern, Disco-Klassiker, vergessene Rockknaller oder wie heute ein deutscher Punk-Song aus der Kategorie hat jeder schon mitgegrölt. Also bei uns damals lief der Song auf jeder Schulparty und vor allem, wenn die Jungs Liebeskummer hatten, dann wurde es besonders laut. Jungs waren damals auch die Ärzte, die den Song rausgebracht haben. Ganz jung waren sie, ihr erster kleiner Erfolg und einfach eine super Nummer. Hier ist Zu spät, die besondere Morgennummer auf Bayern 1.

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6: Um 7 mit Christoph Höss. Schönen guten Morgen. Und wir fangen an mit einer Frage, die sich viele Eltern stellen. Wie gut sind die Kinder eigentlich geschützt, wenn sie auf Facebook, Instagram und WhatsApp unterwegs sind? Nicht gut genug, findet ein Gericht in den USA. Genauer im Bundesstaat New Mexico. Der Mutterkonzern von Facebook, Insta und WhatsApp Meta soll deshalb gut eine halbe Milliarde Dollar Strafe zahlen.
7: Mit dem Geld soll ein Fonds zur Unterstützung von Minderjährigen finanziert werden, die durch Online-Konsum zu Schaden gekommen sind. Außerdem muss das Unternehmen dem Urteil zufolge seine Plattform für Minderjährige in dem Bundesstaat anders gestalten. Unter anderem fordert das Gericht, dass süchtig machende Funktionen eingeschränkt und bessere Alterskontrollen eingeführt werden. Auch gegen sexuelle Ausbeutung von Kindern müsse mehr getan werden. Giselle Uka, New York.
6: Der Drohnenfund am Leipziger Flughafen ruft die oberste Ermittlungsbehörde in Deutschland auf den Plan. Die Bundesanwaltschaft hat übernommen. Sie sagt, es liegen tatsächlich Anhaltspunkte vor, dass mit dieser Drohne eine Explosion verursacht werden sollte. An der Drohne waren professioneller Sprengstoff und ein Zünder angebracht. Laut Bundespolizei gab es offenbar nur deshalb keine Detonation, weil der Zünder defekt war. Vor genau einer Woche war letzter Schultag in Bayern und es ist jedes Jahr das Gleiche. Je mehr Menschen verreist sind, desto weniger gehen zum Blutspenden. Dazu kommt, dass einige Bestandteile, wie etwa die roten Blutkörperchen, nur ein paar Tage gelagert werden können. Das Bayerische Rote Kreuz ruft deswegen wieder zum Blutspenden auf. Wir haben ja kürzlich schon darüber berichtet. Und daraufhin kam dann über bayern1.de diese Reaktion von Ihnen.
8: Hier ist die Heidrun aus Rettenbach und ich hätte zu eurem Blutspendethema noch eine Frage. Ihr habt erwähnt, dass Blut ja nicht unbegrenzt haltbar ist. Mich würde jetzt interessieren, wie viel Blut so durchschnittlich nicht verwendet wird und was dann damit passiert.
6: Patrick Nohe vom Blutspendedienst beim Bayerischen Roten Kreuz. Wir haben tatsächlich schon öfter über Ihre Blutspendeaufrufe berichtet. Aber diese Frage, die haben wir meiner Erinnerung nach tatsächlich noch nie gestellt.
9: Tatsächlich eine gute und wichtige Frage. Wir beliefern ja die Krankenhäuser mit dem Blut, mit den fertigen Blutkonserven. Und wie viel dann verbraucht wird, liegt bei den Krankenhäusern. Bei uns ist es so, dass sich die sogenannten Verwürfe, also Blutkonserven, die wir nicht benötigen, im unteren einstelligen Prozentbereich befinden. Davon gehen dann auch nochmal Testversionen ab, beispielsweise, die wir zu wissenschaftlichen Forschungszwecken verwenden, wozu wir auch verpflichtet sind. Hinzu kommen natürlich auch Blutkonserven, wo vielleicht irgendwas nicht stimmt, wo vielleicht eine Infektionskrankheit vorliegt. Und diese Blutkonserven werden dann auch eben zur Sicherheit aller einfach entsorgt.
6: Sagt der Blutspendedienst. Also wir nehmen mit, die Zahl der Verwürfe liegt beim BRK im unteren einstelligen Prozentbereich. Noch zum Sport. 3 deutsche Medaillen sind gestern bei der Schwimm-Europameisterschaft in Paris dazugekommen. Jaden Eickermann hat im Turmspringen Silber geholt, vor seinem Teamkollegen Ole Rösler, der sich über Bronze freut. Und ebenfalls Bronze hatten zuvor die Frauen gewonnen. Im Synchronspringen vom 3-Meter-Brett haben Lena Hentschel und Jette Müller den dritten Platz gemacht. 7:03 Uhr.
10: Und damit sind wir kompakt und zuverlässig beim Bayern 1 Wetter mit Hanna Hoffmann.
11: Guten Morgen. Jetzt mal kurz zum Mitschreiben, wer für unser Wetter zuständig ist.
10: Moment, ich schreibe mit, ja.
11: Das Hoch Quiriakus. Bitte wiederholen.
10: Mhm. Ja, Quiriakus.
11: Gut. Bringt schon viel Sonnenschein heute im Norden mehr als im Süden. Weil im Süden kommt die trockenere Luft erst im Laufe des Nachmittags rein. Dann werden die Wolken auch weniger. Bis dahin können Sie mit ganz viel Glück noch so ein paar Regentropfen sammeln. Im Süden sind nämlich einzelne Schauer oder Gewitter unterwegs. Aktuell zum Beispiel im nördlichen Schwaben und das verlagert sich ostwärts. Temperaturen momentan zwischen 8 und 18 Grad. Am Nachmittag dann 24 bis 30 Grad. Ja, und wenn Sie am Wochenende unterwegs sind, zum Beispiel auf dem Gäubodenfest, da da müssen Sie eher an den Hitzeschutz als an Regenschutz denken. Es wird wärmer. Sonntag der heißere Tag mit Temperaturen um 33 Grad, viel Sonnenschein. Sonntagnachmittag steigt die Schauer- und Gewitterwahrscheinlichkeit dann langsam von Westen her an.
10: 4 nach 7, der Verkehrsservice von Bayern 1 mit der A3 Passau in Richtung Nürnberg. Da hat es einen Unfall gegeben zwischen Hengersberg und Kreuz Deggendorf im Baustellenbereich. Die rechte Spur ist dicht, aktuell dort Stau und es dauert eine halbe Stunde länger für Sie. A3 Würzburg in Richtung Nürnberg zwischen Höchstadt Nord und Pommersfelden, Unfall. Und die A8 München Richtung Stuttgart, nach wie vor laufen Bergungsarbeiten zwischen Günzburg und Leipheim. Die rechte Spur ist blockiert, Sie brauchen 20 Minuten länger.
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10: Wie hieß dieses Hoch nochmal?
11: Hast du doch nicht mitgeschrieben. Quiriakus.
10: Quiriakus. Reimt sich aber auf Markus.
11: Stimmt.
10: Markus und Quiriakus. Begleiten Sie rein in diesen Freitag. Erster Schluck Kaffee, erster Summer of Music Hit. Zwei Treffer und der Tag kann kommen. Boney M. gleich aus den 70ern. Mar Baker und das hier 80er Rock mit R.E.O. Speedwagon.
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0: Mar Baker und gleich hier im Summer of Music Sunrise Avenue mit Hollywood Hills. 7.14 Uhr wird's. Klatschblätter, Boulevardzeitungen, die sind gerade voll mit einer Promi-Hochzeit. Man kommt irgendwie gar nicht dran vorbei. Vielleicht haben Sie es auch schon gesehen. Die Hochzeit von Cristiano Ronaldo, Fußball-Megastar, lange Zeit ja bei Real Madrid, Rekordtorschütze der Nationalelf von Portugal. Angeblich soll er jetzt am Wochenende seine Verlobte Georgina Rodriguez heiraten. Angeblich. Christian Sachsinger ist Reporter im ARD-Studio, das für Portugal zuständig ist. Christian, was ist da dran an diesen Gerüchten?
1: Schwer zu sagen. Cristiano und Georgina halten da ziemlich dicht. Auf den Instagram-Kanälen der beiden gibt es jedenfalls nichts zu sehen, was auf eine Hochzeit hindeuten würde. Und auch die Quellenlage insgesamt ist nicht wirklich solide. Alle, die darüber berichten und schreiben bzw. spekulieren, stützen sich auf ein paar wenige Artikel. Einer kommt von der britischen Boulevardzeitung The Sun und die will herausgefunden haben, dass am Samstag geheiratet wird und zwar auf Madeira. Das ist die Heimat von Ronaldo. Laut Sun ist zumindest bestätigt worden, dass in der Kathedrale der Inselhauptstadt Funchal irgendeine Hochzeit stattfinden wird. Mhm. Und in einem nahegelegenen Luxushotel soll es eine größere Reservierung für Freitag und Samstag geben.
0: Na gut, in der Kathedrale heiratet natürlich nicht jeder und dieses Luxushotel, ich habe das gelesen, ist ein 5-Sterne-Superior-Hotel der Extraklasse. 2 komplette Etagen sind reserviert. Jetzt, wenn er wirklich heiraten sollte, wer soll denn dann kommen?
1: Auch da gibt es leider nur Spekulationen. In sozialen Medien verbreitet sich gerade eine angeblich geleakte Namensliste. Da stehen zum Beispiel Kylian Mbappé, Rihanna oder Jennifer Lopez drauf. Und wer auch kommen soll, Lionel Messi. Die Barcelona-Ikone ist einer der ganz heißen Tipps. Aber leider auch hier bislang keine Bestätigung, weder von den Gästen und vom mutmaßlichen Brautpaar ohnehin nicht.
0: Ja, aber Messi auf Ronaldos Hochzeit? Also, ich glaube, dass erst, wenn es erste Bilder zu sehen gibt, ob es so kommt, das werden wir wohl erst am Wochenende erfahren. Was dagegen 100% sicher ist, wo wir gerade über Fußball sprechen, heute startet die zweite Bundesliga. Unsere beiden bayerisch-fränkischen Teams, Fürth und Nürnberg, sind dann am Sonntag im Einsatz. Und da sage ich jetzt schon mal ein fränkisches Doi, Doi, Doi. 7.16 Uhr ist es.

0: 80er Pop von Soul Sister, The Way to Your Heart, Bayern 1 am Freitag, 8:30 ist es. Und da habe ich Ihnen offenbar eine Denkaufgabe verpasst. Gestern hier auf Bayern 1 erzählt, dass wir uns sehr freuen, dass jemand aus unserem Team für den Deutschen Radiopreis nominiert ist. Also sowas wie der Oscar für uns Radiomacher. Und ich habe gesagt, wer es ist, das verrate ich heute. Das hat Bayern 1-Hörer Mike aus München offenbar ins Rätseln gebracht. Er hat uns nämlich diese Sprachnachricht aufs Studioende geschickt. Die Nummer gibt es unter bayern1.de.
1: Ich wollte einfach nur sagen, dass ich überlegt habe, wer bei der Nominierung eventuell mit dabei sein könnte. Und ich habe schlicht niemanden gefunden, der nicht dabei sein könnte, weil ihr einfach alle gut seid. Ganz einfach. Auch im Hintergrund die Techniker. Ihr habt alle den Preis verdient. Ihr macht einen saugeilen Job.
0: Das geht runter wie Öl. Mike, herzlichen Dank. Nominiert ist aber, und das kann ich an dieser Stelle gerne nochmal sagen, eine Frau, die erst seit einem Jahr bei uns im Team ist. Damals hat sie ihre erste Radiosendung überhaupt moderiert. Davor hat sie Sportfernsehen und Nachrichten gemacht. Aber seit einem Jahr ist Sina Wende Moderatorin von Heute im Stadion, unsere Fußball-Kult-Sendung am Samstagnachmittag. Und dieses erste Jahr hat die Jury vom Radiopreis zu Recht so beeindruckt, dass sie Sina als beste Newcomerin nominiert haben. Und neben der Nominierung hat sie mir verraten, hat sie sich über ein Lob ganz besonders gefreut von jemandem, den Sie alle kennen, weil er ist jahrzehntelang eine der Stimmen von Bayern 1 gewesen.
2: Ich glaube, das schönste Lob war von Christoph Däumling. Weil der das ja wirklich.
0: Der große Christoph Däumling, der glaube ich, ja. 20 Jahre heute im Stadion moderiert
2: hat. Ja, und davor hatte ich auch ein bisschen Angst, also weil ich wusste, der hat mich angerufen. Ich habe seine Nummer auf dem Handy gehabt. Einmal tief durchgeatmet und habe ihn angerufen. Und dann kam das Lob von Christoph. Und da habe ich echt gedacht, okay, das ist halt einer, der weiß exakt, wie ich mich da fühle. Wie es sich anfühlt, diese Sendung zu machen. Woran man überall denken muss und alles. Und da habe ich echt gedacht, cool, das ist das Lob. Auf das habe ich gar nicht gewartet und das habe ich auch nicht erwartet. Aber als das kam, hat es mir schon Gänsehaut verursacht.
0: Wir drücken die Daumen, dass sie am 10. September in Hamburg den Radiopreis gewinnt und zu uns nach Bayern holt. Wie wir Sina übrigens überrascht haben mit der Nominierung, das sehen Sie in einem sehr süßen Video auf unserer Instagram-Seite von Bayern 1. Und da können Sie ja auch einen kleinen Glückwunsch dalassen. Da freut sie sich sicherlich.

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5: Und damit ist es 19:30. Jetzt in den Ferien sind viele ja mit dem Auto unterwegs. Beliebter Reisetag ist der Sonntag, weil keine Lastwagen auf der Autobahn sind. Aber Christoph, in den Nachrichten, das könnte sich ändern.
6: Denn der neue Verkehrsminister Bilger denkt ja darüber nach, das Sonntagsfahrverbot für Lkw zu lockern, damit mehr Güter über die Straße rollen können, als Ersatz für die Schiffstransporte, die wegen der niedrigen Flusspegel ja ausfallen. Die Bundesverband Güterverkehr ist nicht begeistert. Die Fahrer müssten dann an anderen Tagen den Lastwagen stehen lassen, damit sie die vorgeschriebenen Ruhezeiten einhalten können. Und dazu kommt, dass ohnehin 100.000 Lkw-Fahrer fehlen in Deutschland. Schauen wir auf die weiteren Themen. Facebook, Instagram und WhatsApp enthalten süchtig machende Funktionen. Das sagt ein Gericht im US-Bundesstaat New Mexico und hat den Mutterkonzern Meta deshalb zu gut einer 500 Millionen $ Strafe verurteilt. Und es verlangt von Meta, genau diese süchtig machenden Funktionen einzuschränken und bessere Alterskontrollen einzuführen. Und zwei Tage nach dem spektakulären Einschlag eines alten Raketenteils auf dem Mond gibt es jetzt erste Bilder davon. Ein Satellit aus Südkorea hat die Stelle kurz nach dem Einschlag überflogen und Fotos davon gemacht. Und auf denen ist zu sehen, dass die Mondoberfläche an der Einschlagstelle deutlich dunkler ist. Der Aufschlag hat Staub und Gestein in die Höhe geschleudert und einen Krater hinterlassen. Jetzt die Nachrichten aus dem Freistaat. Aus unseren BR-Studios in ganz Bayern, 7.31 Uhr.
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8: Mit Dirk Kruse. Schönen guten Morgen. Vor dem Landgericht Hof geht der Prozess um den groß angelegten Dieselsteuerbetrug weiter. Heute geht es um die Frage, ob der angeklagte Tankstellenbesitzer aus dem Landkreis Hof noch verhandlungsfähig ist.
9: Der aufwendige Prozess gegen den Tankstellenbetreiber aus dem Landkreis Hof könnte möglicherweise platzen. Denn bei dem 63-Jährigen hat ein Psychiater bereits im Frühjahr beginnende Alzheimer-Demenz festgestellt. Nach Ansicht seiner Verteidiger hat sich inzwischen sein Gesundheitszustand deutlich verschlechtert. Er könne der Verhandlung eigentlich nicht mehr folgen. Deshalb wurde der Prozess vor 4 Wochen unterbrochen und ein weiterer Gutachter beauftragt. Das Ergebnis soll heute im Prozess vorgestellt werden. Der Gutachter selbst ist erst Ende August als Zeuge geladen. Dann könnte endgültig eine Entscheidung über das Verfahren gegen den Tankstellenbetreiber fallen. Aus dem BR-Studio Hof, Anne-Rose Zuber, Bayern 1.
8: Die anhaltende Trockenheit sorgt weiter für hohe Waldbrandgefahr. Deshalb werden in Ober- und Mittelfranken am Wochenende wieder Beobachtungsflüge durchgeführt. Das teilten beide Bezirksregierungen mit. Die Flüge finden nachmittags statt, wenn die Waldbrandgefahr wegen der steigenden Temperaturen und der Freizeitaktivitäten der Bevölkerung besonders hoch ist. Die Deutsche Akademie für Fußballkultur in Nürnberg schreibt zum 20. Mal einen Fanpreis aus. Zusammen mit dem Kicker-Magazin sucht die Akademie Fanprojekte, die zeigen, wie vielfältig, kreativ und gesellschaftlich relevant Fankultur sein kann. Dieses Jahr stehen Initiativen im Mittelpunkt, die Fankultur als Ort der Begegnung und des Austausches verstehen. Das Engagement muss aber von den Fans kommen. Und jetzt kompakt und zuverlässig das Wetter für Mittel- und Oberfranken. Viel Sonne und ein paar Wolken gibt es heute bei Höchstwerten von 24 bis 28 Grad. Am Wochenende bleibt es ähnlich so, aber mit steigenden Temperaturen.
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5: Mit einer größeren Geschichte auf der A3 startet der Verkehrsservice hier auf Bayern 1. Die A3 Passau in Richtung Nürnberg ist betroffen zwischen Hengersberg und dem Kreuz Deckendorf. Längerer Stau nach Unfall im Baustellenbereich. Sie brauchen 40 Minuten länger. Die A3 Würzburg in Richtung Nürnberg zwischen Höchstadt Nord und Pommersfelden. Auch hier ein Unfall. Und eine Viertelstunde mehr einplanen für die A8 München Richtung Stuttgart. Zwischen Günzburg und Leipheim laufen noch die Bergungsarbeiten nach einem Unfall. Aktuell dort noch 3 Kilometer Stau.
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5: Schauen wir mit einem mini-kleinen Ausblick auf den Montag. Da verraten wir Ihnen hier im Bayern 1 morgen nämlich, wer in diesem Jahr live auf unserem Summer of Music Festival spielen wird. Das große Finale im Summer of Music dieses Jahr am 11. September in Straubing. Wen wir da kostenlos und live dabei haben. Am Montag zwischen 5 und 9 lüften wir das Geheimnis. Diese Band hier, die war vor 2 Jahren in Bad Wörishofen auf der Bühne. Die Hooters gleich mit Johnny B. Außerdem Amy McDonald. Mr. Rock'n'Roll. Und davor einer der großen Klassiker von Michael Jackson. Legendäres Video, legendärer Song, Thriller.
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Rock'n'Roll am Freitagmorgen. Mr. Rock'n'Roll um 7.44 Uhr. Zigtausende Menschen haben diese Woche zusammen gefeiert. Heute ist das große Finale bei der BR Radl Tour. Eine knappe Woche sind ja da 1000 Radler durch den Freistaat gefahren. Begeisterte Fans am Streckenrand. Jeden Abend ein gratis durch den Freistaat gefahren. Begeisterte Fans am Streckenrand. Jeden Abend ein gratis Konzert für alle, egal ob man mitgefahren ist oder einfach nur so vorbeigeschaut hat.

0: BR-Radeltour wieder hinter uns gebracht. Das ist nicht so einfach, wie es manchmal aussieht, aber es macht einfach unfassbar viel Spaß.
1: Und das wird es auch heute auf der letzten Etappe. 105 Kilometer nochmal von Dorfen nach Winhöring über Simbach am Inn bis nach Bad Füssing und dann eben das große Finale mit Dick Brave.
0: Ja, und ich glaube, es ist einfach ein würdiges Finale mit Dick Brave. Das ist dieser junge Mann, der Sascha, dem Schmusesänger, so unglaublich ähnlich sieht. Der ist auf der Bühne eine richtige Macht und alle, die dann dort sein werden, bei freiem Eintritt natürlich wieder, die werden das genießen dürfen. Um 17 Uhr öffnen die Tore in Bad Füssing und um 24 Uhr Mitternacht ist die BR-Radeltour 2026 dann auch wirklich Geschichte.
1: Na, aber davor haben wir noch einiges vor mit Ihnen. Die Bayern 1 Band wird auch live spielen. 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

0: 90er Beats von Culture Beat auf Bayern 1. Mr. Vain. Und jetzt gibt's freien Eintritt ins Freibad.
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0: Jeden Morgen bei uns. Heute kommt die gute Geschichte aus Augsburg, wo alle Kinder und Jugendlichen unter 18 kostenlos in alle Freibäder der Stadt dürfen. Jetzt die ganzen Ferien lang. Das ist so in Bayern ziemlich einzigartig.
2: Also, dass die Kinder jetzt kostenfrei rein können in Ferien, ist natürlich tipptopp. Ja. Also, es ist schon gut, wenn man dann da Geld einsparen kann, damit man vielleicht da noch mehr zur Verfügung hat für Eis oder Pommes.
3: Es bietet sich an, dass wir hierher kommen. Ansonsten wäre es viel zu teuer. Es sind 4 Kinder und da läppert sich's.
0: Das Ganze gibt es schon seit 5 Jahren, wird von der Stadt finanziert. Warum und für wen? Dirk Wurm, der zweite Bürgermeister.
4: Es ist wirklich dafür gedacht, für die Kinder und Jugendlichen, die nicht in den Urlaub fahren können, ja, wo die Eltern vielleicht auch den ganzen Sommer durcharbeiten müssen, die auch sonst eben sich schwer tun, ja, in der Freizeitgestaltung das alles bezahlen zu kommen. Die wollen wir damit ansprechen.
0: Richtig starke Aktion. Dann wünschen wir den Kindern in den Ferien auf alle Fälle viel Spaß beim Schwimmen, beim Baden, beim Planschen. Ob jetzt kostenlos in Augsburg oder auch in einem der vielen anderen Freibäder bei uns im Freistaat.
5: Cool, dass es Rutschen gibt, Becken und dass man einfach nass werden kann, abkühlen kann.
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5: Um 8 mit Christophers. Schönen guten Morgen. Deutschland diskutiert über das Sonntagsfahrverbot für Lastwagen. Hintergrund ist die anhaltende Trockenheit. Weil die Pegel so stark gesunken sind, können viele Güter nicht mehr übers Wasser transportiert werden. Und deshalb hat der neue Verkehrsminister Bilger gestern vorgeschlagen, mehr Waren über die Straße rollen zu lassen.
6: Keine gute Idee findet der Bundesverband Güterkraftverkehr, der die Lkw-Unternehmer und Frachtführer vertritt. Die Fahrer müssten dann an anderen Tagen den Lastwagen stehen lassen, damit sie die vorgeschriebenen Ruhezeiten einhalten. Außerdem weist der Verband darauf hin, dass in Deutschland derzeit mehr als 100.000 Lastwagenfahrer fehlen. Die Grünen finden Bilgers Idee sinnvoll, würden aber gern prüfen, ob auch mehr über die Schiene transportiert werden kann. Die Linke dagegen lehnt den Vorstoß ab. Sie unterstellt Bilger, das Niedrigwasser sei nur der Vorwand, um das Sonntagsfahrverbot Stück für Stück auszuhöhlen. Oliver Fritzl, Bayern 1.
5: Nach dem Drohnenfund auf dem Leipziger Flughafen übernimmt jetzt die Bundesanwaltschaft die Ermittlungen. Das ist die oberste Anklagebehörde im Land und sie stuft den Vorfall als schwerwiegenden Angriff auf die Infrastruktur ein. Die sichergestellte Drohne war ja mit einem Sprengsatz versehen, der aber unschädlich gemacht werden konnte. Außerdem ist eine Frachtmaschine beim Start vermutlich mit einer anderen Drohne kollidiert. Wer dahinter steckt, das weiß man noch nicht. Der Bayerische Verfassungsschutz beobachtet den AfD-Landtagsabgeordneten Benjamin Nolte. Er ist der stellvertretende Fraktionschef. Melanie Marx aus unserer Redaktion Landespolitik erklärt, welche Gründe der Verfassungsschutz nennt.
7: Unter anderem Äußerungen von Benjamin Nolte, in denen ein gegen die Menschenwürde gerichteter ethnischer Volksbegriff und auch ein verfassungsfeindlicher Remigrationsbegriff propagiert würden. Für Verfassungsschützer ist der Begriff insbesondere dann problematisch, wenn damit gefordert wird, auch deutsche Staatsbürger mit Migrationshintergrund auszuweisen. Diese Auslegung vertritt etwa die identitäre Bewegung, die als rechtsextremistisch eingestuft wird.
5: Nolte ist mittlerweile der dritte AfD-Landtagsabgeordnete, der vom Bayerischen Verfassungsschutz beobachtet wird. Über die Auswirkungen der Trockenheit auf den Transport haben wir gerade gesprochen. Die Hitze hat aber auch ganz andere Folgen. Zum Beispiel werden deshalb heuer die Pommes frites nicht so groß.
8: Im Pommeswerk des Herstellers Aveco in Rhein am Lech werden die Pommes wohl kürzer. Produktionsleiter Otto Wenninger sagte dem Bayerischen Rundfunk, die Frühkartoffeln seien heuer wegen des fehlenden Regens deutlich kleiner. Das verändere das Sortiment. Ganz kleine Knollen gehen in die Kartoffelspalten und Bratkartoffeln. Nur etwas größere taugen noch für die klassischen Pommes. Aus dem BR-Studio Donau-Ries, Oliver Christa, Bayern 1.
5: Der Ball rollt wieder in der zweiten Fußball-Bundesliga. Bochum empfängt zum Auftakt die Berliner Hertha. Übermorgen steigen dann auch die bayerischen Clubs ein. Fürth muss auf St. Pauli ran, Nürnberg hat Dresden zu Gast. Die erste Liga startet dann in 3 Wochen. Meister Bayern erwartet Stuttgart. 8.03 Uhr.
9: Endlich wieder Fußball.
5: Ja.
9: Die WM ist schon so lange her.
5: Ja.
9: Hanna Hoffmann hat das Bayern ans Wetter.
10: Ach, ich freue mich auch schon sehr auf Fußball. Zweigeteiltes Bayern momentan.
9: Kein Wort.
10: Bayern ist zweigeteilt momentan. In der Südhälfte haben sie es oft noch bewölkt und einzelne Schauer ziehen gerade so knapp südlich der Donau entlang Richtung Osten. In weiten Teilen Frankens und der nördlichen Oberpfalz ist der Himmel schon blank geputzt. Einzelne Schauer und Gewitter sind auch später noch im Süden möglich. Die Wolken lockern aber immer weiter auf. Es wird ähnlich warm wie gestern. 24 Grad direkt an den Alpen, bis zu 30 Grad in Regensburg. Und das zweite Augustwochenende fällt hochsommerlich aus mit viel Sonnenschein. Morgen bei Temperaturen um 29, am Sonntag um 33 Grad, wieder sehr heiß. Einzelne Schauer oder Gewitter sind besonders am Sonntagabend möglich.
9: Der Bayern 1 Verkehrsservice jetzt um kurz nach 8. Geräumt ist die Unfallstelle auf der A3 Passau in Richtung Nürnberg. Trotzdem noch ein Stau zwischen Hengersberg und Kreuz Deggendorf, sollte sich dann aber auflösen. Die A3 von Würzburg nach Nürnberg, hier ein Unfall zwischen Höchstadt Nord und Pommersfelden. Und auf der A99 der Westumfahrung München Richtung Lindau ist der Allacher Tunnel mal wieder gesperrt. Richtig, die Höhenkontrolle ist ausgelöst worden.
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9: So, für viele startet der letzte Arbeitstag in dieser Woche. In Gedanken sind wir schon bei Eis und Sonnencreme am Wochenende am Badesee. Der Summer of Music liefert aber jetzt schon mal den passenden Sound dazu. Gleich von Madonna und vorher was zum Mitsingen von Robbie.
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0: Open Your Heart. Madonna im Summer of Music hier auf Bayern 1. 8.13 Uhr ist es. Und es gibt doch so Momente, da freut sich jemand so nett, dass man sich selber einfach mitfreuen muss. Geht Ihnen, glaube ich, jetzt auch gleich so, wenn Sie das hier hören?
1: Nein.
2: Herzlichen Glückwunsch. Du bist nominiert für den Deutschen Radiopreis.
0: So klang das, als wir meine liebe Kollegin Sina Wende unter einem Vorwand hier in die Redaktionsräume gelockt haben und ihr dann verraten haben, dass sie für den Deutschen Radiopreis nominiert ist. Sowas wie der Oscar für uns Radiomacher. Das Video mit dieser Überraschung finden Sie in unserem Bayern 1 Instagram-Kanal. Sina ist nominiert in der Kategorie Newcomer. Und zwar deswegen, weil sie vor einem Jahr ihre erste Radiosendung moderiert hat. Und das war gleich mal die Fußball-Kult-Sendung heute im Stadion, samstags ab 15 Uhr. Und wem sie von ihrer Nominierung als erstes erzählt hat, das hat sie wiederum mir heute früh erzählt.
1: Ich war direkt im Anschluss, als ich es erfahren habe, mit zwei Freundinnen zum Mittagessen verabredet.
0: Wie passend.
1: Und die hatten selber so beide zwei wichtige Storys dabei. Ich wusste schon, dass die hatten was angekündigt. So, ja, Sina, wir müssen dir was erzählen. War dann halt eine Schwangerschaft und sowas, also auch Tolles. Und ich saß da und kribbelte und dachte so, ich will euch auch was erzählen. Und hab's dann noch zurückgehalten, aber dann habe ich es den beiden erzählt.
0: Das weiß ich natürlich nicht, ist eine Schwangerschaft schöner oder der Radiopreis? Aber also die Diskussion möchte ich mich gar nicht erst verstricken. Wie läuft das jetzt ab für dich in den nächsten Wochen in Sachen Radiopreis?
1: Jetzt wird's aufregend. Also der Tag ist am 10. September, da ist die Preisverleihung. Das heißt, da fahre ich dann nach Hamburg und bin eine von den insgesamt 15 besten Newcomern, die dort nominiert sind. Und wir dürfen dann bei dieser Veranstaltung mitmachen, zuschauen und dann kriegt einer von den Top 15 den Preis.
0: Ich weiß, wie das ist, da zu sitzen. Ich war auch schon ein paar Mal nominiert und durfte dann für jemand anderen klatschen. Einmal haben wir den Preis ja auch geholt, 2021, für beste Sendung. Ich wünsche dir auf jeden Fall jetzt schon mal einen tollen Abend, weil wie gesagt, es ist einfach eine Ehre, da nominiert zu sein.
1: Total, ich freue mich so sehr.
0: Aber also, wenn du den Preis mitbringst zu uns nach Bayern, haben wir auch nichts dagegen.
1: Ich auch nicht. Mal schauen.
0: Sina Wende, nominiert für den Deutschen Radiopreis und dann natürlich auch in der neuen Saison am Heute im Stadion Mikro zusammen mit Philipp Egger und mir. Los geht's dann wieder am 29. August, Samstagnachmittag, 15 Uhr hier auf Bayern 1. Jetzt ist es 8.15 Uhr. Schönen guten Morgen.

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8: Und damit ist es kurz vor 8:30. Ja, da hört man als Eltern schon hin bei dem, was man bei Christoph jetzt in den Bayern 1 Nachrichten hört. Ein Gericht in den USA findet, Facebook, Instagram und WhatsApp enthalten süchtig machende Funktionen.
9: Ja, das ist ein Gericht im Bundesstaat New Mexico, das das gesagt hat. Und deswegen Meta, also den Mutterkonzern von Facebook, Insta und WhatsApp, zu einer 500 Millionen Dollar Strafe verurteilt hat. Damit soll ein Fonds zur Unterstützung von Minderjährigen finanziert werden, die durch den ständigen Konsum der Netzwerke zu Schaden gekommen sind. Außerdem muss Meta die süchtig machenden Funktionen einschränken und bessere Alterskontrollen einführen. Schauen wir auf die weiteren Themen. Wenig Wasser in den großen Flüssen sorgt für Probleme bei der Schifffahrt. Deswegen soll mehr per Lkw transportiert werden. Verkehrsminister Bilger will dafür Lastwagen auch sonntags fahren lassen. Der Bundesverband Güterkraftverkehr sagt aber, das wird schwierig. Wir haben ja bestimmte Lenk- und Ruhezeiten. Und den Fahrermangel gibt's ja auch noch. Und über den Enkeltrick und falsche Handwerker haben wir schon öfter berichtet hier auf Bayern 1. Jetzt aber warnt die Münchner Polizei vor einer neuen Masche. Trickbetrüger bieten ihre Dienste als Haushaltshilfe oder Fahrdienst an. Im weiteren Gespräch erzählen sie dann aber von einer finanziellen Notlage und bitten ihre Opfer um Geld. Bevorzugt sprechen die Betrüger ältere Menschen an, zum Beispiel vor Kirchen, Krankenhäusern oder auf Wochenmärkten. Weitere Nachrichten aus dem Freistaat jetzt aus unseren BR-Studios in ganz Bayern. 8.31 Uhr.
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10: Mit Dirk Kruse. Schönen guten Morgen. In Erlangen ist ein Paketzusteller angegriffen worden. Der 25-Jährige mit deutschem und türkischem Pass klingelte an einem Mehrfamilienhaus in der Henkestraße. Daraufhin stürmte ein Mann aus dem Haus, beschimpfte den Zusteller wegen seiner Herkunft, schubste ihn und schlug ihn mit der Faust. Gegen den 62 Jahre alten Tatverdächtigen wurde ein Ermittlungsverfahren wegen Körperverletzung und Beleidigung eingeleitet. Die Polizei sucht nach Zeugen. Derzeit kommt es in Franken zu sogenannten Fledermausinvasionen. Das ist ein natürliches Phänomen, bei dem junge Fledermäuse versehentlich in Gebäude geraten.
11: Wenn das Fenster gekippt ist, kann es passieren, dass gleich mehrere Fledermäuse in die Wohnung kommen und dann nicht mehr nach draußen finden. In dieser Jahreszeit schwärmen viele Jungtiere gleichzeitig aus und erkunden neue Quartiere. Wer eine Fledermaus in der Wohnung hat, sollte die Tür schließen, das Licht ausschalten und das Fenster weit öffnen, damit das Tier in der Nacht selbst hinausfliegen kann. Wer ein verletztes Tier entdeckt, kann sich an die ehrenamtliche Fledermausberatung wenden, heißt es von der Stadt Coburg. Alle Fledermausarten stehen unter besonderem Schutz. Alleine im Landkreis Coburg wurden 17 der deutschlandweit 24 Fledermausarten nachgewiesen. Aus dem BR-Studio Bayreuth, Lasse Berger, Bayern 1.
10: In der Katharinenruine in Nürnberg starten heute Abend die Hans-Sachs-Fastnachtsspiele. Der berühmte Nürnberger Dichter, Meistersänger und Schuhmacher Hans Sachs ist vor 450 Jahren gestorben. Insgesamt führt die Hans-Sachs-Spielgruppe im Jubiläumsjahr 3 satirische Fastnachtsspiele in der Katharinenruine auf. Die weiteren Stücke laufen morgen Abend und am kommenden Samstag. Und jetzt kompakt und zuverlässig das Wetter für Mittel- und Oberfranken. Viel Sonne und ein paar Wolken gibt's heute bei Höchstwerten von 24 bis 28 Grad. Derzeit Geroldsgrün, wolkenlos, 15 Grad.
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8: Und Und hier ist der Verkehrsservice um kurz nach 8:30 mit der A3 Passau in Richtung Nürnberg. Es stockt zwischen Ickensbach und Kreuzdeckendorf. Sie brauchen eine Viertelstunde länger. Dicke kommt's auf der A3 Würzburg in Richtung Nürnberg zwischen Höchstadt Nord und Pommersfelden. Jetzt doch wieder 8 Kilometer Stau wegen der Bergungsarbeiten. Es dauert ca. 50 Minuten länger. Und Service BR Radeltour. In einer halben Stunde startet die 6. und letzte Etappe. Die führt vom Volksfestplatz in Dorfen nach Bad Füssing. Dort werden die Radler gegen 16.30 Uhr an der Kurallee erwartet. Wenn Sie sie auf der Strecke sehen, aufpassen, nett winken, freundlich sein, vielleicht auch applaudieren. Allen, die unterwegs sind, eine gute Fahrt.
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8: Und egal ob Grillzange oder Rohrzange, der Summer of Music passt zu allem, was man im Sommer so in der Hand hat. Egal ob privat oder in der Arbeit. Gleich gibt's Freddie Mercury im Summer of Music. Disco-Sound mit Living on My Own. Dazu mischen wir einen riesigen Klassiker. 8 Minuten Musikgeschichte gleich mit Stairway to Heaven. Davor gibt's Phil Collins.
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1: Unsere Schätzfrage, immer kurz vor neun, dreht sich heute um junge Erwachsene, die noch zu Hause wohnen. Wie viel Prozent der 25-Jährigen in Deutschland leben denn noch im elterlichen Haushalt? Das ist die Schätzfrage. Wie immer schätzt jemand stellvertretend für Bayern, der nicht weiß, dass ich anrufe. Und da geht der Überraschungsanruf diesmal nach Langensendelbach in Mittelfranken.
2: Hallo?
1: Sabine?
2: Ja?
1: Hier ist Markus Fahn von Bayern 1.
2: Hallo, guten Morgen.
1: Guten Morgen. Wie verstehen Sie sich denn so mit Ihrer Cousine Kerstin?
2: Ja, ist eine meiner Lieblingscousinen mit. Ja, sehr ja. Gut.
1: Ja, ich hoffe mal, das bleibt so, wenn ich Ihnen jetzt sage, die hat sie heimlich unter bayern1.de für meine Schätzfrage angemeldet.
2: Das freut mich, überrascht mich.
1: Gut.
2: Bin ich jetzt im Radio?
1: Ja, herzlich willkommen bei Fahns finaler Frage.
2: Ja, guten Morgen. Eine Überraschung.
1: Ja, habe ich Sie jetzt irgendwie geweckt oder so?
2: Nee. Nee, auf keinen Fall.
1: Das sind ja Ferien, da schlafen ja manche länger, aber vielleicht müssen Sie auch arbeiten.
2: Genau, das fange ich in 5 Minuten an.
1: Oh, ja, dann machen wir schnell. Also, Sie schätzen stellvertretend für Bayern und kriegen dafür eine Bayern 1-Tasse.
2: Das tue ich gerne.
1: Mit der Frage, wie viel Prozent der 25-Jährigen in Deutschland leben denn noch im Haushalt ihrer Eltern?
2: Hm. 30%?
1: 30%, sagen Sie.
2: 15,
1: wann sind
2: 20.
1: 20 oder 30?
2: 20%.
1: Wann sind Sie ausgezogen?
2: Ich bin vor 20 Jahren ausgezogen. Ich hatte meinen 50. Geburtstag, also.
1: Dann kann ich es mir ausrechnen. Bei mir war es schon mit 19. Aber zurück zu den 25-Jährigen aktuell in Deutschland. Ihre erste Schätzung war tatsächlich komplett richtig. Es sind genau 30%.
2: Ja, Wahnsinn.
1: Die Tasse ist unterwegs.

0: Richtung Mittelfranken.
1: Langensendelbach,
0: Mittelfranken.
1: Super, vielen herzlichen Dank. Wenn ich schon mal im Radio bin, dass ich ein paar Grüße loswerden.
0: Na, aber los geht's.
1: Ja, dann grüße ich meine Eltern ganz lieb, meine Mama Agnes und Papa Fred. Ich bin mit Bayern 1 sehr groß geworden, sie hören es immer noch sehr gerne jeden Tag. Und ich natürlich auch immer wieder gerne. Und ja, vielen Dank, liebe Kerstin. Dir habe ich zu verdanken. Und euch allen schönen Tag. Vielen Dank.
2: Und am Montag sind vielleicht schon Sie mit dabei.
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4: Um 9 mit Christoph Höss. Schönen guten Morgen. Eine mit Sprengstoff beladene Drohne über dem Flughafen Leipzig, abgefangen von einem Mitarbeiter. Und nicht explodiert, weil der Zünder abgerissen war. Das war ein Anschlagsszenario, hat Innenminister Dobrindt gesagt. Und Deutschlands oberster Ermittler, Generalbundesanwalt Jens Rommel, sieht es auch so. Und genau deshalb hat er jetzt auch die Ermittlungen übernommen.
5: Es bestehe der Verdacht des versuchten Herbeiführens einer Sprengstoffexplosion und des gefährlichen Eingriffs in den Luftverkehr, erklärte der Generalbundesanwalt am Abend in Karlsruhe. Der Vorstandsvorsitzende des Rüstungskonzerns Rheinmetall, Armin Pappberger, forderte zu mehr Anstrengungen bei der Drohnenabwehr auf. Deutschland sei nicht ausreichend gegen solche Angriffe geschützt. Es gebe neben Flughäfen noch viele andere mögliche Ziele in der kritischen Infrastruktur. Jakob Mayer, Berlin.
4: Facebook, Instagram, WhatsApp, sie alle gehören zum Konzern Meta, und der ist von einem Gericht in den USA jetzt zu umgerechnet 500 Millionen Euro Strafe verdonnert worden. Warum? Die Angebote von Meta machen süchtig, sagt das Gericht im Bundesstaat New Mexico. Mit dem Geld soll das Unternehmen für psychische Schäden von Kindern aufkommen, die seine Plattformen genutzt haben. Außerdem muss Meta die jungen Kunden künftig besser schützen. Vor genau einer Woche war letzter Schultag bei uns in Bayern, und jedes Jahr ist es das Gleiche. Je mehr Menschen verreist sind, desto weniger gehen zum Blutspenden. Dazu kommt, dass einige Bestandteile wie etwa die roten Blutkörperchen nur ein paar Tage gelagert werden können. Das Bayerische Rote Kreuz ruft deshalb zum Blutspenden auf, und wir haben kürzlich darüber berichtet. Daraufhin kam über bayern1.de diese Reaktion von Ihnen.
6: Hier ist die Heidrun aus Rettenbach, und ich hätte zu eurem Blutspendethema noch eine Frage. Ihr habt erwähnt, dass Blut ja nicht unbegrenzt haltbar ist. Mich würde jetzt interessieren, wie viel Blut so durchschnittlich nicht verwendet wird und was dann damit passiert.
4: Patrick Nohe vom Blutspendedienst beim Bayerischen Roten Kreuz ist der Mann, an den wir sie weitergereicht haben, diese Frage.
7: Tatsächlich eine gute und wichtige Frage. Wir beliefern ja die Krankenhäuser mit dem Blut, mit den fertigen Blutkonserven. Und wie viel dann verbraucht wird, liegt bei den Krankenhäusern. Bei uns ist es so, dass sich die sogenannten Verwürfe, also Blutkonserven, die wir nicht benötigen, im unteren einstelligen Prozentbereich befinden. Davon gehen dann auch nochmal Testversionen ab, beispielsweise, die wir zu wissenschaftlichen Forschungszwecken verwenden, wozu wir auch verpflichtet sind. Hinzu kommen natürlich auch Blutkonserven, wo vielleicht irgendwas nicht stimmt, wo vielleicht eine Infektionskrankheit vorliegt, und diese Blutkonserven werden dann auch eben zur Sicherheit aller einfach entsorgt.
4: Also wir nehmen mit, die Zahl der Verwürfe liegt beim BRK im unteren einstelligen Prozentbereich. Noch zum Sport. Königsetappe heute bei der Tour de France der Frauen. Da geht's auf den Mont Ventoux. Es ist das erste Mal, dass die Frauen auf den Riesen der Provence raufradeln. Fast 3.500 Höhenmeter sind da zu bezwingen. Da könnte schon eine Vorentscheidung fallen im Kampf ums gelbe Trikot. Nach wie vor vorn liegt ja die Schweizerin Marlene Reusser. Jetzt ist es 9:03.
8: Und jetzt liegt Hanna Hoffmann ganz vorn hier bei mir im Bayern 1 Wetter. Wie schaut's aus, liebe Hanna?
9: Und da liegt es hoch Quiriacus ganz vorne. Das sorgt heute für viel Sonnenschein. Jetzt schon in Franken und der nördlichen Oberpfalz oft sonnig. Im Laufe des Tages lockern auch die Wolken im Süden immer weiter auf. Die meisten Wolken bleiben an den Alpen übrig. Einzelne Schauer und Gewitter sind im Süden dabei. Aktuell gibt es zum Beispiel ein paar Tropfen im Landkreis Kelheim. Und es wird ähnlich warm wie gestern. 24 Grad bekommen Sie an den Alpen, bis 30 Grad in Regensburg. Und am Wochenende wird es wieder richtig warm. Morgen um 29, Sonntag, heiße 33 Grad im Schnitt. Dazu viel Sonne. Chancen auf bisschen Regen gibt es vielleicht morgen Abend östlich des Inns und am Sonntagabend dann an den Alpen und im Westen Bayerns.
8: Und der Bayern 1 Verkehrsservice mit minutengenauer Stauzeitmessung haben wir aktuell 3 Meldungen. Wir starten mit der A3 Passau Richtung Nürnberg. Zwischen Hengersberg und dem Kreuz Deggendorf stockt der Verkehr. 10 Minuten plus, dann sind sie aber schon durch. A3 Würzburg Richtung Nürnberg. Zwischen Höchstadt Nord und Pommersfelden dauert es länger. Hier haben wir 8 Kilometer Stau. Da wird die Fahrbahn nach einem Unfall gereinigt. 50 Minuten müssen Sie da mehr einplanen. Und Service BR Radeltour. In diesen Minuten startet die 6. und letzte Etappe. Die führt vom Volksfestplatz in Dorfen über 103 Kilometer nach Bad Füssing. Die Radler durchqueren dabei unter anderem Ampfing, Markl und Simbach am Inn. Gegen 16.30 Uhr treffen sie dann an der Kurallee ein. All unterwegs, gute und sichere Fahrt.
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8: Guten Morgen. Freitagvormittag im Job. Computer läuft, das Band in der Montagehalle auch. Und wir geben nochmal alles. Im Summer of Music ein musikalischer Kurzurlaub für die Ohren. Da flutscht es dann auch bei der Arbeit. Gleich die Power von Cher. Ozzy Osbourne ist dabei. Und ein Mann, bei dem ich mich wirklich jedes Mal frage, wie ist der da hochgekommen? Alter Verwalter mit seiner Stimme. Ein absolutes Unikat. Hier ist Robin Gibb und Juliet aus den 80ern.
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0: 1989, immer noch eine Ikone, Superstar Cher im Summer of Music um 9.17 Uhr. Einen schönen guten Morgen und der Kollege Markus Fahn aus dem Bayern 1 Morgen ist noch einen Moment bei mir. Schön, dass du es einrichten kannst.
1: Für dich immer, worum geht's?
0: Du spielst doch gerne, oder?
1: Ich spiele gerne, ja, das stimmt.
0: Ich brauche dich nämlich als, Versuchskaninchen, Demonstrationsobjekt, irgendwie sowas in der Art.
1: Demonstration, das hat auch noch niemand zu mir gesagt. Ja, ja, mir kann ich helfen.
0: Also wir machen morgen früh bei mir in der Sendung einen großen Spielesamstag im Summer of Music. Viele werden ja wieder unterwegs sein in Richtung Urlaub, wird sicher auch ein bisschen voll auf den Straßen. Da kann man sich die Zeit im Stau vertreiben. Man kann natürlich auch mitspielen, wenn man zu Hause ist.
1: Ja.
0: Und viele kennen ja unser Musikquiz, das wir täglich spielen. Da geht es immer um die Musik von Bayern 1. Und morgen spiele ich den ganzen Samstagvormittag lang, geht immer um ein Bayern 1 Partyspiel Hitster.
1: Hitster ist super.
0: Hast du auch schon gespielt,
1: ja,
0: gell? Ja. Gibt's bei mir in der exklusiven Bayern 1 Edition und ja, mit dir will ich jetzt mal testen.
1: Oh Gott.
0: Weil wenn du Hitster spielst, dann dürfte es ja nicht so schlecht sein.
1: Was kommt denn jetzt?
0: Jetzt schauen wir mal. Also wir haben ja verschiedene Disziplinen beim Quiz. Hier kommt deine.
2: Das Ende vom Lied.
1: Das Ende vom Lied. Also ich muss anhand des Liedendes erkennen, welcher Song war das.
0: Genau. Achtung.

0: Da lächelt er mich doch schon siegessicher an.
1: Eine Beleidigung. Hatte dir nichts Einfacheres.
0: Unser Radio-DJ.
1: Das war...
0: Okay, Moment.
1: Ach so.
0: Drei Möglichkeiten auch für dich. A, Centerfold von der Jay Giles Band. Mhm. B, What You're Proposing von Status Quo. Mhm. Oder C, I Want You to Want Me, Cheap Trick.
1: Und zwar die Live-Version in Japan aufgenommen. Cheap Trick, I Want You to Want Me. Ich wusste es wirklich nicht vorher, aber den kenne ich.
0: Hervorragend. Und du hast natürlich...
1: Nichts gewonnen.
0: Nichts gewonnen, ja. Markus. Aber Ihnen schenke ich natürlich morgen ein Hitster-Spiel. Hören Sie rein ab 6. Großer Spiele-Samstag im Summer of Music. Dazu jede Menge Musik und Sommerlaune. Lieber Markus, danke fürs Mitmachen.
1: Mhm,
0: und
1: gerne.
0: Jetzt hören wir natürlich, weil du es so toll gemacht hast, Cheap Trick in der Live-Version.
1: Aus Japan.
0: So ist es jetzt auf Bayern 1. Schönen Feierabend dir.
1: Danke.
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2: Und jetzt Aktuelles aus unserem BR-Studio in ganz Bayern. 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
4: Mit Dirk Kruse. Schönen guten Morgen. Der Arbeiter-Samariter-Bund in Bayern fordert von mehreren Krankenkassen Geld zurück. Hintergrund sind Betrugsvorwürfe gegen den ASB in Erlangen, die sich vor Gericht aber nicht bestätigt hatten.
5: Die gerichtliche Begründung der Freisprüche ist nun Anlass für den ASB Bayern, Geld zurückzufordern, das er 2021 im Rahmen eines gerichtlichen Vergleichs überwiesen hat. Von den gezahlten 4 Millionen Euro klagt der ASB in einer Teilklage vor dem Verwaltungsgericht in München eine 500.000 Euro ein, bei 12 Krankenkassen. Nach Auffassung des ASB sei der geschlossene Vergleich auf Basis einer falschen Geschäftsgrundlage gestellt worden, sagte Landesgeschäftsführer Jarno Lang dem Bayerischen Rundfunk. Konkret geht es um die Abrechnung von Rettungsdienstleistungen. Doch im Prozess vor dem Landgericht Nürnberg-Fürth 2024 konnte kein Abrechnungsbetrug nachgewiesen werden. Aus dem BR-Studio Nürnberg, Stanislaus Kosakowski, Bayern 1.
4: Die anhaltende Trockenheit sorgt weiter für hohe Waldbrandgefahr. Deshalb werden in Ober- und Mittelfranken am Wochenende wieder Beobachtungsflüge durchgeführt. Das teilten beide Bezirksregierungen mit. Die Flüge finden nachmittags statt, denn da ist die Waldbrandgefahr wegen der steigenden Temperaturen am höchsten und auch die Freizeitaktivitäten der Bevölkerung sind besonders hoch. In der Villa Leon in Nürnberg können sich heute Nachmittag um 15 Uhr Familien kostenlos einen gebrauchten und gut erhaltenen Schulranzen abholen. Denn ein guter Schulstart sollte nicht vom Geldbeutel der Eltern abhängen, begründet der Ortsverband der Nürnberger Grünen seine Aktion stark in der Schule. Dadurch sollen Familien entlastet werden und gleichzeitig will die Partei ein Zeichen für Nachhaltigkeit setzen. Und jetzt kompakt und zuverlässig das Wetter für Mittel- und Oberfranken. Viel Sonne und ein paar Wolken gibt's heute bei Höchsttemperaturen von 24 bis 28 Grad. Zur Stunde überall wolkenlos, in Ludwigstadt etwa bei 18 Grad.
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2: 9:32 Uhr, wir schauen auf die Straßen der Bayern 1 Verkehrsservice mit nur einer Staumeldung, aber da dauert es lange auf der A3 Würzburg Richtung Nürnberg. Zwischen Höchstadt Nord und Pommersfelden staut sich's auf 8 Kilometern, dort wird die Fahrbahn nach einem Unfall gereinigt, Zeitverlust momentan laut unserer Stauzeitmessung 1 Stunde, also da brauchen Sie Geduld. Und Service BR Radeltour haben wir noch, die Abschlussetappe führt heute nach Bad Füssing. In der kommenden halben Stunde fahren die Radler durch Schwindeck und Söllerstadt, gegen 11 Uhr steht dann die erste Wasserpause in Winnhöring im Landkreis Altöttingstadt. Allen unterwegs gute Fahrt.
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0: War der Summer of Love. Geboren 67 war das in San Francisco. Dazu lief Scott McKenzie, große Hippie-Bewegung. Damals Scott McKenzie und auch heute noch im Summer of Music auf Bayern 1. Freitagvormittag an diesem Sommerwochenende werden wieder viele Paare in Bayern heiraten. August ist ja in Deutschland der beliebteste Hochzeitsmonat, aber angeblich wird nicht nur bei uns geheiratet, sondern auch auf Madeira in Portugal. Dort soll morgen die wirklich pompöse Hochzeit von CR7, von Fußballstar Cristiano Ronaldo und seiner Verlobten, dem Model Georgina Rodriguez, stattfinden. Angeblich, weil das Paar selber wirklich total dicht hält, was die Details angeht. Es gibt nur ganz viele Gerüchte, eben dass die Hochzeit samstags stattfindet. Es soll auch bestätigt sein, dass in der großen Kathedrale auf der Insel eine Hochzeit geplant ist. Und in einem Luxushotel in der Nähe gibt es wohl auch eine größere Reservierung für heute und morgen. Christian Sachsinger, ARD-Reporter, was ist da dran? Was ist das für ein Hotel?
1: Bei dem Luxushotel handelt es sich um ein 5-Sterne-Superior-Hotel der Extraklasse. Und da sollen eben 2 komplette Etagen reserviert worden sein. Andere Hotelgäste dürfen am Freitag und am Samstag in diese Bereiche nicht mehr rein. Die Zimmerpreise bewegen sich da ab 500 Euro nach oben. Aber Ronaldo ist ja Milliardär und da spielt das Geld wahrscheinlich, zumal für eine Hochzeit, nicht wirklich die große Rolle. Man muss auch sagen, 2 extra Etagen in einem Hotel, das ist jetzt nicht unbedingt Versailles. Das spricht eher für eine mittelgroße, aber gut abgeschirmte Luxusfeier. Weniger für eine Megaparty mit tausenden Gästen.
0: Also wir sind gespannt. Natürlich auch auf das Hochzeitskleid. Es muss ja auch irgendwie zum millionenschweren, riesigen Verlobungsring passen. Also eine große Liebeserklärung jedenfalls gab es schon vorab, vor der Hochzeit auf Instagram von Cristiano Ronaldo, der geschrieben hat: Du bist eine perfekte Frau, wunderschön mit einer Traumfigur, Mutter, ein guter Mensch, erfolgreich und jemand, der das Leben voller Liebe lebt. Was willst du mehr? Na dann, kann ja nichts schief gehen.
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3: Um 10 mit Christoph Wöss. Hitze und Trockenheit werden immer mehr zum Politthema. Verkehrsminister Bilger will das Sonntagsfahrverbot für Lastwagen aufweichen, weil die Binnenschiffe wegen der niedrigen Pegel nicht mehr so viel transportieren können. Der Bund Naturschutz fordert, wenn es schon mal regnet, dann müsste man das Regenwasser länger im Boden halten.
4: Zum Beispiel, indem weniger Straßen und Gebäude gebaut werden und damit weniger Landschaft zugebaut wird. Der Bund Naturschutz kann sich auch vorstellen, zugepflasterte Flächen wieder zu entsiegeln. Er fordert außerdem generell, dass in Regionen mit Trockenheit nur dann Wasser entnommen werden darf, wenn das an Maßnahmen gekoppelt ist, die die Grundwasserneubildung fördern.
3: Daniel Peter aus unserer Bayern-Redaktion hat berichtet. Derweil warnt die Wohnungslosenhilfe vor den Hitzefolgen für Obdachlose. Städte und Gemeinden, so die Forderung, müssten für die Menschen kühle Räume zur Verfügung stellen. Der Drohnenfund am Leipziger Flughafen ruft die oberste Ermittlungsbehörde in Deutschland auf den Plan. Die Bundesanwaltschaft hat übernommen. Sie sagt, es liegen tatsächlich Anhaltspunkte vor, dass mit der Drohne eine Explosion verursacht werden sollte. An der Drohne war professioneller Sprengstoff befestigt und auch ein Zünder war dran. Laut Bundespolizei gab es offenbar nur deshalb keine Detonation, weil dieser Zünder defekt gewesen ist. Deutschlands Krankenhäuser stehen unter Druck. Es fehlt an Geld, es fehlt an Personal und dann ist da ja auch noch die Gesundheitsreform. Im Kreis Eichstätt, im nördlichen Oberbayern etwa, ist am Wochenende die Notaufnahme in Kösching dicht gemacht worden. Da werden jetzt nur noch ambulante Fälle behandelt, ein verstauchter Knöchel etwa oder Platzwunden.
5: Schwere Fälle wie Schlaganfall oder Herzinfarkt kommen schon seit einer Weile nach Eichstätt oder Ingolstadt. Letztlich war der Personalmangel die Ursache für die Schließung, so die Klinikleitung. Bayernweit keine Ausnahme. In Tirschenreuth ist bereits 2024 die Notaufnahme weggefallen. Kösching wird derzeit zu einem ambulanten Gesundheitszentrum ausgebaut. Aus dem BR-Studio Ingolstadt, Daniela Olivares, Bayern 1.
3: Nach dem schweren Unfall gestern auf der A3 bei Nittendorf in der Oberpfalz läuft der Bahnverkehr auf der Strecke Nürnberg-Regensburg wieder. Laut Bahn ist zumindest ein Gleis wieder befahrbar, das andere ist aber noch gesperrt. Dadurch kann es nach wie vor zu Verspätungen kommen. Bei dem Unfall gestern war ein Auto von der Autobahn abgekommen und über eine Böschung auf das Gleisbett der Bahnstrecke gestürzt. Die 3 Männer in dem Auto sind ums Leben gekommen. Ja, so allmählich beginnt bei uns in Bayern die Zeit der großen Volksfeste. In Kempten startet morgen die Allgäuer Festwoche. Schon heute beginnt die traditionelle Laurenzi-Messe in Marktheidenfeld im Kreis Main-Spessart. Und in Straubing geht heute das Gäuboden-Volksfest los. Auf dem zweitgrößten Volksfest im Freistaat ist man besonders gut auf die Hitze vorbereitet.
6: 4 Trinkwasserbrunnen und eine Sprühnebelanlage sollen Abhilfe schaffen. Die größte Veränderung gibt es aber bei der Verbraucherausstellung nebenan. Daniel Winkelmeier von der Ausstellungs- und Veranstaltungs GmbH.
7: Alle Zelthallen sind daher klimatisiert, werden gekühlt.
6: Erstes Highlight ist der traditionelle Auszug zur Festwiese mit über 3.500 Mitwirkenden. Er startet um 17.30 Uhr an der Landshuter Straße.
3: Bayern 1 Reporter Daniel Akbar-Saar, der hat berichtet. Und noch was sorgt für Abkühlung, das Bier natürlich. Die Mass kostet in Straubing heuer übrigens 13,30 Euro bis 35. 10 Uhr und 3 Minuten.
8: Nach der ersten ist der Preis eh wurscht.
3: So
8: habe ich mir sagen lassen.
3: Ja, ja, das ist was dran.
8: Hallo Hoffmann, wie schaut's Wetter aus?
9: Ja, im Süden lockert es vom Baden-Württemberg her immer öfter auf. Die meisten Wolken bleiben heute an den Alpen übrig. Einzelne Schauer oder Gewitter sind noch möglich, sind aber eher die Ausnahme. In Franken und der nördlichen Überpfalz, da ist und bleibt es heute sonnig. Ja, und nach der frischeren Nacht ist es jetzt gerade ein bisschen kühler als gestern um die Zeit. Am Nachmittag dann ähnlich warm wie gestern mit maximal 24 bis 30 Grad. Am wärmsten in Regensburg. Ja, und am Wochenende wird es nicht nur in Straubing hochsommerlich heiß. Morgen im Schnitt 29, am Sonntag um 33 Grad. Dazu viel Sonne. Einzelne Schauer oder Gewitter könnte es auch geben. Morgen vielleicht mal östlich des Inns, ist aber eher unwahrscheinlich. Wahrscheinlicher dann am Sonntagabend an den Alpen und im Westen Bayerns.
8: Dankeschön, Hanna. Und auch auf den Straßen wird es wahrscheinlich am Wochenende heiß hergehen. Zweites Ferienreisewochenende in Bayern. Momentan ist es allerdings ruhig auf den Straßen. Wir haben nur eine Meldung, betrifft die A3 Würzburg Richtung Nürnberg zwischen Höchstadt Nord und Pommersfelden. Staut sich es auf 8 Kilometern wegen Reinigungsarbeiten nach einem Unfall. Eine Stunde dauert es hier länger, das müssen Sie bitte einplanen. Und Service PR Radeltour. Die Abschlussetappe führt nach Bad Füssing. In der kommenden halben Stunde fahren die Radler durch Ampfing und Mettenheim. In einer Stunde steht dann die erste Winterpause in Wasserpause.
9: Oh, da war der Wunschvater des Gedanken.
8: Nein, nein, nein. Aber Abkühlung natürlich bei der Wasserpause in Winhöring. Gute Fahrt allen.
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8: Ja, servus. Manche sind schon am Packen, eben wegen der zweiten Reisewelle am Wochenende. Jetzt habe ich es aber. Andere sind fleißig in der Arbeit und denken sich, Gott sei Dank bleibe ich daheim und habe keinen Stau. Das Schöne ist ja, mit dem Summer of Music kriegen Sie Urlaubsfeeling im Radio serviert. Gleich schön entspannter Classic Rock von Bruce Springsteen. Perfekt zum Autofahren. Und bei dem Song jetzt gleich denken wir an einen italienischen Sommer, an magische Nächte, Fußballweltmeisterschaft 1990 in Italien. 1 Milliarde Menschen damals haben bei der Eröffnungsfeier zugeschaut, als Gianna Nannini und Edoardo Bennato dieses Lied singen. Un'estate Italiana.
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0: Zum Sommer 2026. Hot Stuff bei der Hitze Donnerstammer auf Bayern 1. 21:45 haben wir das Finale bei der BR Radl Tour. Die letzte Etappe heute geht von Dorfen in Oberbayern nach Bad Füssing in Niederbayern. 104 Kilometer. Oh, da müssen die Radler und Radlerinnen nochmal kräftig in die Pedale treten. Und die 35. Radeltour ist dann beendet. Eine Woche lang quer durch Bayern radeln, eine Woche lang mit Gleichgesinnten zusammen sporteln und abends dann feiern. Und mittendrin in unserer Radeltour ist wie immer unser Reporter Willi Wilmer. Guten Morgen.
1: Hallo Melita.
0: Hallo. Oh, so eine Woche Radeltour geht auch an der Stimme nicht so einfach vorbei.
1: Ich gebe mir Mühe. Es ist, ein bisschen muss man es ja hören.
0: Ja, letzte Zieldurchfahrt heute für alle Teilnehmer vor Ort. Das ist sicher ein Highlight und ein Bad der Gefühle, kann man vorstellen, oder?
1: Naja, da wird mehr geheult als beim Zwiebelschneiden. Ne? Also, oder im Vergleich wie meine Mutter früher bei den Sissi-Filmen. Ja, das war immer ganz dramatisch für mich als Kind. Das ist wirklich so, weil es diese Mischung der Gefühle ist. Zum einen ist die Erleichterung, dass man das geschafft hat. Wir sind ja dann insgesamt 600 Kilometer ungefähr durch Bayern geradelt. Aber dann gleichzeitig halt dieses, wir sehen uns jetzt ein Jahr nicht mehr. Es ist vorbei. Das, worauf wir uns die ganze Zeit gefreut haben, ist jetzt durch. Und dann, also da fließen Tränen. Das ist wie bei Olympia.
0: Ja, das glaube ich. Was passiert da noch im Zieleinlauf, wenn die da ankommen? Außer, dass ihr euch alle in den Armen liegt und weint.
1: Neben dem Weinen wird getanzt, gesungen. Es soll eventuell auch ein bisschen Hopfensaft mit dabei sein.
0: Oh.
1: Also da wird die Innenstadt tatsächlich einfach übernommen in Bad Füssing. Ja. Die kennen das schon von 2019, da waren wir auch schon zu Gast. Da war auch die letzte Etappe da in Niederbayern. Die Städte halten das aus und für die Radler ist es einfach nochmal großartig.
0: Ach, super Mensch. Also an der Stelle vielleicht auch mal ein großes Dankeschön an alle Autofahrer, die ja unterwegs gewesen sind und dann immer Rücksicht genommen haben, wenn die Radler quer durch Bayern irgendwie gefahren sind. Und heute Abend dann der große Bayern 1 Abend zum Abschluss mit einem Konzert von Rock'n'Roll-Superstar Dick Brave. Also da wird die Hütte nochmal beben, da gibt er nochmal alles, oder?
1: Ich gehe davon aus, dass in Bad Füssing tatsächlich die Hütte brennen wird, denn Dick Brave, der so ein bisschen aussieht wie Sascha, der weiß, wie es auf der Bühne funktioniert. Das wird nochmal ein schönes Abschlusskonzert und um Mitternacht dann heul ich, weil es dann wirklich vorbei ist.
0: Oh Mensch, dann viel Spaß heute. Genießt die letzte Etappe der BR Radeltour und Sie feiern bitte mit. Dick Brave alias Sascha ist mit dabei, die Bayern 1 Band auch. Eintritt ist kostenlos und die schönsten Bilder und Impressionen der 35. BR Radeltour finden Sie dann auf Bayern 1.de. Willi, ihr gebt nochmal alles. Viel Spaß.
1: Dankeschön.
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irische Band, das sind Raymen auf Bayern 1. Und Vorsicht, wenn Sie unterwegs sind auf der A96 München Richtung Lindau zwischen Landsberg am Lech Nord und Landsberg West, hat ein Wohnmobil eine Satellitenschüssel verloren. Bitte fahren Sie vorsichtig.

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12: Mit Dirk Kruse. Schönen guten Morgen. Vor dem Landgericht Hof geht der Prozess um den Dieselsteuerbetrug weiter. Heute geht es um die Frage, ob der angeklagte Tankstellenbetreiber überhaupt noch verhandlungsfähig ist.
13: Der aufwendige Prozess gegen den Tankstellenbetreiber aus dem Landkreis Hof könnte möglicherweise platzen. Denn bei dem 63-Jährigen hat ein Psychiater bereits im Frühjahr beginnende Alzheimer-Demenz festgestellt. Nach Ansicht seiner Verteidiger hat sich inzwischen sein Gesundheitszustand deutlich verschlechtert. Er könne der Verhandlung eigentlich nicht mehr folgen. Deshalb wurde der Prozess vor 4 Wochen unterbrochen und ein weiterer Gutachter beauftragt. Das Ergebnis soll heute im Prozess vorgestellt werden. Der Gutachter selbst ist erst Ende August als Zeuge geladen. Dann könnte endgültig eine Entscheidung über das Verfahren gegen den Tankstellenbetreiber fallen. Aus dem BR-Studio Hof, Anne-Rose Zuber, Bayern 1.
12: Die international bekannte Sopranistin Christiane Karg hört als künstlerische Leiterin der Konzertreihe Kunstklang in ihrer Heimatstadt Feuchtwangen auf. Damit wird es die Konzertreihe nicht mehr geben, teilt das Kulturbüro Feuchtwangen mit. Kunstklang sei untrennbar mit der Person Christiane Karg verbunden. Die Opern- und Liedsängerin leitete die Reihe seit 2014 und will sich jetzt anderen Projekten widmen. Und in Schwabach wird morgen wieder die sogenannte Goldschlägernacht gefeiert. Dabei verwandelt sich die Altstadt von Schwabach, in der seit Jahrhunderten Blattgold hergestellt wird, in einen zauberhaften Kunst- und Entdeckungsparcours. Städtische Einrichtungen, Organisationen, Geschäfte und Gastronomie in der Innenstadt beteiligen sich mit Kunstwerken, Goldschlägervorführungen, Live-Vergoldungen und dem Verkauf von Kunsthandwerk. Und jetzt kompakt und zuverlässig das Wetter für Mittel- und Oberfranken. Viel Sonne und ein paar Wolken gibt es heute bei Höchstwerten von 24 bis 28 Grad. Zur Stunde Bad Weißenstadt 18 Grad und Schäßlitz 20 Grad.
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10: 10:33 Uhr, der Bayern 1 Verkehrsservice mit der A3 Würzburg Richtung Nürnberg. Zwischen Höchstadt Nord und Pommersfelden 6 Kilometer Stau wegen Reinigungsarbeiten nach einem Unfall. Es wird weniger, dauert aktuell noch 35 Minuten länger laut Bayern 1 Stauzeitmessung. Auf die A8 Salzburg Richtung München zwischen Holzkirchen und dem Kreuz München Süd 10 Kilometer stockend, macht ein Plus von 20 Minuten. A9 München Richtung Nürnberg zwischen dem Kreuz Neufahrn und Allershausen 4 Kilometer Stau an einer geräumten Unfallstelle und Service BR Radl. Die Abschlussetappe führt nach Bad Füssing. Momentan fahren die Radler durch Mössling, bevor sie Kurs nehmen auf Winnhöring im Landkreis Altötting. Und da findet dann in einer halben Stunde die Wasserpause am Sportgelände statt. Gute Fahrt allen!
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0: den 90ern. Yusundur und Nene Cherry auf Bayern 1 um gleich 10:45. Wir starten langsam rein in ein Sommerwochenende in Bayern. In Straubing geht es ja heute los mit dem zweitgrößten Volksfest in Bayern, dem Gäuboden-Volksfest. Da kommen wir dann übrigens auch hin. Am 11. September feiern wir mit Ihnen das Summer of Music Festival am Festplatz am Hagen. Wir freuen uns schon. Und mit wem wir da feiern, also welche Stars auftreten, das verraten wir Ihnen am Montag früh hier auf Bayern 1. Und bis dahin können Sie schon mal ein bisschen rätseln in unserem WhatsApp-Kanal. Heute beenden wir aber erstmal ein anderes Mega-Event, und zwar die BR-Radeltour. Die ist ja auf ihrer letzten Etappe unterwegs nach Bad Füssing, wo wir es dann heute Abend mit Dick Brave nochmal krachen lassen. Und da müssen die Radlerinnen und Radler noch ein bisschen schwitzen bis dahin. Aber ich glaube, es ist nur halb so wild, wenn man Support wie Tanja aus dem oberbayerischen Stammheim am Inn hat am Start. Die hat eine Sprachnachricht auf unser Studio-Handy geschickt. Die Nummer gibt's auf bayern1.de.
1: Hallo, liebes BR-Team. Mein Papa ist auch heuer wieder mit dabei bei der BR-Radeltour. Und das, obwohl er in wenigen Tagen Opa wird oder werden kann. Wir hoffen mal auf werden kann, dass sie sich nur Zeit lässt. Wir haben ein unfassbar stolz auf ihn und freuen uns jetzt schon, wenn er durch Stammheim sein Heimatort als einziger Stammheim erfährt. Papa, ich weiß nicht, ob du das hörst oder nicht, aber wir sind unfassbar stolz auf dich und haben dich ganz doll lieb.
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5: Um 11 Uhr mit Sarah Müller. Der Präsident der Bundesärztekammer, Reinhardt, hat einen besseren Hitzeschutz gefordert. Vor allem für Krankenhäuser und Pflegeeinrichtungen. Dabei geht es ihm zufolge vor allem um Zuständigkeiten, die Dominik Eichmann berichtet.
6: Bisher ist Hitzeschutz Aufgabe der Länder und der Kommunen. Der Ärztepräsident wünscht sich, dass alle drei Ebenen an einem Strang ziehen, also Bund, Länder und Kommunen. Dafür sei eine Grundgesetzänderung nötig. Mehrere Organisationen aus den Bereichen Umweltschutz und Mieterschutz unterstützen die Forderungen. Auch die Debatte über den Klimaschutz nimmt in diesem Zusammenhang wieder Fahrt auf. Die Grünen fordern mehr Anstrengungen von der Bundesregierung. In den Bereichen Verkehr und Gebäude würden die Klimaziele deutlich verfehlt.
5: Nach dem Drohnenvorfall auf dem Flughafen Leipzig hat heute der Nationale Sicherheitsrat getagt. Die Beratungen unter dem Vorsitz von Bundeskanzler Merz erfolgten telefonisch. Das teilte Regierungssprecher Cornelius mit. Merz stehe demnach zu den Ereignissen in fortwährendem Austausch mit Innenminister Dobrindt und weiteren Mitgliedern der Bundesregierung. Das Gremium wurde im vergangenen Jahr eingerichtet. Es soll die Sicherheitskompetenzen bündeln. Die Bundesanwaltschaft hatte die Ermittlungen im Fall der Sprengstoffdrohne übernommen. Ein US-Gericht im Bundesstaat New Mexico hat den Facebook-Mutterkonzern Meta verurteilt. Der Konzern soll fast 500 Millionen Euro zahlen. Der Vorwurf? Meta gefährdet die psychische Gesundheit von Kindern. Aus New York, Giselle Ucker.
7: Unter anderem fordert das Gericht, dass süchtig machende Funktionen eingeschränkt und bessere Alterskontrollen eingeführt werden. Auch gegen sexuelle Ausbeutung von Kindern müsse mehr getan werden. Bereits im März hatte eine Geschworenenjury in New Mexico entschieden, dass Meta gegen das Verbraucherschutzgesetz des Bundesstaates verstoßen hat, weil Minderjährige auf Facebook, Instagram und WhatsApp nicht ausreichend geschützt werden.
5: Mit einem großen Fest wird am frühen Nachmittag in Höchstädt ein neuer inklusiver Spielplatz eingeweiht und damit ein Spielplatz für alle. Aus dem BR-Studio Donau-Ries berichtet Jude Zacher.
8: Es gibt Klettergerüste, einen Sand- und Matschbereich, aber eben auch ein Trampolin, auf dem Kinder im Rollstuhl hüpfen können, oder eine Murmelbahn, die auch für Blinde und Sehbehinderte geeignet ist. Die Kosten für den Bau des Spielplatzes liegen bei 650.000 Euro. Einen Teil übernimmt der Freistaat Bayern, auch der Landkreis Dillingen und die Stadt Höchstädt beteiligen sich. Und regionale Firmen und der Förderkreis Höchstädt haben für den Bau gespendet.
5: Bei der Schwimm-EM in Paris gibt es eine weitere Goldmedaille für das deutsche Team. Isabel Gose wurde im Finale des Knockout-Sprints im Freiwasser in der Seine Erste. Hinter ihr landete Bettina Fabian aus Ungarn und die Italienerin Ginevra Tadeucci. In rund einer Viertelstunde starten die Männer in die Knockout-Sprints. Mit dabei ist auch Florian Wellbrock. Die Uhrzeit, es ist 11.03 Uhr.
9: Und jetzt ist Hanna Hoffmann erstmal am Start, kompakt und zuverlässig mit dem Wetter für ganz Bayern. Wie schaut's aus?
10: Ja, die Wärme sollte heute recht gut erträglich sein. So eine leichte Brise aus nördlichen Richtungen geht immer wieder durch. Die Luft wird später auch im Süden noch trockener. Und wir haben 24 Grad maximal an den Alpen. Bis 30 Grad werden es in Regensburg. In Franken und der nördlichen Oberpfalz ist es ja eh schon von der Früh weg sonnig. Im übrigen Bayern reißt es immer öfter auf. Einige Wolken bleiben aber im Süden übrig. Und einzelne Schauer oder Gewitter sind weiterhin möglich. Am Wochenende, ja, da wird es schon wieder wärmer. Morgen um 29, am Sonntag um 33 Grad. Es scheint oft die Sonne. Die große Frage ist natürlich, wann wird's mal wieder richtig regnen?
9: Wann wird's mal wieder richtig regnen?
10: Genau, wann wird's mal wieder regnen? Ja, flächendeckender Regen ist leider nicht in Sicht. Aber okay. Morgen könnte es östlich des Inns mal etwas tröpfeln und am Sonntagabend, da nähert sich eine Kaltfront, da sind an den Alpen und im Westen Bayerns einzelne Schauer oder Gewitter immerhin möglich.
9: Immerhin. Und auf den Straßen ist es voll geworden. Alle Bundesländer sind an diesem Wochenende in den Ferien. Jetzt geht's los mit der A3 Würzburg Richtung Frankfurt. Zwischen Aschaffenburg-Ost und Aschaffenburg steht ein defektes Fahrzeug im Baustellenbereich. A3 Frankfurt Richtung Würzburg. Zwischen Aschaffenburg und Hüsbach 9 Kilometer stockend. 15 Minuten plus berechnet unsere Bahn 1 Stauzeitmessung. Dann sind sie da durch. Dann geht's auf die A3 Würzburg Richtung Nürnberg. Zwischen Höchstadt Nord und Pommersfelden 6 Kilometer Stau wegen Reinigungsarbeiten nach einem Unfall. 35 Minuten kommen obendrauf. Auf die A7 Würzburg Richtung Fulda. Zwischen Bad Kissingen-Obertulba und Bad Brückenau-Volkers 6 Kilometer stockend und 20 Minuten plus. A8 Salzburg Richtung München. Zwischen Weihern und dem Kreuz München Süd stockt der Verkehr 25 Minuten obendrauf. A9 München Richtung Nürnberg. Zwischen Kreuz Neufahrn und Allershausen 10 Kilometer stockend, halbe Stunde dauert es länger. Die B21 Salzburg-Bad Reichenhall. In beiden Richtungen haben wir in Höhe Schwarzach einen Unfall mit mehreren Fahrzeugen. Seien Sie da bitte vorsichtig. Und Service BR Radeltour. In diesen Minuten treffen die Radler in Winhöring ein. Dort findet die Wasserpause am Sportgelände statt. Zielort der Abschlussetappe ist am späten Nachmittag dann Bad Füssing in Niederbayern. Kommen Sie alle gut an.
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9: Servus. Und danke für den Hit meiner Jugend, schreibt Tanja aus Unterzeitelbach im Landkreis Dachau in Oberbayern unter studio@bayern1.de. Vorhin als Juliet gelaufen ist, schreibt, wie 1984 im Ferienlager tanze und tobe ich dazu wie eine Bekloppte durch die Küche. Jawohl! Yes, sehr cool. Also man muss das Leben tanzen, ganz egal, ob man daheim ist oder bei der Arbeit mit dem Fuß wippt oder unterwegs im Auto. Und das geht super mit dem Summer of Music. Das ist nämlich so ein bisschen Urlaubsfeeling für die Ohren. Gleich dir da Straits und hier ist Tina Turner.
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0: war meine erste Begegnung mit Popmusik. Nena, Anfang der 80er war das und ich war Fan durch und durch. 99 Luftballons, ein absoluter Welthit auf Bayern 1. 18 nach 11 haben wir es. Sie lieben wahre Geschichten, die ans Herz gehen. Ja, dann sind Sie bei Herzklopfen, unserem Bayern 1 Instagram-Kanal, genau richtig. Da erzählen Paare ihre persönliche Liebesgeschichte und das ist so schön, zwei Menschen zu sehen, die sich auch noch nach jahrzehntelanger Ehe ganz verliebt in die Augen schauen, so wie diese beiden hier.
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2: Unser Liebespaar von heute ist schon lange verheiratet.
3: 40 Jahre.
2: Er war ihr Chef.
3: Wir haben uns beruflich kennengelernt.
4: Ich habe sie zum Essen eingeladen, hat sie gefragt, ob sie sich wohlfühlt in dem Unternehmen. Dann haben wir nach 3 Monaten geheiratet.
3: Ich fand ihn schon von Anfang an sehr spannend. Und am Ende haben wir uns total verliebt. Und in dieser ganzen Verliebtheit habe ich das total super gefunden, dass jemand so in der Verliebtheit sagt, hey, komm, dann gehen wir doch mal heiraten. Ja. Wir haben uns halt in der Ehe kennengelernt.
4: Ich liebe an meiner Frau insbesondere ihre Infantilität. Und das hält auch jung.
3: Seine Zuverlässigkeit und sein Verantwortungsbewusstsein. Und was ich dann besonders liebe, ist, wenn er liebevolle Dinge an den Tag legt.
4: Ja, dann bin ich sehr zufrieden, wenn wir die nächsten 40 Jahre nochmal in dem gleichen Stadium so gestalten können.
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3: Grüß Gott, im Studio Florian Weber. Mit der warmen Jahreszeit häufen sich auch in Coburg wieder Begegnungen zwischen Menschen und Fledermäusen. Was viele nicht wissen, jeden Sommer kommt es zu sogenannten Fledermausinvasionen, einem natürlichen Phänomen, bei dem junge Fledermäuse versehentlich in Gebäude geraten. Wenn das Fenster gekippt ist, dann kann es passieren, dass gleich mehrere Fledermäuse in die Wohnung kommen und dann nicht mehr nach draußen finden. In dieser Jahreszeit schwärmen gerade viele Jungtiere gleichzeitig aus und erkunden neue Quartiere. Wer eine Fledermaus in der Wohnung hat, sollte die Tür schließen, das Licht ausschalten und das Fenster weit öffnen, damit das Tier in der Nacht selbst hinausfliegen kann. Wer ein verletztes Tier entdeckt, kann sich an die ehrenamtliche Fledermausberatung wenden, heißt's von der Stadt Coburg. Alle Fledermausarten stehen unter besonderem Schutz. Nach dem Wasserrohrbruch vergangene Woche will die Stadt Bayreuth für rund 700.000 Euro die gesamte betroffene Kreuzung am Hohenzollernring sanieren. 270 Meter Versorgungsleitungen sollen erneuert und Leerrohre für künftige Strom- und Datenleitungen gelegt werden. Die Stadt nutze so die besondere Situation, die durch den Wasserrohrbruch am vergangenen Donnerstag entstanden ist. Der betroffene Bereich des Hohenzollernrings bleibt mitten zur Festspielzeit für den Verkehr gesperrt. Die Arbeiten sollen Anfang September abgeschlossen sein. Ab heute findet in Kulmbach die 30. deutsche und internationale Zinnfigurenbörse statt. Im Festzelt mitten in der Stadt werden 150 Händler ihre Figuren sowie Zubehör für Zinnguss, Figurenbau und Bemalung sowie Dioramenbau ausstellen. Die Kulmbacher Zinnfigurenbörse findet alle zwei Jahre im Anschluss an das Bierfest statt. Und jetzt kompakt und zuverlässig das Wetter für Mittel- und Oberfranken. Heute ist es sonnig, nur ab und zu gibt es ein paar Wolken, später Quellwolken. Die Höchstwerte heute zwischen 26 und 28 Grad.
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1: 11.33 Uhr, der Bayern 1 Verkehrsservice mit minutengenauer Stauzeitmessung. Und es ist voll geworden auf den Straßen. Wir starten mit der A3 Würzburg Richtung Frankfurt. Zwischen Bessenbach-Walderschaff und Aschaffenburg-Ost 7 Kilometer Stau. Hier steht ein defektes Fahrzeug, dauert 34 Minuten länger. A3 Frankfurt Richtung Würzburg. Zwischen Aschaffenburg und Hößbach 9 Kilometer stockend und 23 Minuten plus. A3 Würzburg Richtung Nürnberg. Zwischen Höchstadt-Nord und Pommersfelden 6 Kilometer Stau wegen Reinigungsarbeiten nach einem Unfall. 35 Minuten hier bitte mehr einplanen. Auf die A7 Würzburg Richtung Fulda zwischen Bad Kissingen-Obertulbe und Bad Brückenau-Volkers 6 Kilometer Stau, 25 Minuten plus haben wir hier. A8 Salzburg Richtung München zwischen Weihern und dem Kreuz München-Süd stoppt der Verkehr, 25 Minuten kommen obendrauf. A99 die Westumfahrung München Richtung Nürnberg, der Tunnel Allach ist gesperrt, denn da wurde die Höhenkontrolle ausgelöst. Auf die B303 Schweinfurt Richtung Kronach in Höhe Burg Preppach, Gemeinfeld, haben wir eine Sperre nach einem Unfall. Und B318 Holzkirchen Richtung Rottach-Egern zwischen Bad Wiese und Rottach-Egern 2 Kilometer Stau und 21 Minuten plus. Zum Schluss noch Service BR Radeltour. Die Radler machen momentan Pause in Winnhöring. Um kurz vor 12 geht es dann weiter in Richtung Steinhöring und Eisenfelden. Allen unterwegs gute Fahrt.
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2: Um 12 Uhr mit Sarah Müller. Sabotage, Spionage und auch Cyberangriffe stellen die Behörden auch in Bayern vor immer größere Herausforderungen. Am Vormittag hat der bayerische Innenminister Herrmann die sogenannten Verfassungsschutzinformationen für das erste Halbjahr vorgestellt. Herrmann betont, die Gefahren kämen aus unterschiedlichen Ecken auf ganz unterschiedliche Weise.
3: Politische Desinformation, Spionage und Sabotage im Interesse ausländischer Akteure sind mittlerweile an der Tagesordnung. Diese hybriden Bedrohungen gehen zufördert von Russland, aber auch weniger augenfällig von China aus.
2: Bayerns Innenminister Herrmann in München und wir entschuldigen die Tonqualität. Der Nationale Sicherheitsrat hat über den Drohnenfund am Leipziger Flughafen beraten. Die Mitglieder unter dem Vorsitz von Kanzler Merz schalteten sich telefonisch zusammen, teilte Regierungssprecher Cornelius mit. Merz stehe im fortwährenden Austausch zu dem Vorfall mit Innenminister Dobrindt. Die Grünen im Bundestag bemängeln gravierende Lücken bei der Drohnenabwehr, trotz der bekannten Bedrohungslage. Der innenpolitische Sprecher der Fraktion Emmerich forderte gegenüber der deutschen Presseagentur eindeutige Zuständigkeiten. Einen falschen Euroschein untergejubelt zu bekommen, ist in Deutschland unwahrscheinlicher geworden. Denn die Zahl der gefälschten Banknoten ist im ersten Halbjahr um gut 4% zurückgegangen. Aus Frankfurt am Main, Alexander Schmidt.
4: Die Deutsche Bundesbank hat in diesem Zeitraum rund 30.000 falsche Euro-Banknoten mit einem Nennwert von insgesamt 1,75 Millionen Euro entdeckt. Die Schadenssumme lag um 5% niedriger als im vorigen Halbjahr. Zuletzt seien vermehrt falsche 100-Euro-Banknoten im Umlauf gewesen, sagte Bundesbankvorstand Lienkämper. Insgesamt aber bleibe die 50-Euro-Note bei den Fälschungen auf dem ersten Platz.
2: Unwetter haben im Westen Österreichs lokale Überflutungen und Muren ausgelöst. Drei davon gingen im bei Touristen beliebten Zillertal ab, teilte die Tiroler Polizei mit. Straßen waren durch Schlamm blockiert. Auch in Innsbruck und Kitzbühel musste die Feuerwehr zu Einsätzen wegen überfluteter Straßen und Keller ausrücken. Im Salzburger Land mussten auf einer Berghütte bei Bad Gastein mehrere eingeschlossene Wanderer ausgeflogen werden. Isabel Gose ist neue Europameisterin im Freiwasserschwimmen. Sie sicherte sich den Titel im Finale der Knockout-Sprints. Bei der EM in Paris gibt es damit ein weiteres Gold für das deutsche Team. Gose siegte vor Bettina Fabian aus Ungarn und der Italienerin Ginevra Tadeucci. Die Uhrzeit, gleich ist es 12.03 Uhr.
5: Hier ist der Bayern 1 Verkehrsservice mit minutengenauer Stauzeitmessung. Es ist viel los auf den Straßen. Ja, Ferienreiseverkehr hat begonnen. Alle Bundesländer haben Ferien. Einige fahren in den Urlaub, andere kommen auch schon wieder zurück und viele machen auch früher Feierabend. Wir starten erstmal mit einer Gefahrenmeldung. Auf der A96 München Richtung Lindau in Höhe Gräfelfing liegen Fahrzeugteile im Baustellenbereich. Fahren Sie hier bitte vorsichtig. Dann die A3 Linz Richtung Passau. Zwischen Neuhaus am Inn und Passau Süd 4 Kilometer Stau, dauert 12 Minuten länger. A3 Nürnberg Richtung Würzburg zwischen Schlüsselfeld und Geiselwind 8 Kilometer Stau, ein Plus von 18 Minuten. A3 Würzburg Richtung Frankfurt zwischen Weibersbrunn und Aschaffenburg 12 Kilometer Stau, hier steht ein defektes Fahrzeug, macht ein Plus von 24 Minuten. A3 Frankfurt Richtung Würzburg zwischen Aschaffenburg und Hößbach 9 Kilometer stockend und Stau, hier dauert es 23 Minuten länger. Wir gehen auf die A7 Würzburg Richtung Fulda. Zwischen Bad Kissingen, Obertulba und Bad Brückenau-Volkers 9 Kilometer Stau, 35 Minuten kommen obendrauf. Auf die A8 Salzburg Richtung München. Zwischen Weihern und dem Kreuz München Süd stockt der Verkehr, 25 Minuten plus. A9 München Richtung Nürnberg. Zwischen Manching und Denkendorf 14 Kilometer Stau, 29 Minuten dauert es länger. A93 Weiden Richtung Hof. Zwischen Höchstädt und Schönwald stockt der Verkehr. A99, die Eschenrieder Spange zwischen dem Dreieck München-Eschenried und Dreieck Allach, 4 Kilometer Stau und 20 Minuten plus. Und A99, die Westumfahrung München Richtung Nürnberg, hier ist der Allacher Tunnel gesperrt. Es wurde die Höhenkontrolle ausgelöst. Dann geht's auf die B303, Schweinfurt Richtung Kronach, zwischen Hofheim und der B279, bei Pfaffendorf, Sperre und Stau nach einem Unfall. Auf die B318, Holzkirchen Richtung Rottach-Egern, zwischen Bad Wiessee und Rottach-Egern, 2 Kilometer Stau, 21 25 Minuten dauert es länger und Service BR Radeltour. Heute 6. Etappe. Die Radler sind nach der Pause jetzt wieder unterwegs und fahren Richtung Perrach und Marktl am Inn. Allen unterwegs viel Geduld und gute Fahrt.
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6: Heute Nachmittag sonnig mit ein paar lockeren, harmlosen Wolken. Wir kriegen 24 bis 29 Grad. Das Wochenende war morgen ähnlich wie heute, 26 bis 31 Grad. Und am Sonntag verbreitet Sonne und die Temperaturen steigen auf heiße 31 bis 35 Grad. Nachmittags ziehen dann von Westen langsam Wolken auf und zum Abend steigt im Westen der Region das Schauer- und Gewitterrisiko.
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6: Grüß Gott und Mahlzeit. Die Sonne, die Hitze, die Trockenheit. Ja, das setzt uns allen zu und auch die Tierwelt leidet. Etwa die Fische im oberen Abschnitt der Aisch bei Bad Windsheim sind schon viele Fische gestorben. Einzelheiten bei uns dazu gleich.
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6: So, jetzt aber erstmal entspannt in den Mittag rein. Ein Mega-Hit war's. Schön in der Corner, nothing compares to you.

0: Die Monkees und I am a Believer, Lieber, Lieber, Lieber, Lieber. Bayern 1 mittags in Franken am Freitag, genau 12 nach 12. Und es ist ja schon schön, wenn Ski ist im Sommer. Aber diese Hitze und die Trockenheit, das schafft auch viele Probleme. Und die hohen Temperaturen, die setzen nicht nur uns Menschen zu, sondern auch der Tierwelt, den Fischen etwa. Zum Beispiel im oberen Abschnitt der Aisch bei Bad Windsheim. Da sind in den vergangenen Tagen nämlich viele gestorben. Bei mir im Studio ist jetzt Bayern 1 Reporter Daniel Peter, der hat nachgeforscht. Daniel, was ist denn da genau los?
1: Ja, du hast es ja schon angesprochen, wie im oberen Bereich der Aisch, da bei der Walkmühle, so in diesem Bereich, da gab es jetzt ein größeres Sterben an Fischen. Der Fischereiverein Bad Windsheim hat da seit dem vergangenen Wochenende so ungefähr 120 bis 130 Kilo tote Fische aus dem Fluss gezogen, also eine ganze Menge. Und das auch nicht zum ersten Mal. Bereits im Juli gab es da schon so eine Situation, da wurden ungefähr 200 Kilo tote Fische abgefischt, und so darunter zum Beispiel Karpfen, Hechte, Aale, Weißfische. Ich habe auch mit Astrid Paulus-Berberich gesprochen. Sie ist die Vorsitzende des Vereins und natürlich ziemlich traurig.
2: Die Fische, die da drin sind, sind ja da wirklich schon viele, viele Jahre drin sind. Wir ziehen auch im Fischereiverein unsere Fische selber. Das heißt, wir fangen mit dem kleinsten Karpfen an und besetzen den auf verschiedene Weiher um, füttern die jahrelang, bis wir sie in die Aisch bringen. Und dann muss man sie tot rausnehmen und keiner weiß warum. Es ist schrecklich.
0: Mhm. Daniel, so viele tote Fische. Weiß man denn, woran es liegt, warum die gestorben sind? Ist das schon klar?
1: Ja, also man hat eine Hauptvermutung, woran das liegen kann. Das ist zum einen, dass wir ja derzeit sehr hohe Temperaturen haben. Das heißt, die Flüsse sind aufgeheizt. Und wenn das Wasser so warm ist, dann kann sich da nicht so viel Sauerstoff bilden, wie wenn sie kühler sind. Und dann kommt eben noch der zweite Faktor dazu. Wir haben aktuell Niedrigwasser. Das heißt, es gibt auch noch wenig Wasser. Und das wenige Wasser, was wir haben, ist also auch noch sehr warm. Das heißt, also ganz schlechte Kombination. Ich habe auch mit Heiko Mooshammer gesprochen vom Weißer Wirtschaftsamt in Ansbach. Die haben jetzt halt in dieser Woche jeden Tag das Wasser da kontrolliert, nehmen auch Proben. Und er hat eben noch die Vermutung, dass es da schon bereits tote Fische gibt, die eben am Grund dann liegen und die verwesen da vor Ort und dann bilden sich Faulgase. Und diese Faulgase ziehen ja auch wieder Sauerstoff aus dem Wasser und das fehlt dann wieder den noch lebendigen Fischen. Also auch da, das ist keine gute Kombination.
0: Also ein Teufelskreislauf. Hm. Wie versucht man denn, dem entgegenzuwirken?
1: Ja, also jetzt aktuell vor Ort hat man auch schon in der Vergangenheit Bäume an die Flüsse gepflanzt. Das hilft einfach dann, dass das Wasser sich nicht so aufheizt. Das hat man übrigens nicht nur da gemacht, sondern auch in anderen Bereichen des Landkreises. Und auch die Kommunen sind da sehr dahinter, weil die natürlich ein Interesse haben, dass die Fische in ihren Flüssen nicht sterben. Und dann hat man, das hat mir auch Heiko Mooshammer von Wasserwirtschaftsamt in Ansbach gesagt, man hat eben auch die Kläranlagen in den Landkreisen ja erneuert, damit die Wasserqualität eben da auch besser ist, damit eben die Fische gutes Wasser haben. Und die positive Nachricht ist, das hat mir jetzt auch nochmal die Betreiberin und Vorsitzende vom Fischereiverein gesagt, Astrid Paulus-Berberich, aktuell seit 2 Tagen gibt es keine toten Fische. Also das schon mal die positive Nachricht.
0: Okay, jetzt noch eine Frage. Daniel, im September startet ja die Karpfensaison.
1: Ja, ganz wichtig.
0: Ist die denn gefährdet?
1: Gefährdet ist sie nicht. Ich habe da vorher mit Gisela Dahms gesprochen. Sie ist die Geschäftsführerin der Teichgenossenschaft im Aischgrund. Und sie hat mir gesagt, naja, die hohen Temperaturen, die machen den rund 110 Teichwirten aktuell schon sehr zu schaffen, sodass einige schon ja notabfischen mussten und ihre Karpfen bereits jetzt verkaufen. Aber die geben sich natürlich große Mühe, dass die Fische überleben, die Karpfen. Da wird dann zusätzlich Sauerstoff eingebracht. Also die Saison ist nicht in Gefahr. Aber das muss man natürlich jetzt ein bisschen abwarten, wie sich so die kommenden Wochen entwickeln. Stand jetzt sieht's noch ganz gut aus.
0: Okay, vielen Dank für diese Infos, Daniel Peter, Bayern 1.
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0: der Robbie Williams, come on down, mittags in Franken, hier ist Bayern 1, es ist Freitag, 8 Minuten vor 12:30, die Neuigkeiten kompakt aus Franken, gleich bei uns. Schauen wir mal zum Felsenbad nach Pottenstein im Landkreis Bayreuth. Das hat 100. Geburtstag, eines der ältesten Freibäder Bayerns. 1926 eröffnet, in den 70ern dann immer mehr verfallen. Eine Sanierung war für die Stadt nicht finanzierbar. 1988 war dann Schluss mit Badespaß. Erst ein Förderverein hat den Dornröschenschlaf beendet. Mit neuem Konzept ging es an die Umgestaltung. Es sollte ein Naturschwimmbad werden und seit 2001 kann man hier wieder schwimmen. Ein Anziehungspunkt für Einheimische und Touristen.
1: Ich bin da vor 20 Jahren schon hergekommen, ne? Und ich liebe das. Einfach diese Kulisse, ne? Das ist ein Traum, ist das.
2: Angenehm, frisch.
3: Kalt und schön hier, das Wasser.
4: Die ganze Gestaltung hier, im Hintergrund die Felsen, das passt alles. Da kann man sich nur wohlfühlen.
5: Dass das Wasser natürlich ohne Chlor ist, wunderschön ist. Dass man hier in der Natur schwimmen kann wie ein natürlicher See.
6: Ja, dieses Alterhaltene, ganz einfach. Also es muss kein modernes Spaßbad sein mit Rutschen und Sprungtürme und Action. Also einfach dieses kleine, solide, fast schon ein bisschen romantische, kitschige.
0: 2019 hat Dieter Bauer mit seiner Frau und Tochter das Jugendstilbad übernommen.
7: Also das Besondere am Felsenbad ist die Einzigartigkeit meines Erachtens. Also wir haben die wunderbare Kulisse mit dem Felsen, dann hier Quellwasser, frisches Quellwasser, angelegt wie ein natürlicher See. Ist natürlich von Menschenhand geformt, das ist klar, aber es schaut wirklich idyllisch aus. Wir haben eine Artenvielfalt an Pflanzen, an Schmetterlingen, Libellen und so weiter. Die sucht seinesgleichen.
0: Abkassieren, Ausschank, Auskunft gehört alles dazu. Viel Arbeit, aber er liebt seinen Job.
7: Ohne Herzblut geht da gar nichts. Also wenn man es nicht will, nur für die Arbeit, also nur um Geld zu verdienen, macht man es garantiert nicht. Man muss es definitiv wollen. Ja, wir haben einfach Spaß an der Arbeit. Wir haben Spaß am Umgang mit Menschen. Die Leute kommen hier, um ihre Freizeit zu genießen, ihre Ruhe zu haben. Und dafür bauen wir die Rahmenbedingungen auf.
0: Aber es ist nicht alles sorgenfrei.
7: Wir haben natürlich Personalprobleme. Wir suchen händeringend Wasseraufsichten. Man muss nicht einmal Bademeister sein hier. Das reicht ja nicht durch Schwimmabzeichen in Silber. Das genügt vollkommen. Ich würde auch gern Abiturienten oder Schüler nehmen. 18 Jahre müssen sie halt mindestens sein, sonst gilt das Abzeichen nicht. Und auch für die Küche würden wir noch Leute suchen. Also wir suchen in jedem Bereich.
0: Also wer sich angesprochen fühlt, gerne melden. Und wer Abkühlung sucht, ist auch richtig. Das Felsenbad in Pottenstein ist auch 100 Jahre nach Eröffnung wohl einer der erfrischendsten Orte in der Region. Und wenn das Wetter passt, bis 19 Uhr geöffnet.

0: Heute Mittag in Franken mit Bayern 1 und mit Tom Petty and the Heartbreakers Learning to Fly. Wie heißt diese Band auf Fränkisch? Tom Petty and the Heartbreakers. Und jetzt kommt gleich Phil Collins mit Another Day in Paradise. Halb eins.
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2: Schönen Mittag im Studio, Florian Lieber. Nach einer vierwöchigen Pause ging heute am Landgericht Hof der Prozess um den groß angelegten Betrug mit unversteuertem und falsch gekennzeichnetem Diesel weiter gegen einen 63-jährigen Tankstellenbetreiber aus dem Landkreis Hof mit gegensätzlichen Einschätzungen.
3: Im Mittelpunkt stand heute die Frage, ob der Angeklagte noch verhandlungsfähig ist. Das Gericht kam aber noch zu keiner Entscheidung, denn zwei Ärzte haben in ihren schriftlichen Gutachten zwei völlig unterschiedliche medizinische Einschätzungen vorgelegt. Ein Psychiater hat dem 63-Jährigen eine Demenz und damit verbundene Verhandlungsunfähigkeit bescheinigt. Ein Neurologe hingegen spricht von Depression und Verdacht auf Parkinson. Eine Demenz liege laut dieses Arztes nicht vor. Außerdem wurden heute vier Zeugen zu möglichen Verhaltensveränderungen des Angeklagten in den vergangenen Monaten befragt. Sie hatten unter anderem als Anwälte oder JVA-Mitarbeiter mit ihm zu tun. Auch hier gab es gegensätzliche Wahrnehmungen. Der Prozess wird am 25. August fortgesetzt. Dann soll der nach Aussage des Gerichts auf Demenz spezialisierte Neurologe zu seinem Gutachten befragt werden. Aus Hof, Christina Kreuzer, Bayern 1.
2: Vor 50 Jahren ist das Richard-Wagner-Museum in Bayreuth eröffnet worden. Es befindet sich in Wagners einstigem Wohnhaus, der Villa Wahnfried. Heute wurde ein neues Buch über das Museum präsentiert. Museumsdirektor Sven Friedrich beleuchtet die Villa Wahnfried als Erinnerungsort zwischen künstlerischem Erbe, politischer Inszenierung und kritischer Neubewertung. Weil die Bayreuther Festspiele in diesem Jahr ihr 150-jähriges Bestehen feierten, heißt das Buch 50, 150, Utopie und Echo. Und jetzt kompakt und zuverlässig das Wetter für Mittel- und Oberfranken. Heute ist es meist sonnig, ein paar lockere Wolken kann es geben. Die Höchstwerte heute zwischen 24 und 30 Grad. Auch morgen viel Sonnenschein und nur wenige Wolken. Die Höchstwerte dann zwischen 26 und 30 Grad. Ganz aktuell hat es in Bad Weißenstadt 22 Grad.
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4: Dann schauen wir hier auf Bayern 1. Was ist los auf Bayerns Straßen mit minutengenauer Stauzeitmessung? Ganz schön was los heute. Wir beginnen auf der A3 Linz Richtung Passau. 12 Minuten länger zwischen Neuhaus am Inn und Passau Süd. Hier 4 Kilometer Stau. A3 Nürnberg Richtung Würzburg zwischen Schlüsselfeld und Geiselwind. 8 Kilometer Stau, 18 Minuten länger. A3 Würzburg Richtung Frankfurt zwischen Weibersbrunn und Aschaffenburg 12 Kilometer Stau. Dort steht ein defektes Fahrzeug, macht 24 Minuten. A3 Frankfurt Richtung Würzburg zwischen Aschaffenburg und Hößbach 9 Kilometer stockender Verkehr und Stau, 23 Minuten länger. A7 Würzburg Richtung Fulda zwischen Bad Kissingen, Obertulba und Bad Brückenau-Volkers 9 Kilometer Stau. 35 Minuten brauchen Sie hier länger. A8 Salzburg Richtung München zwischen Weyern und dem Kreuz München Süd stockender Verkehr, 25 Minuten länger. A9 München Richtung Nürnberg zwischen Manching und Denkendorf 14 Kilometer Stau, 29 Minuten länger. A93 Weiden Richtung Hof zwischen Höchstädt und Schönwald stockender Verkehr. A99 Eschenrieder-Spange zwischen dem Dreieck München-Eschenried und Dreieck Allach-Stau, 10 Minuten brauchen Sie länger. A99 Westumfahrung München Richtung Nürnberg, der Allacher Tunnel ist gesperrt wegen Höhenkontrolle. B303 Schweinfurt Richtung Kronach zwischen Hofheim und der B279 bei Pfaffendorf, Sperre und Stau nach einem Unfall. B318 Holzkirchen Richtung Rottach-Egern zwischen Bad Wiessee und Rottach-Egern. 2 Kilometer Stau macht 21 Minuten. Und noch Service BR Radeltour. Heute ist die letzte Etappe mit dem Zielort Bad Füssing. Die Radler erreichen gleich Makel am Inn und dann geht's weiter über Stammhamm und Kirchdorf am Inn. Und bitteschön Obacht geben, ganz frisch reingekommen. A9 Nürnberg Richtung Berlin zwischen Bad Berneck Himmelkron und Markt Schörgast steht ein defekter PKW. Es laufen Personen umher. Gute Fahrt Ihnen allen.
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0: Es ist Freitag. Yippie-yay, Friday. Bayern 1 mittags in Franken. Jetzt geht's bei uns nach Hamburg, ins Nürnberger Land, zum dortigen Pumpspeicherkraftwerk. Damit wurde ja lange Zeit Strom erzeugt, doch seit Jahren steht die Anlage still. Inzwischen läuft aber die Wiederbelebung. Das Pumpspeicherkraftwerk soll zum wichtigsten Energiespeicher Bayerns werden. Bayern 1-Korrespondent Michael Reiner, wie weit sind die Arbeiten denn da schon?
1: Das Kraftwerk stammte aus dem Jahr 1958. Gerade werden zum Beispiel die fast 70 Jahre alten Turbinenräder wieder eingebaut. Bis vor 15 Jahren haben die Maschinenhaus die Generatoren angetrieben. Dann wurde die gesamte Anlage stillgelegt. Und nun macht der Stromkonzern Uniper das Kraftwerk im Nürnberger Land fit für ein zweites Leben. Das Gute dabei ist, dass die alten mechanischen Teile wieder verwendet werden können. Sie wurden ausgebaut, gegebenenfalls repariert und gereinigt. Die elektrischen und elektronischen Teile werden aber komplett erneuert. Und die sollen dann in den kommenden Monaten zurück ins Maschinenhaus kommen.
0: Warum muss das Kraftwerk überhaupt saniert werden?
1: So ein Pumpspeicherwerk besteht aus einem Stausee und einem Oberbecken. Im Fall von Hamburg liegt das rund 200 Meter über dem Stausee. Und vor 15 Jahren hat man festgestellt, dass das Oberbecken undicht ist und viel Wasser verliert. Daraufhin hat der Betreiber das Kraftwerk dann stillgelegt. Es hat sich herausgestellt, dass es am Boden des Beckens Einbrüche ins Gestein gegeben hat. Als der Stromkonzern Uniper sich vor 2 Jahren entschieden hat, das Pumpspeicherwerk wieder in Betrieb zu nehmen, ging es vor allem darum, das Oberbecken wieder abzudichten. Der Boden ist jetzt mit langen Pfählen stabilisiert und gerade wird am neuen Dichtungssystem gearbeitet.
0: Das gesamte Projekt kostet rund 250 Millionen Euro. Warum ist es denn so wichtig, dass man das Kraftwerk wieder in Betrieb nimmt?
1: Pumpspeicherkraftwerke wie das in Hamburg sind wichtig für die Energiewende. Sie funktionieren wie ein großer Akku. Scheint die Sonne und weht viel Wind, wird mehr Strom erzeugt als benötigt. Damit wird dann Wasser vom Unter- ins Oberbecken gepumpt. Wenn Strom gebraucht wird, aber Sonne und Wind fehlen, wird das Wasser abgelassen und mit den Turbinen Strom erzeugt. Das soll dann dafür sorgen, dass Solaranlagen und Windräder nicht mehr so häufig vom Netz genommen werden müssen und vor allem der Ökostrom dann nicht futsch ist.
0: In gut 2 Jahren soll das Kraftwerk dann wieder ans Netz gehen. Danke für die Infos, Michael Reiner, Bayern 1.
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0: Freitagmittag, Bayern 1 hier Radio für Mittel- und Oberfranken. Oh, es sind Sommerferien. Viele treibt es weit weg in den Urlaub, andere bleiben daheim. Und manche suchen ja vielleicht auch das Abenteuer vor der Haustür, Mikroabenteuer. Was so neumodisch klingt, ist eigentlich ganz einfach, mal raus aus den vertrauten Bahnen, ohne dafür mordsmäßig weit reisen zu müssen. In Franken ist so ein kleines Abenteuer möglich, und zwar im Steigerwald. Dort gibt's mitten im Wald 11 Trekkingplätze, wo man unter Bäumen eine Nacht verbringen kann.
1: Es sind nur 3 oder 4 Kilometer weg vom Waldrand bis zum Trekkingplatz. Unserer heißt Waldhaus, und der Bürgermeister von Raun-Ebrach, Matthias Bäuerlein, steht vor einer einfachen, offenen Schutzhütte mit Blick auf die mächtigen Buchen rundum.
2: Man hört Vögel, und was man hier auch ganz gut erahnen kann, und das ist das, was den Steigerwald so besonders macht, das ist so die Mächtigkeit der Bäume. Das ist ja bei uns im Steigerwald sehr besonders, und das fällt vor allen Dingen unseren Gästen auf, weniger den Einheimischen, weil für die ist das ja fast normal.
1: Eine geschützte Feuerstelle ist mitten auf der rund 200 Quadratmeter großen Fläche angelegt. Nebenan ein kleiner Brunnen, der aber gerade trocken gefallen ist. Die Buchung für diesen Freiluftschlafplatz läuft übers Internet.
2: Also technisch läuft es so ab, dass wir entsprechende Plattform haben, die wir dann übers Handy, Mobilfunkgerät oder daheim am PC besuchen kann und auch da die Buchung vornehmen kann. Die Nacht kostet pro Person 7,50 Euro. Also es ist wirklich nur für uns, dass die Unkosten gedeckt sind, um die Plätze so in Schuss zu halten.
1: Die Idee zu den Trekkingplätzen hatten sie in Raun-Ebrach kurz vor Corona. Ulla Schmidt ist die Projektleiterin und wollte ein bisschen mehr als nur Schlafen im Wald anbieten.
3: An jedem Platz ist ein waldpädagogisches Thema aufgearbeitet, mit der lokalen Bevölkerung, in der Regel Jugendgruppen, Waldkindergarten, Schulen, die die Besonderheiten des Waldes oder der Kultur an dem Platz dargestellt haben. Hier hat man beispielsweise essbare Waldfrüchte und Kräuter angelegt in einem Waldgarten, damit der Gast die testen und natürlich auch gerne Unkraut jäten kann.
1: Gerade sind ein paar kleine Himbeeren reif, der einzige Luxus auf dem Platz.
3: Die Trekkingplätze im Steigerwald sind bewusst sehr rustikal gehalten. Man hat einfach nur eine Schlafmöglichkeit, zunächst auf dem Boden, aber auch zwischen den Bäumen mit Hängematte. Und für den Regenfall oder zu heiße Tage sind auch Unterstellmöglichkeiten da, um sich mal hinzulegen und zu schlupfen sozusagen.
1: Ideal auch für Mehrtagestouren, denn die Plätze liegen alle maximal 15 Kilometer auseinander. Pascal Bunk aus dem nahen Iphofen hat es ausprobiert, zusammen mit seinem Hund.
4: Ich habe das gemacht bei so einer Mehrtagswanderung. Den Panoramasteigerwaldweg sind wir lang gelaufen und hat man diese sehr, sehr lauschigen Plätze da mitten im Wald oder so am Waldrand gelegen. Also die sind wirklich ganz toll gelegen, und da kann man dann abends sein Zelt aufschlagen und die Nacht verbringen und am nächsten Morgen kann dann weiter marschieren.
0: Tja, Trekkingplätze im Steigerwald. Sabine Güpp, Bayern 1.

0: sehr entspannter Sound von den Spice Girls und Viva Forever, Freitagmittag in Franken mit Bayern 1. 4 Minuten vor 1 haben wir br24.de. 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Aktuell. Danke fürs Zuhören. Einen schönen Nachmittag mit Bayern 1 und ein schönes Wochenende. Ihr Jürgen Lassauer. Man hört sich.
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21: Servus, zum Ende der Mittagspause der Blick auf unseren gemeinsamen Nachmittag. Es ist Freitag, gut, es ist nicht mehr so heiß, gut. Wenn jetzt noch der Landregen käme, dann wären wir top. Was habe ich für Sie in den kommenden Stunden? Der Urlaubsmonat August ist zu spüren, weniger los in den Städten und auf dem Land. Wir reden über üble Abzocke bei angeblichen Unfällen in Italien. Dann die Frage, wie benehme ich mich beim Bergurlaub? Ja, so wie daheim, Freunde. Gut, und wir spielen wieder unser kleines Quiz für ein Bayern 1 Sommerpaket. Dazu das Summer of Music mit ein Klassiker mit Manfred Mann oder Elton John, wenn Sie es ein bisschen ruhiger möchten. Und starten werden wir gleich mit den 80ern pur. Sandra. Also, sitzt, passt, wackelt, hat Luft. Auf geht's.
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23: Um 13 Uhr mit Sarah Müller. Die mit Sprengstoff bestückte Drohne am Leipziger Flughafen beschäftigt weiter Politik und Justiz. Auch der Nationale Sicherheitsrat hat inzwischen getagt. Er wird vom Kanzler geleitet. Mit am Tisch sind unter anderem die Minister sicherheitsrelevanter Ressorts. Aus Berlin dazu Christina Nagel.
24: Bereits gestern hatten Vertreter der Grünen darauf gedrängt, dass der Nationale Sicherheitsrat zusammenkommt, um sich über den Anschlagsversuch in Leipzig auszutauschen. Es sei, sagte Fraktionschefin Katharina Dröge, nicht allein Sache des Bundesinnenministers, sich zu kümmern. Da im Geheimen getagt wird, wird in der Regel nichts über konkrete Inhalte bekannt. Regierungssprecher Cornelius betonte nach der Sitzung nur, dass der Kanzler mit Blick auf den Drohnenvorfall in Leipzig in fortwährendem Austausch mit dem Innenminister stehe.
0: Der Drohnenvorfall in Leipzig hat auch einen Termin in München heute überschattet. Die Vorstellung des Verfassungsschutzreports für das erste Halbjahr. Bayerns Innenminister Herrmann hat betont, politische Desinformation, Sabotage und Spionage seien mittlerweile an der Tagesordnung. Diese hybride Bedrohung habe ein nie gekanntes Level erreicht. Laut Herrmann registrieren die Behörden vorwiegend Attacken aus Russland, aber auch aus China. Der Präsident der Bundesärztekammer Reinhardt hat einen besseren Hitzeschutz gefordert. Vor allem für Krankenhäuser und Pflegeeinrichtungen. Dabei geht es ihm zufolge vor allem um Zuständigkeiten, wie Dominik Eichmann berichtet.
1: Bisher ist Hitzeschutz Aufgabe der Länder und der Kommunen. Der Ärztepräsident wünscht sich, dass alle drei Ebenen an einem Strang ziehen, also Bund, Länder und Kommunen. Dafür sei eine Grundgesetzänderung nötig. Mehrere Organisationen aus den Bereichen Umweltschutz und Mieterschutz unterstützen die Forderung. Auch die Debatte über den Klimaschutz nimmt in diesem Zusammenhang wieder Fahrt auf. Die Grünen fordern mehr Anstrengungen von der Bundesregierung. In den Bereichen Verkehr und Gebäude würden die Klimaziele deutlich verfehlt.
0: Die Hitze und auch die Trockenheit sind weiter ein Problem für die Wälder. Die Brandgefahr im Osten Bayerns bleibt hoch, trotz lokaler Schauer gestern und heute. Deswegen haben die Regierungen von Niederbayern und der Oberpfalz auch für die kommenden Tage wieder Beobachtungsflüge angeordnet. Aufflammende Feuer sollen so frühzeitig erkannt werden. Der Waldbrandgefahrenindex des Deutschen Wetterdienstes zeigt bereits jetzt in einigen Teilen des Freistaats Gefahrenstufe 4 von 5. Vor allem nördlich der Donau könnte sich die Lage am Wochenende weiter zuspitzen. Am Abend rollt in der zweiten Fußball-Bundesliga wieder der Ball. Sie startet in ihre 53. Saison. Los geht es heute Abend mit der Partie VfL Bochum gegen Hertha BSC. Die bayerischen Teams sind dann am Sonntag gefordert. Fürth ist auf St. Pauli zu Gast, Nürnberg empfängt Dresden. Die erste Liga hat noch Pause. Auftakt für die Bundesligisten ist in 3 Wochen. Die Zeit, es ist 13.03 Uhr.
21: Herzlichen Dank, kompakt und zuverlässig. Jetzt das Bayernwetter hier auf Bayern 1 mit Christian Kienast.
2: Einen schönen Nachmittag wünsche ich Ihnen. Ja, wir haben einen wunderschönen Nachmittag, wenn man es mal so sehen will, dass kaum Regen fällt. Nur in Passau ist was unterwegs. Viel zu wenig natürlich. Wir bräuchten dringend den Regen, aber der ist auch nächste Woche nicht in Sicht. 24 bis 30 Grad heute und die Bayern 1 Wochenendprognose. Viel Sonnenschein morgen am Samstag. Vielleicht hier und da östlich des Inns mal ein kleiner Schauer bei 26 bis 32 Grad. Und richtig heiß wird's wieder am Sonntag. 30 bis 36 Grad. Da steigt dann auch wieder das Gewitterrisiko.
21: Dankeschön, der Kini. 13.04 Uhr, jetzt brauchen Sie Geduld. Der Bayern 1 Verkehrsservice mit minutengenauer Stauzeitmessung. Vorsicht, A3 Passau Richtung Nürnberg zwischen Neutraubling und Regensburg Ost. Fahrzeugteile. A3 Passau Richtung Nürnberg zwischen Ickensbach und Kreuzdeckendorf. 8 Kilometer Stau, weiter zwischen Laber und Beratzhausen. Stockender Verkehr nach einem Unfall. A3 Nürnberg Richtung Würzburg zwischen Schlüsselfeld und Geiselwind. 8 Kilometer Stau, 18 Minuten. A3 Würzburg Richtung Frankfurt zwischen Weibersbrunn und Aschaffenburg. Stau, defektes Fahrzeug, 14 Minuten länger. A3 Frankfurt Richtung Würzburg zwischen Seligenstädter Dreieck und Hößbach, 12 Kilometer Stau, 31 Minuten plus. A7 Würzburg Richtung Fulda zwischen Bad Kissingen-Obertulba und Bad Brückenau-Volkers, 9 Kilometer Stau, 39 Minuten. A8 Salzburg Richtung München zwischen Weyern und Kreuz München Süd, stockender Verkehr, 16 Minuten. A8 München Richtung Stuttgart zwischen Burga und Raststätte Burgauer See, Behinderungen nach einem Unfall. 38 Minuten mehr auf der A9 München Richtung Nürnberg zwischen Manching und Denkendorf, 14 Kilometer Stau nach einem Unfall. DB 303 Schweinfurt-Kronach, sie ist in beiden Richtungen in Höhe Burg Preppach, Gemeinfeld nach einem Unfall gesperrt, es staut sich. B318 Holzkirchen Richtung Rottach-Egern zwischen Bad Wiessee und Rottach-Egern, 2 Kilometer Stau, eine Viertelstunde. Und ich habe noch die BR Radeltour. Die Radlerinnen und Radler fahren derzeit Richtung Kirchdorf am Inn. Die letzten Kilometer vor der Mittagspause gegen 13.25 Uhr in Simbach am Inn. Gute Fahrt.
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21: Jo. Schön, dass Sie dabei sind. Haben Sie heute früh auch kurz gestutzt, als Sie die Haustür aufgemacht haben? Man konnte wieder atmen. Ganz ungewohnt. Die große Hitze macht eine kleine Verschnaufpause. Also durchatmen, bevor die sich das anders überlegt. Die Ferien laufen, es wird gepackt und spätestens nach 300 Kilometern im Auto diskutiert. Wer hat eigentlich das Ladekabel für das Handy daheim vergessen? Musikalisch machen wir im Summer of Music keine halben Sachen. Gleich gibt's den Mann mit der Whisky-Stimme, der Rag'n'Bone Man und die 80er Sandra.
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0: Das ist unverkennbar Madonna, True Blue. Entspannter Sommersound im Summer of Music. Heute nicht so heiß, auch schön. Rein in die Show, hier ist Bayern 1. Und egal wo Sie sind, gleich werden Sie sich an diesem Nachmittag aufrechter hinsetzen oder hinstellen. Unsere Haltung bestimmt laut einer Studie nicht nur, ob man später Rückenschmerzen bekommt, sondern wahrscheinlich auch über die Performance im Job und über die Stimmung. In einem Experiment sollten Testpersonen ein Risikospiel spielen auf einem Tablet, das auf einem Tisch stand. Einmal war der Tisch so auf die optimale Höhe der Teilnehmenden angepasst, sodass sie aufrecht sitzen konnten. Einmal war der Tisch zu niedrig, sodass sich alle so abbuckeln und runterbeugen mussten. Das Ergebnis: In aufrechter Haltung gingen die Testpersonen größere Risiken ein, erzielten aber auch höhere Belohnungen und waren deswegen stolz auf sich. Die Wissenschaftler meinen, Zitat, vom Powerposing weiß man, dass es die Stimmung von Menschen beeinflusst. Das funktioniert aber wohl auch, wenn sie die Haltung unbewusst einnehmen, weil externe Faktoren wie eben die Tischhöhe sie dazu zwingen. Also, wenn immer es geht, strecken, recken, buckeln ist ungesund. Und buckeln sollten wir eh vor niemanden und so kommen wir auch besser durchs Leben.
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0: Der Bayern 1 Verkehrsservice, große Bitte, 13.28 Uhr, fahren Sie bitte vorsichtig auf der A6 Nürnberg-Pilsen, beide Richtungen. Zwischen Kreuz Nürnberg-Süd und Nürnberg-Langwasser sind Kinder auf der Fahrbahn.
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0: Und jetzt Aktuelles aus unseren BR-Studios in ganz Bayern. Es ist 13.30 Uhr.
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12: Grüß Gott im Studio, Florian Mieber. In Nürnberg startet heute Abend das Brückenfestival auf den Pegnitzwiesen unter der Theodor-Heuss-Brücke. In der gewohnten Form wohl zum letzten Mal.
13: Seit über 25 Jahren schafft das Brückenfestival ehrenamtlich einen besonderen Kosmos. Zwei Tage Musik, Begegnung und Subkultur bei freiem Eintritt. Die Veranstaltung hat aktuell mit finanziellen Problemen zu kämpfen. Ohne Eintrittspreise bezieht das Brückenfestival seine Einnahmen hauptsächlich über den Getränkeverkauf durch Ehrenamtliche. Die Kosten für das Festival sind über die Jahre aber drastisch gestiegen. In den letzten Wochen haben die Veranstalter Fördermitglieder gesucht, um sicherer planen zu können. Bereits jetzt ist aber absehbar, dass das Brückenfestival im nächsten Jahr nicht mehr wie bisher stattfinden kann. Aus dem BR-Studio Nürnberg, Mingeng Nguyen, Bayern 1.
12: Bayreuths ehemalige Oberbürgermeisterin Brigitte Merk-Erbe wird von der Stadt mit dem Titel Altoberbürgermeisterin geehrt. Einen entsprechenden Beschluss hat der Stadtrat in seiner letzten Sitzung vor der Sommerpause gefasst. Die Verleihung des Ehrentitels an die gebürtige Bayreutherin soll im Herbst stattfinden. Merk-Erbe war zwischen 2012 und 2020 Oberbürgermeisterin der Stadt. Ein bislang Unbekannter soll in einer Kleingartenanlage in Fürth ein Huhn gestohlen haben, und zwar am Samstag in der Nacht auf Sonntag etwa um 23 Uhr. Er habe das Schutznetz gegen Raubvögel entfernt und sich ein Huhn mitgenommen. Er wurde dabei aber von einer Wildtierkamera fotografiert. Dass die Ermittler mit diesem Foto an die Öffentlichkeit gehen, sei aber unwahrscheinlich, so die Beamten. Einen richterlichen Beschluss wegen eines 40-Euro Hühnerdiebstahls werde es wohl nicht geben. Und jetzt kompakt und zuverlässig das Wetter für Mittel- und Oberfranken. Viel Sonne heute und wenig Wolken, Höchstwerte 27 bis 29 Grad. Und auch morgen wird es ganz ähnlich bei Höchstwerten zwischen 29 und 31 Grad.
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0: Vielen Dank an die Kollegen und Kolleginnen in den Bayern 1 Regionalstudios. Jetzt noch der Blick auf die Straßen, Bayern 1 Verkehrsservice. Wir haben die A3 Passau Richtung Nürnberg zwischen Iggensbach und Kreuz Deggendorf. 8 Kilometer Stau, 23 Minuten Zeitverlust. Und zwischen Nittendorf und Beratzhausen 6 Kilometer Stau nach einem Unfall, 20 Minuten. A3 Nürnberg Richtung Würzburg zwischen Schlüsselfeld und Geiselwind, 8 Kilometer Stau, 12 Minuten. A3 Würzburg Richtung Frankfurt zwischen Weibersbrunn und Aschaffenburg, Stau, defektes Fahrzeug, 16 Minuten plus. A3 Frankfurt Richtung Würzburg zwischen Seligenstädter 3, Gutösbach, 12 Kilometer Stau, 27 Minuten. Die A3 Würzburg Richtung Nürnberg ist zwischen Erlangen-Tennenlohe und Nürnberg-Nord nach einem Unfall gesperrt, es staut sich. A7 Würzburg Richtung Fulda zwischen Bad Kissingen Obertulba und Bad Brückenau-Volkers, 9 Kilometer Stau, 46 Minuten. A8 Salzburg Richtung München zwischen Weihern und Kreuz München Süd stockend. A8 München Richtung Stuttgart zwischen Sulzemoos und Odelshausen ein Unfall. A9 München Richtung Nürnberg zwischen Manching und Denkendorf 14 Kilometer Stau nach einem Unfall 38 Minuten. Die A96 Lindau Richtung München ist zwischen München-Leim und Sendling blockiert, ein defekter LKW auf der rechten Spur. B20 Burghausen-Straubing zwischen Pilsting und Eiterhofen nach einem Unfall in beiden Richtungen die Sperrung. Und B303 Schweinfurt-Kronach, beide Richtungen. Hier ist die B303 in Höhe Burg Preppach, Gemeinfeld, nach einem Unfall gesperrt. Es staut sich.
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0: Lässiger Titel hier auf Bayern 1 im Summer of Music, Mr. Big. Und wir schauen kurz auf die Straßen. Der Bayern 1 Verkehrsservice, Vorsicht auf der A3 Nürnberg-Passau im Moment in beiden Richtungen. Zwischen Schwarzach und Metten laufen Rehe auf der Fahrbahn. Kommen Sie gut an und werden Sie vielleicht an diesem Freitag auch unser Programmdirektor oder Programmdirektorin. Sie wissen ja, jeden Freitag bestimmen Sie, was hier bei uns gespielt wird, wenn Sie dann in den verdienten Feierabend starten.
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0: Denn jeden Freitag läuft in unserem Bayern 1 WhatsApp-Kanal die Abstimmung über den dann erst recht Ihr Titel. Heute haben Sie die Wahl zwischen zwei großen Nummern aus einem großen Film. Hollywood, der Film heißt Top Gun. Da geht es um einen ehrgeizigen Kampfpiloten. Da geht es um Lieutenant Pete Maverick Mitchell, gespielt von Tom Cruise, richtig. Und die beiden großen Nummern aus dem Soundtrack sind die Titelmusik, der sogenannte Top Gun Anthem.

0: Also, zwei Nummern aus dem Soundtrack zum Film Top Gun. Macher war übrigens der Bayer Harold Faltermeier. Welchen Titel sollen wir spielen um 19.15 Uhr? Die Abstimmung läuft in unserem Bayern 1 WhatsApp-Kanal. Und der Felix aus München, der hat zum heutigen Luftkampf zur Musik von Top Gun eine Sprachnachricht geschickt auf unser Bayern 1 Handy. Die Nummer finden Sie an online. Aber er hat wirklich eine interessante Geschichte.
1: Ich bin als kleiner Junge mit diesem Film aufgewachsen in der DDR. In der DDR war der Film verboten. Aber mein Vater ist durch eine Tante, die in West-Berlin gewohnt hat, haben wir immer wieder Filme geschickt bekommen. Und mein Vater hat dann auf einer großen Anlage den Anfangssound gespielt von Top Gun mit den Flugzeugen, wie sie anfangen und mit der ganzen Melodie. Das hat mich irgendwie so gekickt, dass ich als kleines Kind mit meinem Nachbarskumpel diesen Film nachgespielt habe.
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9: Um 14 Uhr mit Sarah Müller. Sabotage, Spionage und auch Cyberangriffe stellen die Behörden auch in Bayern vor immer größere Herausforderungen. Am Vormittag hat der bayerische Innenminister Herrmann die sogenannten Verfassungsschutzinformationen für das erste Halbjahr vorgestellt. Herrmann betont, die Gefahren kämen aus unterschiedlichen Ecken auf ganz unterschiedliche Weise.
10: Politische Desinformation, Spionage und Sabotage im Interesse ausländischer Akteure sind mittlerweile an der Tagesordnung. Diese hybriden Bedrohungen gehen zufördert von Russland, aber auch weniger augenfällig von China aus.
9: Soweit Bayerns Innenminister Herrmann und wir bitten, die Tonqualität zu entschuldigen. Zum Drohnenvorfall in Leipzig hat heute der Nationale Sicherheitsrat mit Kanzler Merz getagt. Die Vorkommnisse haben zudem eine Debatte über Zuständigkeiten ausgelöst. Denn für die Abwehr sind verschiedene staatliche Stellen verantwortlich. Einzelheiten dazu von Markus Sambale.
11: Im Regelfall, also über einem Wohngebiet, einer Industrieanlage oder einem Fußballstadion, ist die jeweilige Landespolizei der Bundesländer zuständig. Der Luftraum über Bahnanlagen und an Staatsgrenzen fällt in die Zuständigkeit der Bundespolizei. Grundsätzlich fallen auch die Flughäfen in die Verantwortung der Bundespolizei. Hier sind aber auch Flughafenbetreiber und Luftfahrtbehörden beteiligt. Schließlich kann für die Drohnenabwehr auch die Bundeswehr zuständig sein. Über Kasernen und Truppenübungsplätzen und auch dann, wenn es sich klar um einen militärischen Angriff handelt.
9: SWR-Recherchen über unzulässige Preiserhöhungen an Tankstellen rufen jetzt die Politik auf den Plan. SPD-Vizefraktionschef Zorn fordert die Behörden auf, härter durchzugreifen und hohe Bußgelder zu verhängen. Die mangelhafte Umsetzung der sogenannten 12-Uhr-Regel sei völlig inakzeptabel. Nach den Recherchen sollen allein im Juli bundesweit etwa 1.100 Tankstellen ihre Preise mehr als 5.500 Mal unrechtmäßig erhöht haben. Fast jeder zweite Selbstständige in Deutschland klagt über fehlende Aufträge. Das zeigt eine Umfrage des IFO-Instituts. Demnach sieht mehr als ein Fünftel der Solo-Selbstständigen und Kleinunternehmen ihre wirtschaftliche Existenz akut gefährdet. Viele Kunden hielten sich bei der Vergabe von Projekten zurück. Auch der private Konsum sei gedämpft. Den Selbstständigen fehlten zudem häufig finanzielle Reserven, um längere Durststrecken zu überbrücken, so die Wirtschaftsforscher. Nach Schwaben. Bei dem Großbrand in einem Schweinestall in Ried nahe Augsburg sind mehr als 1.000 Schweine verendet. Menschen wurden nicht verletzt. Die genaue Anzahl der verendeten Tiere steht nicht genau fest. Es gibt laut Polizei unterschiedliche Schätzungen. Bis zu 250 Kräfte waren im Einsatz. Ursache für den Brand war nach Erkenntnissen der Ermittler ein technischer Defekt. Die Uhrzeit gleich ist es 14.03 Uhr.
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13: Und es ist eigentlich ganz angenehm, wenn man jetzt aus einem gekühlten Geschäft nach draußen geht, dann ist sie nicht mehr da, diese Wand, die so heiß war. Also puh, das ist ja schon ganz irre. Und es wird sogar noch besser, denn die Luft wird immer trockener. Das heißt, die Schwüle geht weiter von uns hinweg. 24 bis 30 Grad werden es trotzdem an diesem Nachmittag. Im Norden Sonnenschein, im Süden auch einige dichtere Wolken. Die Bayern 1 Wochenendprognose. Morgen am Samstag viel Sonnenschein, wenige Wolken, aber es kann Gewitter geben und zwar östlich des Inns und erst zum Abend hin bei 26 bis 32 Grad. 30 bis 36 sind es dann am Sonntag. Da ist es auch recht freundlich. Gewitter kann es geben, wenn auch nur wenige. Aber wenn die wenigen kommen, dann können die auch ordentlich sein.
12: Der Bayern 1 Verkehrsservice, minutengenaue Stauzeitmessung. Vorsicht erstmal A92 München Richtung Deckendorf zwischen Landshut Nord und Essenbach liegt ein Holzbalken. Vorsicht auf der B19 Kempten Richtung Oberstdorf zwischen Waltenhofen und Waltenhofen-Kunert. Hier sind Radfahrer auf der Fahrbahn. A3 Passau Richtung Nürnberg zwischen Ickensbach und Kreuz-Deckendorf, 8 Kilometer Stau, 24 Minuten. A3 Würzburg Richtung Frankfurt zwischen Weibersbrunn und Aschaffenburg, Stau, defektes Fahrzeug, 19 Minuten. 32 Minuten auf der A3 Frankfurt Richtung Würzburg zwischen Seligenstädter Dreieck und Hößbach, 12 Kilometer Stau. Die A3 Würzburg Richtung Nürnberg ist zwischen Erlangen-Tennenlohe und Nürnberg-Nord nach einem Unfall gesperrt, es staut sich. A6 Nürnberg Richtung Pilsen zwischen Nappburg-West und Kreuz Oberpfälzerwald, Unfall, rechte Spur. A7 Würzburg Richtung Fulda zwischen Bad Kissingen-Obertulba und Bad Brückenau-Volkers, 9 Kilometer Stau, 47 Minuten. A8 Salzburg Richtung München zwischen Weihern und Kreuz München Süd, stockt der Verkehr. A8 München Richtung Stuttgart zwischen Sulzemoos und Odelshausen, 4 Kilometer Stau, Unfall. Nur eine Spur ist frei, 33 Minuten plus. A9 München Richtung Nürnberg zwischen Manching und Denkendorf, 14 Kilometer Stau nach einem Unfall, 40 Minuten mehr. Die B20 Burghausen-Straubing, sie ist zwischen Pilsting und Eiterhofen nach einem Unfall gesperrt. Wenn Sie sich auskennen, das Gebiet weiträumig umfahren. Und die B303 Kronach-Schweinfurt, sie ist in beiden Richtungen zwischen der Abzweigung nach Marbach und Hoffenheim und Hoffheim nach und Hofheim, also was ist denn halt los, und Hofheim nach einem Unfall gesperrt. Fahren Sie vorsichtig.
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12: Freitag, vielleicht macht auch schon meine Zunge große Ferien. Also nochmal zum Mitschreiben, wir haben den Sommermonat August und die Ferien sind schnell vorbei. Erste Ferienwoche, Tag 5. Wir merken das daran, dass in den Städten doch ein bisschen weniger los ist, zumindest im Berufsverkehr. Und Sie merken das daheim, wenn Sie Kinder haben, dass dann der Kühlschrank doppelt so schnell leer ist wie sonst. Und dass die WLAN-Auslastung daheim so an ein Großunternehmen erinnert. Aber egal. Mit guter Laune durch den Tag und mit dem Summer of Music. Wir haben jetzt die 70er mit einer Frau, Bonnie Tyler, und für die Romantiker noch eine Dame, Mariah Carey.
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Steve Winwood und der Bayern 1 Verkehrsservice. Vorsicht bitte im Moment auf der A8 München Richtung Stuttgart. Zwischen dem Kreuz Ulm-Elchingen und Oberelchingen liegt ein Reifen.

0: Das ist unvergessen, Bonnie Tyler, 14 Uhr und 17 Minuten mit Bayern 1 an diesem Nachmittag. Der Sommer in Bayern, der August, Ferienmonat. Wenn Sie unterwegs sind, in einigen Orten ist es, zumindest in der Früh und am Abend im Hauptverkehr, weniger los, viele ausgeflogen. Vielleicht auch sind die in den Bergen beim Wandern, beim Bergsteigen, bei Hütten besuchen. Leider auch hier, das hört man immer öfter, können sich die Menschen nicht mehr ordentlich benehmen. Wirtsleute und Alpenvereine klagen über eine zunehmende Rücksichtslosigkeit am Berg. Deswegen gibt es auch einen Hüttenknigge, herausgegeben von den Alpenvereinen aus Österreich, Deutschland und Südtirol. Und da schlagen wir heute mal für Sie wieder ein bisschen nach. Meine Kollegin Elisabeth Tiroler von der Redaktion Bayern und Berge. Was stehen da für Tipps drin, damit ich mich auf einer Hütte nicht blamiere? Viele sind ja vielleicht das erste Mal auf Bergtour.
1: Ja, zum Beispiel, wenn man auf einer Hütte ankommt, auf einer Berghütte, dann gibt es da keine klassische Rezeption wie im Hotel, sondern da wartet man meistens, dass man jemanden von den Wirtsleuten trifft, dann meldet man sich an und dann klärt man ab, wo man zum Beispiel die Bergschuhe hintut, weil mit denen darf man nämlich nicht in die Schlafräume gehen, da gibt es einen eigenen Raum und da steht da meistens ein Regal mit Hüttenschuhen, wo man die sich dann ausleihen kann. Dann wichtig auch, Regenklamotten oder verschwitzte Kleidung kommen in einen Trockenraum, weil die dürfen auch nicht mit in die Schlaflager.
0: Jetzt schauen wir mal noch auf die Situation am Berg. Da kommt man vielleicht an, da ist man verschwitzt, da möchte man duschen, wäre die eine Frage. Thema Duschen und natürlich auch, viele haben mittlerweile immer und überall ihr Smartphone mit dabei, ihr Handy. Kann ich das oben auf der Hütte laden?
1: Also beim Handy ist so, Strom ist natürlich auf einer Hütte nie unendlich verfügbar. Also meistens gibt es Photovoltaikanlagen. Das heißt, ein Hüttenwirt immer fragen, kann ich mein Handy anstecken oder nicht? Und am besten ist eigentlich immer eine Powerbank im Rucksack zu haben, dass man da autark ist. Zum Duschen, die meisten Hütten hören wir auch immer wieder, die haben einfach Wassermangel. Ich würde sagen, am Berg reicht Katzenwäsche. Es gibt manchmal Duschen, die kosten extra. Ein weiteres Thema ist auch der Müll. Es kommt keine Müllabfuhr hoch. Das heißt, das, was ich mit raufnehme, nehme ich wieder im Rucksack mit runter.
0: Super. Lauter eigentlich selbstverständliche Sachen, aber trotzdem immer ganz gut, wenn man die wieder ins Gedächtnis zurückrufen kann. Und Elisabeth, wenn man am Berg ist, dann ist das Ganze ja auch oft eine gesellige Geschichte. Man ist mit seinen Freunden, mit seiner Verwandtschaft vielleicht unterwegs. Am Abend wird dann gut gegessen, vielleicht auch noch ein Glas Bier getrunken und dann bleibt man unter Umständen auch ein bisschen länger hocken. Wie schaut es denn mit der Hüttenruhe aus?
1: Ja, die ist ziemlich strikt am Berg, würde ich sagen, von 22 Uhr bis 6 Uhr morgens. Da sollte man sich auch dran halten. Dann für eine Übernachtung ist wichtig, dass man einen Hüttenschlafsack dabei hat, weil es gibt keine Bettwäsche am Berg, sondern die Lager sind mit einer Wolldecke und einem Kissen ausgestattet. Und da lege ich meinen Schlafsack drauf, schlupf rein, dass das hygienisch bleibt für die nächsten Wanderer. Und was auch immer gut ist, eine Stirnlampe, wenn ich nachts mal raus muss, dass ich da nicht so rumkruschle. Und auch am nächsten Morgen den Rucksack immer am Vorabend packen, wenn ich früh aufstehe, dass ich mich rausschleiche und die anderen nicht aufwecke und mich dann im Waschraum einfach umziehe und fertig mache und starte.
0: Super, Elisabeth, herzlichen Dank. Tolle Tipps, Hüttenknigge. Ich glaube, da steht der Bergwanderung, dem Urlaub in den Bergen nichts mehr im Wege.
1: Sehr gerne.
0: Und vielleicht noch ganz aktuell wegen der schlimmen Wasserknappheit gerade am Berg. Bitte wirklich checken, ob es sinnvoll ist, nicht eigenes Trinkwasser mitzubringen. Manchmal werden Waschräume auch komplett geschlossen. Trinkwasser gibt's nur gegen Bezahlung. Und generell nochmal zum Unterstreichen, weniger ist mehr, gerade am Berg.
2: Zur Not lang der Waschlappen, Wasser tropft man eh mit. Dann kann man sie minimal frisch machen, wenn es nicht geht. Dann stinken alle, dann ist es erwischt.
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6: Das ist der Freitagnachmittag. Jetzt gibt es Aktuelles aus unseren BR-Studios in ganz Bayern. 14.30 Uhr.
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8: Grüß Gott im Studio, Florian Mieber. Das Amtsgericht Coburg hat heute zwei junge Frauen zu Geldstrafen verurteilt. Sie haben nach Ansicht des Gerichts die Bundesrepublik Deutschland verunglimpft.
9: Die Frauen haben im Rahmen einer Demonstration ein Plakat in die Luft gehalten, auf dem ein Bundesadler zu sehen ist, der durch eine Faust zerschlagen wird. Eine Faust zerstört also das Wappen der Bundesrepublik Deutschland und somit auch die freiheitlich-demokratische Grundordnung, sagt die Richterin in ihrem Urteil. Eindeutig sei das und auch bei ähnlich gelagerten Fällen höchstrichterlich als strafbare Handlung verurteilt. 40 Tagessätze müssen die beiden jungen Frauen zahlen, sollte das Urteil rechtskräftig werden. Hieraus errechnen sich Geldstrafen in Höhe von 800 bzw. rund 1.700 Euro. Die verurteilten Frauen hatten das Plakat auf einer Gegendemonstration zum Coburger Konvent öffentlich gezeigt. Aus Coburg, Andi Ebert, Bayern 1.
8: Die Gewerkschaft Verdi kritisiert die Haushaltssperre der Stadt Nürnberg. Sie fordert die Rücknahme der massiven Einschränkungen im Personalbereich, damit der Haushaltssperre sei verbunden, dass externe Einstellungen nicht mehr vorgenommen werden dürften. Außerdem sei es jetzt nicht mehr möglich, dass Mitarbeitende in Teilzeit ihre Arbeitszeit aufstocken. Das könne zu großer Mehrbelastung in den städtischen Dienststellen führen, so Verdi-Sekretärin Agnes Schneider. Anlässlich des bevorstehenden 40-jährigen Jubiläums der Städtepartnerschaft zwischen Hof und Plauen werden Veranstaltungsbeiträge und Zeitzeugen gesucht. Die Partnerschaft der beiden Städte existiert seit 1987 und soll im kommenden Jahr gefeiert werden, so die Stadt Hof. Vereine, Institutionen und Privatpersonen können bis Ende November eigene Beiträge mit einem Beschreibungstext einreichen. Auch Zeitzeugen werden gesucht. Und jetzt kompakt und zuverlässig das Wetter für Mittel- und Oberfranken. Heute die Höchstwerte um die 29 Grad. Auch morgen gibt es viel Sonne. Höchstwerte dann wieder bis zu 31 Grad.
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6: Und der Bayern 1 Verkehrsservice, minutengenaue Stauzeitmessung A3, Passau Richtung Nürnberg zwischen Ickensbach und Kreuz Deckendorf. 8 Kilometer Stau, 24 Minuten der Zeitverlust. Und zwischen Parsberg und Neumarkt Ost, Stau an einer Baustelle. Dann die A3 Würzburg in Richtung Frankfurt zwischen Weibersbrunn und Aschaffenburg. Stau, dort steht ein defektes Fahrzeug, der Zeitverlust 20 Minuten. A3 Frankfurt Richtung Würzburg zwischen Seligenstädter Dreieck und Hößbach, 12 Kilometer Stau, 33 Minuten. Die A3 Würzburg Richtung Nürnberg ist zwischen Erlangen-Tennenlohe und Nürnberg-Nord nach einem Unfall gesperrt. Es staut sich ab Pommersfelden. A7 Würzburg Richtung Fulda zwischen Bad Kissingen-Obertulba und Bad Brückenau-Volkers, 9 Kilometer Stau, 49 Minuten. A7 Fulda Richtung Würzburg zwischen Fulda-Dreieck und Bad Brückenau-Wildflecken, stau und stockend, 27 Minuten. A8 Salzburg Richtung München zwischen Weihern und Kreuz München Süd, stockender Verkehr. A8 München Richtung Stuttgart zwischen Sulzemoos und Odelshausen, 4 Kilometer Stau nach einem Unfall, nur eine Spur frei. A9 München Richtung Nürnberg zwischen Manching und Denkendorf, 14 Kilometer Stau nach einem Unfall, 40 Minuten brauchen Sie länger. DB20 Burghausen-Straubing ist zwischen Pilsting und Eiterhofen nach einem Unfall in beiden Richtungen gesperrt. Wenn Sie sich auskennen, das Gebiet bitte weiträumig umfahren. Und die B303 Kronach-Schweinfurt ist in beiden Richtungen zwischen Abzweigung nach Marbach und Hofheim nach einem Unfall gesperrt.
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Und wir haben den Bayern 1 Verkehrsservice. Vorsicht auf der Südwesttangente Nürnberg-Fürth. In beiden Richtungen zwischen Nürnberg-Kleinreuth und Laihöfen ist ein Rollstuhlfahrer unterwegs. Bitte fahren Sie in diesem Bereich äußerst vorsichtig. 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Schönen Nachmittag, August, Ferien, Freitag und wenn die Kinder sagen, mir ist so langweilig. Es gibt viel zu erleben im Freistaat. In Straubing in Niederbayern, fünfte Jahreszeit, das legendäre Gäuboden-Volksfest. Um 16 Uhr geht's los. Die Niederbayern, das weiß ich aus Erfahrung, können feiern. 1,3 Millionen Besucher werden erwartet. Es gibt wieder kostenfreie Trinkwasserbrunnen, eine Sprühnebelanlage und Sonnencremespender. Da kommen dann alle hoffentlich gut durch die Hitze. Dann das zweitägige Brückenfestival in Nürnberg, ein Umsonst- und Draußenfestival mit vielen Bands auf den Pegnitzwiesen unter der Theodor-Heuss-Brücke. Musikalisch geht's da heute los um 17 Uhr im Cocktailzelt. Schauen wir vielleicht noch nach Schwaben, die Allgäuer Festwoche in Kempten. Zum 75. Mal Wirtschaftsmesse, Kultur- und Heimatfest in einem. Zum Auftakt morgen gibt es die Weißwurst für 75 Cent und ein extra gebrautes Jubiläumsbier. Und dazu alles, was das Herz begehrt. Vom Gurkenhobel bis zum Saunahäuschen. Ich nehme den Gurkenhobel, kann man immer brauchen. Feiern in der Oberpfalz ab heute 18 Uhr auf dem Jura-Volksfest in Neumarkt. Und auch in Dorfen in Oberbayern im Landkreis Erding wird das erste Fass schon heute Abend 18 Uhr angestochen. Und als Gag versteigert der Münchner Flughafen auf dem Dorfner Volksfest morgen für einen guten Zweck liegen gebliebene Gepäckstücke und Fundsachen. Vom Campingkocher bis zur Motorsäge. Warum die einer wohl transportiert hat, das weiß der Geier. Also mit kühlen Getränken, Schattenplatz wird das für Sie ein super Sommerferienwochenende.

0: Deus.
1: Ka-ching.
2: Shania Twain. Auf Bayern 1 ins Studio geht es unter der 0800 80 80 456. Viele Veranstaltungen im Freistaat. Hermann Müller, was haben wir vergessen?
3: Ja, in Landsberied im Landkreis Fürstenfeldbruck findet heute Abend wieder das legendäre Dorffest am Dorfeier statt. Und das wäre es vielleicht auch wert, dass man das mal durchsagt. Dann. Auch wenn es nicht so groß ist wie das Goldbodenfest oder wie die anderen Festel, aber ja, ich habe mir gedacht, wäre cool, wenn es kommt. In Landsberried im Landkreis Fürstenfeldbruck.
2: Dann haut's rein und viel Spaß.
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5: Um 15 Uhr mit Sarah Möller. Die mit Sprengstoff bestückte Drohne am Leipziger Flughafen beschäftigt weiter Politik und Justiz. Auch der Nationale Sicherheitsrat hat inzwischen getagt. Er wird vom Kanzler geleitet. Mit am Tisch sind unter anderem die Minister sicherheitsrelevanter Ressorts. Aus Berlin dazu Christina Nagel.
6: Bereits gestern hatten Vertreter der Grünen darauf gedrängt, dass der Nationale Sicherheitsrat zusammenkommt, um sich über den Anschlagsversuch in Leipzig auszutauschen. Es sei, sagte Fraktionschefin Katharina Dröge, nicht allein Sache des Bundesinnenministers, sich zu kümmern. Da im Geheimen getagt wird, wird in der Regel nichts über konkrete Inhalte bekannt. Regierungssprecher Cornelius betonte nach der Sitzung nur, dass der Kanzler mit Blick auf den Drohnenvorfall in Leipzig in fortwährendem Austausch mit dem Innenminister stehe.
5: Die Bedrohungslage durch Extremisten und Spione ist auch in Bayern weiterhin hoch. Darauf hat Innenminister Herrmann hingewiesen, mit Blick auf aktuelle Zahlen des Verfassungsschutzes. In den ersten 6 Monaten des Jahres habe man zahlreiche Aktivitäten von Islamisten und Rechtsradikalen sowie von ausländischen Akteuren festgestellt. Alle hätten das Ziel gehabt, die Demokratie anzugreifen, so Herrmann. Besonders besorgniserregend sei die Entwicklung im Bereich Cyberkriminalität und Desinformation. Die Preise für Lebensmittel sind im Juli weltweit auf den höchsten Stand seit mehr als 3 Jahren geklettert. Das teilt die UN-Organisation für Ernährungs- und Landwirtschaft mit. Der Lebensmittelindex wertet jeden Monat Preisveränderungen bei einer Reihe international gehandelter Produkte aus. Grund sind nach UN-Angaben unter anderem ungünstige Wetterbedingungen wie das Phänomen El Niño, aber auch der Iran-Krieg sowie der Krieg gegen die Ukraine. Der Tourismus in Bayern boomt. Das Landesamt für Statistik in Fürth hat im ersten Halbjahr mehr Gäste und Übernachtungen registriert als im gleichen Zeitraum letztes Jahr. Aus dem BR-Studio Franken, Thorsten Gütling.
7: Die bayerischen Beherbergungsbetriebe vom Hotel bis zum Campingplatz haben im ersten Halbjahr 18,6 Millionen Gäste empfangen. Das sind 2% mehr als im Vorjahreszeitraum. Der Anstieg geht vor allem auf Gäste aus dem Inland zurück. Aber auch die Zahl der ausländischen Gäste ist leicht angestiegen. Allerdings ist die Entwicklung nicht bei allen Unterkunftsarten gleich. Während Hotels, Jugendherbergen, Ferien- und Schulungsheime, Ferienhäuser sowie Campingplätze bei den Übernachtungen zulegen, geht es für Gasthöfe und Pensionen um rund 5 bzw. 4% nach unten.
5: Vor fast 15 Jahren wurden Altkennzeichen wieder eingeführt und die sind bei Autofahrerinnen und Autofahrern äußerst beliebt. Eine Studie der Hochschule Heilbronn zeigt, seitdem wurden Kennzeichen für fast 7 Millionen Fahrzeuge und Anhänger vergeben. Das sei mehr, als vor der Einführung erwartet worden war. Bundesweit wurden 336 Kennzeichen reaktiviert. Die Zeit, es ist 15.03 Uhr.
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9: Und welches Kennzeichen vergeben wir für dieses Wetter im Moment? Also entweder HH, Hot, Hot oder HW, Hitzewelle. Denn die klingt nicht ab. Heute zwar nur, sage ich, 24 bis 30 Grad. Sonnenschein vor allen Dingen im bayerischen Norden. Im Süden ist es ein bisschen wolkiger. Da kann es dann östlich des Inns auch hier und da mal ein Gewitter geben. Morgen der Samstag, viel Sonnenschein, wenige Wolken, 26 bis 32 Grad. Und am Sonntag dann sonnig, nachmittags allerdings dann dichtere Wolken und dann kann es auch blitzen und donnern. Aber wie gesagt, wenn wir in die neue Woche reinschauen, die Hitze bleibt uns.
8: Herzlichen Dank, wir schauen auf die Straßen. Der Bayern 1 Verkehrsservice, minutengenaue Stauzeitmessung. A3 Passau Richtung Nürnberg zwischen Iggensbach und Kreuz-Deckendorf, 8 Kilometer Stau, 24 Minuten. Zwischen Kirchroth und Wörth an der Donau-Ost, 6 Kilometer Stau, 16 Minuten. Und zwischen Parsberg und Neumarkt-Ost, Stau an einer Baustelle. A3 Würzburg Richtung Frankfurt zwischen Weibersbrunn und Aschaffenburg, Stau, defektes Fahrzeug, 26 Minuten plus. A3 Frankfurt Richtung Würzburg zwischen Seligenstädter Dreieck und Hößbach, 12 Kilometer Stau, 30 Minuten. Die A3 Würzburg Richtung Nürnberg ist zwischen Pommersfelden und Höchstadt Ost nach einem Unfall gesperrt. Es staut sich, bitte fahren Sie den Umleitungsschildern nach. A7 Würzburg Richtung Fulda zwischen Bad Kissingen Obertulba und Bad Brückenau-Volkers, 9 Kilometer Stau, 50 Minuten. A7 Fulda Richtung Würzburg zwischen Fulda A3 und Bad Brückenau-Wildflecken, Stau und stockend, 27 Minuten. A8 Salzburg Richtung München zwischen Weihern und Kreuz München Süd, stockend. A9 München Richtung Nürnberg zwischen Manching und Denkendorf, 14 Kilometer Stau, Unfall, 45 Minuten länger. A94 Passau Richtung München zwischen Lengdorf und Paarstetten, ein defekter Pkw. B20 Burghausen-Straubing, sie ist zwischen Pilsting und Eiterhofen nach einem Unfall in beiden Richtungen gesperrt. Wenn Sie sich auskennen, bitte weiträumig umfahren. B303 Kronach-Schweinfurt, beide Richtungen zwischen Abzweigung nach Marbach und Hofheim, Sperrung nach einem Unfall. Und die Radeltour, die BR-Radeltour, Zielort. Der Abschlussetappe ist heute Bad Füssing. In diesen Minuten geht es weiter nach der Mittagspause für die Radlerinnen und Radler Richtung Erlach, Mühlau und Staudach. Gute Fahrt.
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8: Die BR-Radeltour. Man muss ja sagen, insgesamt Radlfahren, das kann ich aus eigener Erfahrung auch sagen, macht wirklich Spaß.
11: Es ist einfach anders, als in einem abgeschotteten Auto irgendwo hinzufahren.
12: Ich bin an der frischen Luft.
13: Und man sieht nette, freundliche Menschen.
8: Die meisten von uns fahren entweder 5-6 Kilometer zur Arbeit oder vielleicht am Wochenende mal 20 oder 30 Kilometer am Stück. Aber die Radlerinnen und Radler bei der BR Radeltour, die waren 600 Kilometer unterwegs. Heute die letzte Etappe von Oberbayern nach Niederbayern, von Dorfen nach Bad Füssing. Und wir schalten dann gleich nochmal zur Tour, mal schauen, was die heute erlebt haben. Und vor allen Dingen, auf was sie sich freuen zum Abschluss. Jetzt gibt's aber erstmal John Miles, Music, großer Klassiker aus den 70ern und Kim Wilde.
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0: Es ist 3:15 an diesem Freitagnachmittag. Wir sind im August, der Summer of Music. Und heute strampeln unsere 1000 Radler zum letzten Mal, denn heute die 6. und letzte Etappe von Oberbayern nach Niederbayern, von Dorfen nach Bad Füssing.
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0: Es ist die 35. und es waren insgesamt 600 Kilometer Schwaben, Franken, Altbayern losgegangen letzten Sonntag in Nördlingen im Ries. Heute eben letzte Etappe nach Bad Füssing, nochmal 100 Kilometer. Und da ist er wieder, Willi Willmann, unser Radeltour-Reporter. Willi, grüß dich.
2: Servus, Tillmann.
0: Wie ist denn die Stimmung bei euch? Es war eine heiße Tour, ihr habt echt leiden müssen, aber ich denke, alle, das weiß ich von dir, immer noch gut drauf.
2: Im Großen und Ganzen sind die meisten noch gut drauf. Ja, das ist heute, hilft der Wind ein bisschen mit. Sie haben Rückenwind auf dem Weg hier nach Bad Füssing, waren schon zu früh in der Mittagspause am Lokschuppen in Simbach am Inn. Und nachher aber werden sie sehr, sehr pünktlich sein, denn die Kollegen von Wir in Bayern übertragen ja die Zielankünfte immer live und da musst du auf die Minute pünktlich sein.
0: Oh, zu früh, ob da nicht gestern Abend mit der Radlermaske gedopt wurde. Aber du Willi, man kann das zwar immer schlecht sagen als Reporter, aber gab es den einen, den schönen Moment, den du vielleicht mitnimmst zur nächsten Radeltour dann 2027?
2: Es sind so ganz, ganz viele schöne. Also ich bin nach wie vor, mein persönliches Highlight war noch immer auf der Bühne im Passionstheater in Oberammergau zu moderieren. Das fand ich Wahnsinn, um ehrlich zu sein. Und dann auch noch die Gymnastik direkt davor im Theater. Das hatte schon viel Schönes. Oder gestern in Ebersberg haben sie das Volksfest einfach mal einen Tag früher für uns aufgemacht. Es gibt viele, viele schöne, besondere Momente auf dieser BR-Radeltour.
0: Großartig. Und Willi Willmann, wie viele, viele tausend live mit dabei. Und Willi, hör mal zu, wir haben die Barbara aus Bad Füssing, die hat uns eine hübsche Sprachnachricht geschickt, die freut sich schon.
3: Die Kurgäste sitzen schon in Reihe und Glied und warten, was da jetzt dann so kommt. Also es ist schon sehr gute Stimmung bei uns da in Bad Füssing. Wir freuen uns, wenn die Radler kommen.
0: Da hört man auch den österreichischen Einschlag. Sind schon alle Plätze belegt?
2: Es ist ein Wahnsinn. Die Kollegen haben mir erzählt, dass um 10 Uhr in der Früh bereits der zarte Kampf um die besten Plätze begonnen hat. Es sind wirklich schon unglaublich viele Menschen da dafür, dass es noch gut eine Stunde ist, bis die Radlerinnen und Radler dann hier durchkommen. Also das könnte nochmal eine richtig schöne emotionale Zieleinfahrt werden zum krönenden Abschluss.
0: Super. Und heute Abend dann große Feier zum Grande Finale. Was ist geplant? Wann geht's los?
2: 17 Uhr öffnen die Tore, dann spielt die Bayern 1 Band 2 Sets. Dann kommt Dick Brave, den Sie eventuell als Sascha kennen. Und dann hinten raus darf der Kauli den Platz leer spielen als DJ. Und dann freuen wir uns alle. Und das Emotionalste wird wahrscheinlich hier die Zieldurchfahrt und die Tränen der Radler danach, weil sie einfach unglücklich sind, dass diese wunderschöne Tour dann schon zu Ende ist.
0: Und dann hat auch der Willi was zu feiern. Herzlichen Dank, liebe Grüße und vielen Dank für die schönen Schaltungen heute die ganze Woche.
2: Vielen Dank, ciao, bis bald.
0: Alles Liebe, Willi Willmann, natürlich auch bald wieder hier bei uns bei Bayern 1. Der Kollege muss ja auch mal was Ordentliches arbeiten. Du hast die ganze Zeit da rumfahren, ein bisschen Blätter herreden. Ich meine, natürlich, Vergnügen, es ist ja Urlaub. Eine Woche frei im August. Aber bald beginnen wir die ernsten Zeiten hier im Bayern 1 Nachmittag. Das ist Michael the Mechanics, Bayern 1. Einen schönen August.

0: Das ist Whitney Houston. Es ist 15.28 Uhr gleich, kurz vor halb vier. Die Sonne lacht draußen, Gott sei Dank heute nicht ganz so heiß, aber das können wir versprechen, es wird wieder heißer in den nächsten Tagen. Regen wäre nicht schlecht, aber der ist leider nicht in Sicht. Der Nachmittag mit Bayern 1, Sie wissen, dass 5 ist Trümpf, unser schönes Quiz am Nachmittag gerade Pause macht, aber natürlich. Bayern 1, immer ein Vergnügen, immer ein Gewinn. Natürlich wird auch in diesen Tagen gewonnen. Wir spielen gleich wieder Stadtland Sommer, unser Quiz rund um den Summer of Music hier auf Bayern 1. Sie können mitmachen, Sie können sich anmelden, 0800 80 80 456, 0800 80 80 456. 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Aber eben Stadtland Sommer. 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
0: Und jetzt Aktuelles aus unseren BR-Studios in ganz Bayern. Es ist 15.30 Uhr.
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12: Grüß Gott im Studio, Florian Weber. Nach einer vierwöchigen Pause ging es heute am Landgericht Hof weiter im Prozess um den groß angelegten Betrug mit unversteuertem und falsch gekennzeichnetem Diesel. Es geht gegen einen 23-jährigen Tankstellenbetreiber aus dem Landkreis Hof weiter. Mit gegensätzlichen Einschätzungen zum Angeklagten.
13: Im Mittelpunkt stand heute die Frage, ob der Angeklagte noch verhandlungsfähig ist. Das Gericht kam aber noch zu keiner Entscheidung, denn zwei Ärzte haben in ihren schriftlichen Gutachten zwei völlig unterschiedliche medizinische Einschätzungen vorgelegt. Ein Psychiater hat dem 63-Jährigen eine Demenz und damit verbundene Verhandlungsunfähigkeit bescheinigt. Ein Neurologe hingegen spricht von Depression und Verdacht auf Parkinson. Eine Demenz liege laut dieses Arztes nicht vor. Außerdem wurden heute vier Zeugen zu möglichen Verhaltensveränderungen des Angeklagten in den vergangenen Monaten befragt. Sie hatten unter anderem als Anwälte oder JVA-Mitarbeiter mit ihm zu tun. Auch hier gab es gegensätzliche Wahrnehmungen. Aus Hof, Christina Kreuzer, Bayern 1.
12: In der Nürnberger Innenstadt wird es am kommenden Wochenende zu größeren Verkehrsbehinderungen kommen. Wegen des Christopher Street Days würden mehrere Straßen gesperrt, so die Stadt. So ist etwa der Kornmarkt von Freitag bis Sonntag wegen des Straßenfests gesperrt. Rund um die Feuerwache 3 nahe des Weißen Turms werden ebenfalls Sperrungen errichtet, um die Einsatzbereitschaft der Feuerwehr aufrechtzuerhalten. Vor allem am Samstag kommt es in der gesamten Innenstadt zu Behinderungen. Die Stadt rät Autofahrern die Nürnberger Innenstadt das ganze Wochenende über zu meiden. Und jetzt kompakt und zuverlässig das Wetter für Mittel- und Oberfranken. Die Höchstwerte heute um die 29 Grad. In der Nacht ist der Himmel klar oder leicht bedeckt. Es kühlt ab auf 13 bis 9 Grad. Morgen dann wieder viel Sonnenschein und nur wenige Wolken. Und die Höchstwerte, die liegen dann morgen zwischen 29 und 31 Grad. Aktuell hat es in Eichenstrut im Landkreis Bayreuth 25 Grad und in Untertrubach im Trubachtal 25 Grad.
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0: Es ist kurz nach halb vier, der Bayern 1 Verkehrsservice, minutengenaue Stauzeitmessung. A3 links Richtung Passau zwischen Grenzübergang Sub und Passau Süd. 6 Kilometer Stau nach einem Unfall, 39 Minuten plus. A3 Passau Richtung Nürnberg zwischen Ickensbach und Kreuz-Deckendorf, 8 Kilometer Stau und stockend. Viertelstunde und zwischen Parsberg und Neumarkt Ost, Stau an einer Baustelle. A3 Würzburg Richtung Frankfurt zwischen Weibersbrunn und Aschaffenburg, Stau, defektes Fahrzeug, 26 Minuten mehr. 30 Minuten mehr auf der A3 Frankfurt Richtung Würzburg zwischen Seligenstädter Dreieck und Hößbach, 12 Kilometer Stau. Die A3 Würzburg Richtung Nürnberg ist zwischen Pommersfelden und Höchstadt Ost nach einem Unfall gesperrt. Es staut sich. Sie folgen bitte der Umleitungsbeschilderung. A3 Nürnberg Richtung Passau zwischen Schwarzach und Hengersberg, 8 Kilometer Stau, 26 Minuten. A7 Würzburg Richtung Fulda zwischen Bad Kissingen Obertulba und Bad Brückenau, 9 Kilometer Stau, 50 Minuten. A7 Fulda Richtung Würzburg zwischen Fulda Dreieck und Bad Brückenau-Wildflecken, stau und stockend, 35 Minuten. Die A8 München Richtung Salzburg zwischen Weyern und Bad Aibling, 10 Kilometer stockend, 21 Minuten. A8 Salzburg Richtung München zwischen Weyern und Kreuz München Süd, stockender Verkehr. A9 München Richtung Nürnberg zwischen Manching und Denkendorf, 14 Kilometer Stau, nach einem Unfall, 41 Minuten plus. A93 Holledau Richtung Regensburg zwischen Bad Abbach und Regensburg Nord, 11 Kilometer Stau, 32 Minuten. A96 Lindau Richtung München zwischen Eitrach und Kreuzmemmingen, stockender Verkehr, Unfall. B20 Burghausen-Straubing, sie ist zwischen Pilsting und Eiterhofen nach einem Unfall in beiden Richtungen gesperrt. Wenn Sie sich auskennen, bitte weiträumig umfahren. Und BR Radeltour, die Radlerinnen und Radler sind in Richtung Ehring unterwegs. Letzte Etappe heute mit dem Ziel Bad Füssing. Heute gegen 16.20 Uhr werden die Sportler dort erwartet.
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16: Simon & Garfunkel. Paul Young.
15: Und Falco.

0: Ein Lieblingstitel Mrs. Robinson, Simon & Garfunkel im Summer of Music.
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0: Also Freunde, ich hätte noch ein schönes Sommerpaket für Sie. Unser angestammtes Quiz, 5 ist Trümpf, macht ja Pause, aber Sie gewinnen trotzdem. Flauschiges Badetuch von Bayern 1 und ein Spiel Hitster für die augustlichen Sommerabende. Und mit dem Mitspieler geht es heute in den Bayerischen Wald, in den Landkreis Freyung und Grafenau. Dort, direkt im Wald, liegt Neureichenau am Dreisessel. Und hier lebt Tobias Stockinger. Servus.
3: Servus, Tillmann.
0: Ihr radelt gerne, da muss man aber im Wald mit dem Auf und Ab ganz schöne Wadeln haben.
3: Ja, das stimmt, aber mit E-Bike geht es ja doch noch ein bisschen leichter.
0: Und ihr seid gerade unterwegs, wo ging denn heute die Tour hin?
3: Wir sind aktuell in Horn im Lahnau und dann geht es noch 60 Kilometer weiter in Tschechien Richtung Liebnow, Frimburg.
0: Sehr
3: und dann
0: gut.
3: Zurück nach Österreich, nach Eigenschlägel zum
0: aber
3: Ausgangspunkt.
0: Auch rund um Neureichenau schöne Touren, oder?
3: Genau, zum Dreisessel rauf oder raus Richtung Waldkirchen.
0: Sehr gut. Und außerdem habt ihr auch noch ein schönes Museum. Der berühmte Schriftsteller Adalbert Stifter war ja ein großer Fan vom Bayerischen Wald und deswegen ein schönes Museum in Neureichenau.
3: Genau, in Lockenhäuser drin.
0: Gut, Tobi, 38 Jahre jung, deswegen geht's jetzt los. Auch für dich hoffentlich ein schönes Bayern 1 Überraschungs-Sommerpaket. Anfangsbuchstabe ist heute A wie Aschaffenburg. Es gibt jetzt 20 Sekunden. Und dann brauche ich von dir die Antworten auf verschiedene sommerliche, lustige Kategorien. Alle müssen mit A anfangen, okay?
3: Ja.
0: Also, pass auf, los geht's. Eine Stadt.
3: Augsburg.
0: Ein Land.
3: Albanien.
0: Ein Beruf.
3: Leiter.
0: Ein Superheld.
3: Weiter.
0: Ein Cocktail oder ein Getränk.
3: Aperol.
0: Mhm. Ein Grillgut.
3: Weiter.
0: Vogel.
3: Weiter.
0: Urlaubsbeschäftigung.
3: Angeln.
0: Und ein Körperteil.
3: Arm.
0: Jawohl. Haben wir es hinten raus noch geschafft.
3: Sehr ja, schön. Super.
0: Mit Augsburg, Albanien, Aperol, Angeln und Arm. Ja, Urlaubsbeschäftigung, Angeln soll sehr entspannend sein.
3: Genau, ja.
0: Dann aber dir und euch weiterhin viel Spaß beim Radeln. Kommt's gut zurück aus Tschechien. Und das Überraschungspaket, das Sommerpaket von Bayern 1 ist unterwegs.
3: Ja, danke schön.
0: Liebe Grüße, Servus.
3: Servus.
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9: Um 16 Uhr mit Sarah Möller. Die hybride Bedrohung der Gesellschaft hat ein nie gekanntes Level erreicht. Mit diesen Worten hat Bayerns Innenminister Herrmann den Verfassungsschutzreport des ersten Halbjahres vorgestellt. Aus München dazu Christoph Dicke.
10: Autoritäre Staaten würden zunehmend die kritische Infrastruktur auch in Bayern ausspionieren, zum Beispiel mit Drohnen oder sogenannten Wegwerfagenten. Dies könne in Zukunft eine hybride Kriegsführung ermöglichen. Hauptakteur ist laut Herrmann nach wie vor Russland. Aber auch China hole auf. So nahm die Polizei unlängst in München ein Ehepaar fest, das Kontakt zu Unis und Forschungseinrichtungen aufgebaut haben soll. Ziel, an militärisch nutzbares Hightech zu kommen.
9: Der Vorschlag von Verkehrsminister Bilger, das Sonntagsfahrverbot für Lkw wegen des Niedrigwassers zu lockern, ist umstritten. Der Bundesverband für Güterkraftverkehr weist darauf hin, dass der Branche die Fahrer fehlten. Auf der Straße könnten zudem im Vergleich zum Wasser weniger schwere Waren transportiert werden. Die Gewerkschaft Verdi mahnt, die Branche der Berufskraftfahrer sei bereits von belastenden Arbeitsbedingungen geprägt. Zuspruch kam hingegen von Wirtschaftsministerin Reiche. Ihrer Ansicht nach könne dies eine echte Erleichterung für die Branche sein. Die niedrigen Pegelstände sind nicht nur ein Problem für die Transportwirtschaft, sondern mancherorts auch für die Trinkwasserversorgung. Deshalb wird wegen der massiven Trockenheit aktuell jede Menge Wasser vom fränkischen Seenland bis in den Main geleitet. Aus dem BR-Studio Main-Rhön berichtet Norbert Steiche.
11: Aus dem großen Brombachsee und dem Rotsee fließen im Augenblick 9 Kubikmeter Wasser pro Sekunde über unter anderem die schwäbische Rezat, die Rednitz und die Regnitz in den Main. Das sind umgerechnet 45 Badewannen Wasser pro Sekunde. Bis Ende nächster Woche ist das garantiert. Dann allerdings wird laut dem Wasserwirtschaftsamt Ansbach die Wassermenge voraussichtlich ein wenig gedrosselt.
9: Eine Urlaubsreise planen braucht Zeit. Im stressigen Alltag greifen deshalb immer mehr Menschen in Deutschland auf KI zurück. Eine Umfrage des Digitalverbands Bitkom zeigt, knapp jeder 4. Bundesbürger lässt sich bei der Wahl des Reiseziels auch Vorschläge von künstlicher Intelligenz machen. Fast jeder 5. nutzt KI für die Suche nach Unterkünften bzw. Flug- und Bahntickets. Beliebt ist auch, sich vor Ort Tipps für Restaurants geben zu lassen. Isabel Gose ist neue Europameisterin im Freiwasserschwimmen. Sie sicherte sich den Titel im Finale der Knockout-Sprints. Bei der EM in Paris gibt es damit ein weiteres Gold für das deutsche Team. Gose siegte vor Bettina Fabian aus Ungarn und der Italienerin Ginevra Tadeucci. Die deutschen Schwimmer um Florian Wellbrock verpassten in den Knockout-Sprints allesamt das Podest. Die Uhrzeit gleich ist es 16.03 Uhr.
12: Und jetzt kompakt und zuverlässig das Bayern-Wetter hier auf Bayern 1 mit Christian Kienast.
13: Bayern ist knochentrocken und im Moment kommt auch nirgends irgendwas nach von oben. Schön wär's ja. Gewitter gibt's im Moment nur in Österreich, so rund um Innsbruck, aber die stören uns im Moment zumindest nicht. 24 bis 30 Grad heute. um 22 Uhr immer noch zwischen 20 und 24 Grad. Da ist die Sonne schon untergegangen. Die Bayern 1 Wochenendprognose. Morgen am Samstag viel Sonnenschein, wenige Wolken für alle Bayern bei 26 bis 32 Grad. Östlich des Inns eventuell mal ein Gewitter. Am Sonntag werden die mehr, also ich meine die Gewitter. Dann gibt es auch Schauer, aber erst zum Abend hin. Und die ziehen dann so ganz langsam von Westen, also von Württemberg rüber zu uns rein. Und es wird heiß. 30 bis 36 Grad.
12: 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Der Bayern 1 Verkehrsservice, minutengenaue Stauzeitmessung. Es ist einiges los. Erstmal Vorsicht, A3 Frankfurt Richtung Würzburg zwischen Bessenbach-Walderschaff und Weibersbrunn. Hier sind Radfahrer unterwegs. Vorsicht, A94 Passau Richtung München zwischen Forst-Inning und Anzing, Fahrzeugteile. A3 Linz Richtung Passau zwischen Grenzübergang Suben und Passau Süd, Stau nach einem Unfall. A3 Passau Richtung Nürnberg zwischen Iggensbach und Kreuz-Deckendorf, 8 Kilometer Stau und stockend. A3 Würzburg Richtung Frankfurt zwischen Weibersbrunn und Aschaffenburg, Stau, defektes Fahrzeug, 26 Minuten länger. A3 Frankfurt Richtung Würzburg zwischen Seligenstädter Dreieck und Hößbach, 12 Kilometer Stau, 30 Minuten. Die A3 Würzburg Richtung Nürnberg ist zwischen Pommersfelden und Höchstadt Ost nach einem Unfall gesperrt. Es staut sich. Bitte folgen Sie der Umleitungsbeschilderung. A3 Nürnberg Richtung Passau zwischen Schwarzach und Hengersberg, 8 Kilometer Stau, 26 Minuten. 50 Minuten mehr A7 Würzburg Richtung Fulda zwischen Bad Kissingen-Obertulba und Bad Brückenau-Volkers, 9 Kilometer Stau. A7 Fulda Richtung Würzburg zwischen Fulda Dreieck und Bad Brückenau-Wildflecken, Stau und stockend, 35 Minuten. 21 Minuten A8 München Richtung Salzburg zwischen Weihern und Bad Aibling, 10 Kilometer stockend. A8 Salzburg Richtung München zwischen Weihern und Kreuz München Süd, stockender Verkehr. A9 München Richtung Nürnberg zwischen Manching und Denkendorf, 14 Kilometer Stau nach einem Unfall, 41 Minuten. A9 München Richtung Berlin zwischen Dreieck Nürnberg-Feucht und Kreuz Nürnberg, 6 Kilometer stockend. A93 Holledau Richtung Regensburg zwischen Bad Abach und Regensburg Nord, 11 Kilometer Stau. A96 Lindau Richtung München zwischen Eichstätten und Kreuz Memmingen, 6 Kilometer Stau nach einem Unfall, 36 Minuten. B11 Wolfratshausen Richtung Mittenwald zwischen Einsiedel und Wallgau, Sperrung nach einem Unfall. B505 Bamberg-Höchstadt, sie ist in beiden Richtungen zwischen Hirscheid und Zentpechhofen gesperrt, die Feuerwehr im Einsatz. Und die BR Radeltour, die letzten Minuten sind für die Radlerinnen und Radler eingeläutet. Jetzt geht es noch durch Kirchheim und dann ist das diesjährige Ziel Bad Füssing erreicht.
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12: Schönen Nachmittag, Freitag. Vielleicht ist auch deswegen so viel los, weil viele jetzt wirklich in den Urlaub aufbrechen. Dann wird es leerer im Freistaat. Das merken Sie dann, dass in den Großstädten die Parkplatzsuche kürzer ist, dass es schneller geht. Konferenzen brauchen auch nicht mehr so viel Zeit. Die wichtigen sind weg. Und eine E-Mail schreiben ist dann wie beim Anrufbeantworter. Es kommen mehrere Abwesenheitsnotizen. Aber wenn Sie hier bleiben, dann tun Sie gut daran. Das ist super, denn Sie verpassen keinen guten Titel im Summer of Music. Zum Beispiel Rose Garden, einen Klassiker und ganz was anderes, Queen.
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0: Phil Collins, Two Hearts, hier auf Bayern 1, Viertel nach vier vorbei. Urlaubszeit in Bayern. Die einen sind schon weg, die anderen fahren vielleicht. Zum Beispiel über den Brenner nach Italien. Allein aus Deutschland machen das über 6,5 Millionen Menschen jedes Jahr. Die fahren nach Bella Italia. Und für den einen oder anderen kann das mit einer bösen Überraschung enden, wenn sie mit dem Auto unterwegs sind. Eine der Betrugsmaschen, die in den letzten Jahren immer häufiger vorkommt, ist der sogenannte Spiegeltrick. Stefanie Geißler aus der ARD-Verbraucherredaktion weiß, wie dieser Spiegeltrick genau funktioniert.
1: Das läuft dann meistens so ab, dass das Opfer in Anführungszeichen im Auto sitzt, fröhlich vor sich hinfährt und plötzlich lässt es einen Schlag. Und dann schaut man in den Rückspiegel und da sieht man dann ein Auto, das gibt einem Lichthupe. Die Fahrer wollen also, dass man mal eben rechts ranfährt. Ja, und dann steigen Kriminelle aus und behaupten total aufgebracht, man hätte beim Vorbeifahren ihren Seitenspiegel abgefahren. Zum Beweis kriegt man dann den kaputten Spiegel gezeigt und dazu noch einen vermeintlichen Schaden am eigenen Auto. Der ist aber gefaked, da wird dann oft mit einem Edding oder mit so einer Spezialkreide noch schnell nebenbei so ein Kratzer dran gemalt. Der Knall, den man während der Fahrt gehört hat, der ist echt, ist aber ebenfalls inszeniert. Die Betrüger haben nämlich einfach einen Stein oder irgendwas anderes genommen und ans fahrende Auto geworfen.
0: Und das passiert wirklich immer öfter. Genau so ist es meiner Frau Manuela und mir auf der Autobahn von Florenz nach Siena passiert, vor 2 Jahren. Gott sei Dank kann die Frau super Italienisch und als wir darauf bestanden haben, dass wir die Polizei rufen wollen, ist der Betrüger abgerauscht. Übrigens, das war ganz spannend, mit offener Heckklappe bei seinem Auto, dann konnte man das Kennzeichen nicht sehen, das war ganz oben, man konnte es nicht fotografieren. Stefanie, nochmal für uns alle, was sollten wir tun, wenn aufgebrachte Typen vor einem stehen und dann auf Italienisch beschuldigen, man hätte den Spiegel abgefahren?
1: Also Polizei und ADAC sagen, bloß nicht drauf einlassen. Entweder den Knall komplett ignorieren und einfach weiterfahren oder falls man dann doch anhält, weil man natürlich im ersten Moment verunsichert ist, dann bitte nicht aussteigen, den Betrügern direkt irgendwie vermitteln, dass man jetzt gerne die Polizei ruft, um das dann gemeinsam zu klären. Meistens verziehen sich die Betrüger dann in dem Moment schon, weil sie natürlich genau das nicht wollen. Die Polizei in Italien, die kennt die Masche ja.
0: Und das ist auch gut so. Trotzdem wird immer wieder vor der Urlaubssaison, in der Urlaubssaison gewarnt von ADAC und von der Polizei. Der Spiegelbetrugstrick auf den italienischen Autobahnen. Nein, sie sagen dann einfach auf Italienisch, Text in etwa, ich hoffe, das stimmt. Lo non pago niente e adesso chiamiamo la polizia. Ich zahle nichts, wir holen jetzt die Polizei.
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7: Unser Freitagnachmittag, jetzt Aktuelles aus unseren BR-Studios in ganz Bayern. Es wird 16.30 Uhr.
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9: Grüß Gott im Studio, Florian Weber. Der Fischereiverein Bade-Windsheim schlägt Alarm. Seit vergangenem Wochenende hat er etwa 120 bis 130 Kilo tote Fische aus dem Bereich der Walkmühle aus der Aisch geholt.
10: Die Mitglieder kümmern sich seit vielen Jahren darum, dass junge Fische wie Karpfen und Weißfische in Teichen gezüchtet und anschließend in die Aisch gesetzt werden. Zusammen mit dem Wasserwirtschaftsamt ist man auf Spurensuche gegangen. Gemessen wurde ein niedriger Sauerstoffgehalt im Fluss, so Heiko Mooshammer, Abteilungsleiter bei der Behörde. Er vermutet, dass dies an den hohen Temperaturen im Fluss liegt. Hinzu kommt, dass die Aisch aktuell zu wenig Wasser hat, keine guten Voraussetzungen für die Fische. Außerdem sorgen Faulgase durch zum Beispiel verwesende Fische am Grund dafür, dass der Sauerstoffgehalt niedrig bleibt. Immerhin, seit 2 Tagen hat der Fischereiverein keine weiteren toten Fische gefunden, die Temperaturen sind wieder gesunken und es hat geregnet. Aus dem BR-Studio Nürnberg, Daniel Peter.
9: Bayreuths ehemalige Oberbürgermeisterin Brigitte Merk-Erbe wird von der Stadt mit dem Titel Altoberbürgermeisterin geehrt. Einen entsprechenden Beschluss hat der Stadtrat in seiner letzten Sitzung vor der Sommerpause gefasst. Die Verleihung des Ehrentitels soll im Herbst stattfinden. Merk-Erbe war zwischen 2012 und 2020 Oberbürgermeisterin der Stadt. Die Polizei hat einen stark alkoholisierten Lastwagenfahrer gestoppt, der auf der A6 bei Kammerstein im Landkreis Roth unterwegs war. Ein Verkehrsteilnehmer hatte gemeldet, dass er in Schlangenlinien fuhr. Die Polizisten kontrollierten den 45-Jährigen am Autohof Schwabach. Ein Atemalkoholtest ergab fast 2,8 Promille. Und jetzt kompakt und zuverlässig das Wetter für Mittel- und Oberfranken. Heute Nacht kühlt's ab auf 13 bis 19. Der Himmel ist dabei klar. Morgen gibt's wieder viel Sonnenschein und wenig Wolken. Die Höchstwerte morgen 29 bis 31 Grad. Aktuell hat's in Diespeck 27 Grad.
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7: Der Bayern 1 Verkehrsservice, minutengenaue Stauzeitmessung. Es geht los auf der A3 Passau in Richtung Nürnberg zwischen Iggensbach und Kreuzdeckendorf. 8 Kilometer stockender Verkehr. A3 Würzburg in Richtung Frankfurt zwischen Weibersbrunn und Aschaffenburg. Stau, ein defektes Fahrzeug. Das dauert 29 Minuten länger. A3 Frankfurt Richtung Würzburg zwischen Seligenstädter Dreieck und Hößbach. 12 Kilometer Stau, 34 Minuten. A3 Würzburg Richtung Nürnberg zwischen Pommersfelden und Höchstadt Ost. Stau nach einem Unfall. A3 Nürnberg Richtung Passau zwischen Schwarzach und Hengersberg. 8 Kilometer Stau, 26 Minuten. A7 Ulm Richtung Würzburg zwischen Ahlen-Westhausen und Dinkelsbühl-Fichtenau. 7 Kilometer Stau, 20 Minuten. A7 Würzburg Richtung Fulda zwischen Bad Kissingen-Obertulba und Bad Brückenau-Volkers. 9 Kilometer Stau, 50 Minuten. A7 Fulda Richtung Würzburg zwischen Fulda Dreieck und Bad Brückenau-Wildflecken. Stau und stockend, 35 Minuten. A8 München Richtung Salzburg zwischen Weihern und Bad Aibling. 10 Kilometer stockend, 21 Minuten. A8 Salzburg Richtung München zwischen Weihern und Kreuz München Süd stockend. A8 München Richtung Stuttgart zwischen Ulm West und Mühlhausen. 12 Kilometer stockend, defektes Fahrzeug, 17 Minuten plus. A9 München Richtung Nürnberg zwischen Manching und Denkendorf. 17 Kilometer Stau, 45 Minuten. A9 München Richtung Berlin zwischen Dreieck Nürnberg-Feucht und Kreuz Nürnberg, 6 Kilometer stockend. A93 Holledau Richtung Regensburg zwischen Bad Abbach und Regensburg Nord, 11 Kilometer Stau, 32 Minuten. A96 Lindau Richtung München zwischen Eichstätten und Kreuz Memmingen, 6 Kilometer Stau nach einem Unfall, 36 Minuten. Und noch die A99 Ostumfahrung München Richtung Nürnberg zwischen Haar und Kreuz München Ost, ein Unfall auf der linken Spur.
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0: Culture Club, richtig hübsche Sommermusik. Draußen ist es schon wieder richtig heiß. Im Summer of Music auf Bayern 1, gleich noch die 70er. Exile. So, es ist gesaugt, gewischt, gelüftet. Das Bayern 1 Studio könnte eigentlich nicht schöner sein für Ulla Müller und das Bayern Magazin ab 17 Uhr. Ich habe gleich Schluss, aber eins möchte ich noch loswerden. Das Wochenende, der August. Die einen in Bayern feiern, zum Beispiel auf dem Gäuboden-Volksfest in Straubing, beim Brückenfestival in Nürnberg, auf der Allgäuer Festwoche in Kempten oder sie besuchen im Bayerischen Wald in Freyung die Landesausstellung Musik in Bayern. Also, die einen feiern, die anderen urlauben. Für mich ist jetzt auch frei, erst die Enkel hüten, dann ein bisschen Österreich und dann ein bisschen Mainfranken. Wenn es für Sie, wahrscheinlich merkt man das dann auch beim Stau am kommenden Wochenende, wenn es für Sie bald in den Urlaub geht, kommen Sie bitte gut zurück. Und das muss ich jetzt noch loswerden, mit Blick auf die Kinder. Bitte das Ganze nicht übertreiben. Der erste Schultag wäre Dienstag, der 15. September. Aber wahrscheinlich sind Sie schon früher wieder daheim.
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7: Um 17 Uhr mit Sarah Müller. Bayerns Innenminister Herrmann warnt vor Cyberangriffen und Spionage. Bei der Vorstellung des Verfassungsschutzreports für das erste Halbjahr hat er betont, die hybride Bedrohung habe ein nie gekanntes Level erreicht. Auch die Gefahren durch linken, rechten und islamistischen Extremismus seien unverändert hoch.
8: Je mehr Zulauf die AfD erhalte, desto stärker würden auch linksextreme Gruppen mit teils gewaltsamen Aktionen gegen sie vorgehen. Der AfD wiederum falle zunehmend die Abgrenzung zu Rechtsextremen schwer. Entsprechende Verdachtsfälle gebe es zunehmend auch in der eigenen Partei, wie die soeben verkündete Beobachtung des AfD-Landtagsabgeordneten Benjamin Nolte zeige. Aus München, Christoph Dicke.
7: Nach dem Drohnenvorfall auf dem Flughafen Leipzig hat heute der Nationale Sicherheitsrat getagt. Die Beratungen unter dem Vorsitz von Bundeskanzler Merz erfolgten telefonisch. Das teilte Regierungssprecher Cornelius mit. Merz stehe demnach zu den Ereignissen in fortwährendem Austausch mit Innenminister Dobrindt und weiteren Mitgliedern der Bundesregierung. Das Gremium wurde im vergangenen Jahr eingerichtet. Es soll die Sicherheitskompetenzen bündeln. Die Bundesanwaltschaft hatte die Ermittlungen im Fall der Sprengstoffdrohne übernommen. Einen falschen Euroschein untergejubelt zu bekommen, ist in Deutschland unwahrscheinlicher geworden. Denn die Zahl der gefälschten Banknoten ist im ersten Halbjahr um gut 4% zurückgegangen. Aus Frankfurt am Main dazu Alexander Schmidt.
9: Die Deutsche Bundesbank hat in diesem Zeitraum rund 30.000 falsche Euro-Banknoten mit einem Nennwert von insgesamt 1,75 Millionen Euro entdeckt. Die Schadenssumme lag um 5% niedriger als im vorigen Halbjahr. Zuletzt seien vermehrt falsche 100-Euro-Banknoten im Umlauf gewesen, sagte Bundesbankvorstand Lienkämper. Insgesamt aber bleibe die 50-Euro-Note bei den Fälschungen auf dem ersten Platz.
7: In Straubing beginnt in einer knappen halben Stunde mit dem Trachtenumzug das Gäubodenvolksfest. 3.500 Mitwirkende ziehen dabei traditionell zur Festwiese. 11 Tage lang wird beim zweitgrößten Volksfest Bayerns gefeiert, in 7 Zelten mit über 27.000 Sitzplätzen. Neben den Festzelten gibt es neue Attraktionen im Vergnügungspark, unter anderem die Premiere der größten mobilen Geisterbahn der Welt. Trinkwasserbrunnen und eine Sprühnebelanlage sollen Abkühlung schaffen bei den hohen Temperaturen. Am Abend rollt in der zweiten Fußball-Bundesliga wieder der Ball. Sie startet in ihre 53. Saison. Los geht es heute Abend mit der Partie VfL Bochum gegen Hertha BSC. Die bayerischen Teams sind dann am Sonntag gefordert. Fürth ist auf St. Pauli zu Gast, Nürnberg empfängt Dresden. Die erste Liga hat noch Pause, Auftakt für die Bundesligisten ist in 3 Wochen. Und die Zeit, gleich ist es 17.03 Uhr.
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11: Und zuverlässig ist natürlich auch unser Hochdruckgebiet, Quiriakus heißt es. Ja. Und das schaufelt uns jetzt dann in den nächsten Tagen, wie auch heute schon, vereinzelt die heiße Luft aus Spanien und Südfrankreich zu uns. Deswegen heute 24 bis 30 Grad. Am Abend um 22 Uhr hat es heute immer noch zwischen 20 und 24 Grad. Merke, da ist die Sonne schon unter. Gegangen. Morgen am Samstag viel Sonnenschein, ganz wenige Wolken, 26 bis 32 Grad, Großgewitter noch nicht, aber am Sonntag dann, nachmittags von Westen her dann doch dichtere Wolken und die können dann auch in Gewitter umschlagen, in der Tat, das dann bei 30 bis 36 Grad.
10: 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Vorsicht im Moment auf der A94 München Richtung Passau. Da liegt ein Reifen zwischen Heldenstein und der Einhausung Wimpassing. Vorsicht auch auf der B19 Kempten Richtung Oberstdorf. Radlfahrer unterwegs zwischen Waltenhofen und Waltenhofen-Kuhnen. Dann eine minutengenaue Stauzeitmessung von der A3 Passau Richtung Nürnberg. 29 Minuten das Plus zwischen Ickensbach und dem Kreuz Deggendorf, Stau und stockend. 24 Minuten bitte einplanen auf der A3 Würzburg Richtung Frankfurt. Zwischen Weibersbrunn und Aschaffenburg 16 Kilometer Stau und stockend, defektes Fahrzeug. A3 Frankfurt Richtung Würzburg, 12 Kilometer Stau plus 35 zwischen Seligenstädter Dreieck und Hößbach. Eine halbe Stunde brauchen Sie länger auf der A3 Würzburg Richtung Nürnberg zwischen Pommersfelde und Höchstadt Ost. Da ist ein Unfall auf der rechten Spur passiert. Ein Stau auch auf der A3 Nürnberg Richtung Passau zwischen Schwarzach und Hengersberg. Nach einer knappen Viertelstunde sind Sie durch. Dreiviertelstunde leider das Plus auf der A7 Würzburg Richtung Fulda zwischen Bad Kissingen, Obertulba und Bad Brückenau-Volkers. Dann die A7 Fulda Richtung Würzburg. Stau und Stocken zwischen Fuldaer Dreieck und Bad Brückenau-Wildflecken 25 Minuten länger. A8 München Richtung Salzburg, 12 Kilometer Stau und stockend, wie immer eigentlich zwischen Irschenberg und Rosenheim. A8 München Richtung Stuttgart, defektes Fahrzeug zwischen Ulm-West und Mühlhausen, 17 Minuten, bis Sie daran vorbei sind. A9 München Richtung Nürnberg, gute halbe Stunde, bitte draufrechnen zwischen Manching und Denkendorf. A93 Holledau Richtung Regensburg. Zwischen Bad Abbach und Regensburg Nord kommen Sie auch nur stockend vorwärts, teilweise auch Stau, 18 Minuten. Und die A3 Regensburg-Weiden ist in beiden Richtungen zwischen Luhe-Wildenau und Weiden Süd wegen Wartungsarbeiten gesperrt. Bis ausschaut noch bis 19 Uhr, also 2 Stunden. Sie haben eine Umleitung über die U67. Gute Nerven Ihnen.
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10: Und zack ist die Woche wieder rum. Und wir haben wie jeden Freitag gleich einen Menschen der Woche, einen Ameisenheger. Mhm. Der hegt und pflegt Ameisen, also die großen, die Waldameisen. Toller Mann, den werden Sie mögen, hochinteressant finden, traue ich mich wetten. Der kommt gleich nach dem Mann, der ja vorgestern bei einem Einsamen bei der Radeltour aufgetreten ist. Michael Patrick Kelly und nach einem Super 80er von John Farnham.
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0: Die aktuelle von Martin Patrick Kelly und Traces.
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0: Und unser Mensch der Woche ist heute Christian Keller aus Untermeitingen in Schwaben, ehrenamtlich unterwegs als Ameisenheger. Und ich muss ganz ehrlich sagen, der Mann hat mich wirklich zutiefst beeindruckt. Weil Ameisen sind ja wirklich mini, winzig, riesenstark, leben in perfekt organisierten Kolonien. Und Ameisenheger ist ja wirklich ganz was Seltenes. Der kümmert sich also wirklich ehrenamtlich um diese kleinen Krabbler. Herr Keller, jetzt Ameisenheger hört sich natürlich mega interessant an. Was genau machen Sie?
2: Bei mir geht es tatsächlich ums Hegen und Pflegen von unter besonderem Schutz stehender, hügelbauender Waldameisen. Und natürlich auch Beratungen bei Problemen mit denen. Daneben erfassen und kartieren und markieren wir Neststandorte zum Beispiel, um die für Behörden und Wissenschaft auch nutzbar zu machen, die Daten. Oder auch die Nester einfach ganz profan vor Wald- und Mäharbeiten zu schützen.
0: Also bei uns im Wald ist eine sehr große Waldameisenkolonie. Die kann da ja natürlich glücklich leben. Aber wie setzt man denn eine Ameisenkolonie um? Das sind ja oft, ja so gefühlt ist das Ding ja Meter hoch oder was? Da brauchen Sie einen Bagger.
2: Bagger wäre oft tatsächlich wünschenswert. Aber leider ist das alles Handarbeit, was wir machen. Weil die Brut einfach unheimlich schnell sonst zerquetscht werden würde. Insofern kann man sich das ungefähr so vorstellen, dass ich mich wie so ein Ameisenbär eigentlich in das Nest hineinbuddle und das dabei einfach ein bisschen verstehen muss, wo sind also eigentlich die Kammern, wo gehen noch Gänge weiter, habe ich das alles gefunden, wo ist denn die Brut, wo könnten die Königinnen stecken. Bei den Waldameisen ist der Nestkern oft ein alter Baumstumpf und den möchte ich natürlich auch gerne mitnehmen. Deswegen muss ich dann vielleicht manchmal mit der Kettensäge ein paar Wurzeln abkappen und dann mit dem Stemmeisen das ganze Ding rauswuchten. Und dann trage ich so das Nest halt Schritt für Schritt ab, über mehrere Tage im Normalfall und bringe es dann halt zu einem vorher sorgfältig ausgewählten Ort, wo ich es dann wieder aufschichte und nach 2-3 Jahren haben sie dann wieder ein wunderschönes Ameisennest dort.
0: Also wenn Sie jetzt mein Gesicht sehen würden, würden Sie sich, glaube ich, scheckig lachen. Da ist die Kinnlade runter. Ich visualisiere das jetzt gerade, wie Sie sich da so reinbuddeln. Die Ameisen werden doch nicht sagen, ja wunderbar, Christian, schön, dass du da bist.
2: Die Ameisen hassen einen während der Umsiedlung wirklich unbannig, weil man macht natürlich gerade ihre Heimstatt kaputt. Und das bekommt man dann auch sehr deutlich zu spüren mit vielen Bissen, viel Ameisensäure. Wie so eine kleine Artillerie, das kann man richtig hören, wenn man seinen Kopf im Nest hat, wie die da so die Ameisensäure auf einen spritzen. Man gewöhnt sich ja an alles.
0: Jetzt muss man ja ganz ehrlich sagen, ich liebe ja Ameisen auch, so blöd wie das jetzt klingt. Ich kann denen stundenlang zuschauen, weil die sind schon ziemlich faszinierende Viecher.
2: Absolut. Nicht nur, dass ich stundenlang über Ameisen fabulieren kann zum Leidwesen meiner Umgebung, sondern man findet bei Ameisen halt eine wahnsinnige Vielfalt. Wir haben auf der Welt ungefähr 16.000 bekannte Ameisenarten, in Deutschland ungefähr 120. Und da finden Sie alles. Jäger, Sammler, Viehzüchter, aber sogar vegane Ameisen. Man hat Räuber, Diebe, Parasiten. Sie haben riesige, wie Sie es vorhin gesagt haben, monumentale Ameisennester, die man vielleicht irgendwo im Wald hat, mit eingebauter Klimaanlage. Aber es gibt auch Völker, die komplett nomadisch und ohne Nest leben. Diese ganze Vielfalt vom Allrounder bis hin zu ganz hochspezialisierten Arten gibt es da halt alles. Ne? Und da drauf noch natürlich die Schwarmintelligenz.
0: Oh ja, die Schwarmintelligenz. Darüber reden wir gleich nach den Eurythmics mit dem Ameisenheger Christian Keller auf Bayern 1.

0: Von den süßen Träumen sind wir noch eine Weile weg. Jetzt genießen wir erstmal diesen Feierabend und das kommende Sommerwochenende. Die Eurythmics auf Bayern 1. Mini klein und riesenstark. Ameisen. Kennt ja jeder, finden viele faszinierend, ich auch. Und unser Mensch der Woche ist ja Ameisenheger Christian Keller aus Untermeitingen im Schwäbischen, der nach eigener Aussage beim Umsetzen von Waldameisen eintaucht in den Bau wie ein Ameisenbär. Herr Heger, jetzt denke ich mir immer so beim Zuschauen, dass die einzelne Ameise ist eher so ein bisschen doof und hilflos, aber im Team haben die echt was drauf, oder?
1: Es gibt keine Ameisenart auf dieser Welt, die irgendwie einzeln lebt. Sie leben alle in Kolonien oder Völkern. Erst in der Gemeinschaft, als Schwarmintelligenz, wie man so schön sagt, diese wahnsinnigen Ameisennester bauen, Nahrung herbeischaffen, komplette Raubzüge planen, je nach Art halt. Insofern wird man da auch nicht satt, sich da gewisse Sachen anzugucken.
0: Die können ja nicht miteinander reden. Woher wissen die dann, Ameise 3627 ist in Not, da müssen wir helfen?
1: Bei Ameisen geht ganz viel über Duftstoffe, sogenannte Pheromone. Wenn man jetzt eine Ameise zum Beispiel aus Versehen verletzt, gibt die sofort Alarmstoffe ab. Die umliegenden Arbeiterinnen strömen herbei, die nehmen das sofort wahr. Und so bilden sich zum Beispiel auch Ameisenstraßen zu ergiebigen Futterquellen, die nicht sofort abtransportiert werden können. Im Prinzip ein bisschen Domino. Erst geht eine Ameise hin, nimmt Futter mit, alarmiert über Duftstoffe die anderen, dann geht es mit 5, 6 Kumpaninnen dorthin und so kommen immer mehr. Und dann hat man am Ende die Ameisenstraße irgendwo hin, im Zweifelsfall vielleicht auch in die eigene Küche, wo man sie eher ungern hätte. Natürlich auch ein bisschen so Befühlern machen sie auch. Das ist auch ein Kommunikationsweg. Betrillern nennt sich das. Mit den Antennen, also den Fühlern, können sie sich auch gegenseitig Signale geben, so wie wir ja auch ohne Worte miteinander kommunizieren können, durch Gesten zum Beispiel oder auch durch Berührungen.
0: Oder durch Blicke. Meine Kinder sagen, ich habe den Blick des Todes drauf.
1: Das können Ameisen jetzt eher weniger. Viele Ameisen sehen auch gar nicht so wahnsinnig gut. Aber auch Ameisen können Landmarken zum Beispiel sehen. Wo ist denn mein Nest? Und Ameisen können auch sehr oft, selbst bei Bewölkung, durch sogenanntes polarisiertes Licht sehen, wo ist die Sonne und können dann anhand des Sonnenstands auch navigieren. Also das ist zum Beispiel auch ein Weg, wie Ameisen sich so zurechtfinden in ihrer Umgebung.
0: Ganz ehrlich, Herr Keller, ich bin jetzt sehr froh, dass Sie unser Mensch der Woche sind, weil ich habe wahnsinnig viel gelernt. Und die Bayern 1 Hörerinnen und Hörer vermutlich auch.
1: Das freut mich sehr. Wenn ich das so sagen darf, freuen wir uns natürlich auch immer über Unterstützung. Die Ameisenschutzwarte Bayern hat zwar zum Glück über 1000 Mitglieder, aber gerade in Südbayern gibt es leider sehr wenige aktive Ameisenheger. Und die Bestände gehen leider auch zurück an Ameisen und an Waldameisen. Das Insektensterben nimmt da nicht Halt. Und da kann man auch schon als Jugendlicher unterstützend tätig werden oder man lässt sich zum Ameisenheger ausbilden und kann dann entsprechend solche Tätigkeiten aufnehmen.
0: Also ich denke da sehr gerne nicht drüber nach, weil ich bin ein Hosenscheißer. Aber vielleicht meldet sich ja jemand. Vielen Dank.
1: Sehr gerne. Danke, dass ich sprechen durfte.
0: Ja, haben uns gefreut. Christian Keller aus Untermeitingen, ehrenamtlicher Ameisenheger.
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3: Grüß Gott im Studio, Florian Weber. Die fränkischen Fußball-Zweitligisten starten am Sonntag in die neue Saison. Der Club empfängt im heimischen Max-Morlock-Stadion Dresden. Greuther Fürth spielt auswärts beim FC St. Pauli.
4: Die Vorzeichen für die fränkischen Zweitligisten könnten unterschiedlicher kaum sein. Der Club will in seinem Heimspiel gegen Dynamo Dresden direkt ein Ausrufezeichen setzen, zeigen, dass mit ihm zu rechnen ist. Während die Mannschaft in Nürnberg weitestgehend zusammengehalten werden konnte, hatten die Fürther im Sommer einen XXL-Umbruch zu bewältigen. Fast 20 Spieler sind weg, mehr als 10 neue kamen dazu. Der neu formierte Fürther Kader, eine Wundertüte. Für die Fürther wird die harte Aufgabe auf St. Pauli vor allem eine wichtige erste Standortbestimmung. Und dann wird sich zeigen, wohin die Reise fürs Kleeblatt gehen kann. Aus Nürnberg, Maxi Albrecht, Bayern 1.
3: In der Kieswisch, einem Naherholungsgebiet in Kulmbach, darf ab sofort wieder gebadet werden. Wie die Stadt heute mitgeteilt hat, haben neue Wasserproben ergeben, dass keine akute Gesundheitsgefahr mehr besteht. Wegen vermehrt aufgetretener Blaualgen hatte die Stadt ein Badeverbot verhängt. Nach Angaben des Gesundheitsamts ist aber ein Restrisiko vorhanden. Aufgrund der anhaltend hohen Temperaturen könnte sich das Blaualgenwachstum innerhalb kurzer Zeit wieder verstärken, heißt's. In der Nürnberger Innenstadt wird es am kommenden Wochenende zu größeren Verkehrsbehinderungen kommen. Wegen des Christopher Street Days werden mehrere Straßen gesperrt. So ist etwa der Kornmarkt von Freitag bis Sonntag gesperrt. Rund um die Feuerbache 3 nahe des Weißen Turms werden ebenfalls Sperrungen errichtet, um die Einsatzbereitschaft der Feuerwehr aufrechtzuerhalten. Und vor allem am Samstag kommt es in der gesamten Innenstadt zu Behinderungen. Die Stadt Nürnberg rät Autofahrern, die Innenstadt das ganze Wochenende über zu meiden. Und jetzt kompakt und zuverlässig das Wetter. Heute Nacht kühlt es ab auf 13 bis 9 Grad. Morgen gibt es wieder viel Sonnenschein und wenige Wolken. Die Höchstwerte morgen 29 bis 31 Grad.
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1: Und ich sage Ihnen, was los ist auf den Straßen im Bayern 1 Verkehrsservice. Wir fangen an mit der A3 Passau Richtung Nürnberg. 8 Kilometer Stau zwischen Ickensbach und dem Kreuz Deggendorf. Halbe Stunde brauchen Sie länger. Nochmal eine halbe Stunde, und zwar auf der A3 Würzburg Richtung Frankfurt. Zwischen Weibersbrunn und Aschaffenburg 16 Kilometer Stau und stockend ein defektes Fahrzeug. Und dann, hui, wir haben aber viele A3s. Also nochmal die A3 Frankfurt Richtung Würzburg. 12 Kilometer Stau zwischen Seligenstädter Dreieck und Hößbach. A3 Würzburg Richtung Nürnberg, 5 Kilometer Stau nach Unfall zwischen Schlüsselfeld und Höchstadt, 28 Minuten das Plus. Und A3 Nürnberg Richtung Passau, ein Stau zwischen Schwarzach und Hengersberg, da sind Sie aber nach 11 Minuten durch. Dann zweimal die A7, Würzburg Richtung Fulda zuerst, zwischen Bad Kissingen, Obertulba und Bad Brückenau-Volkers, 10 Kilometer Stau, Dreiviertelstunde Plus. 26 Minuten das Plus auf der A7 Fulda Richtung Würzburg, wegen 10 Kilometern Stau und stockend zwischen Fuldaer Dreieck und Bad Brückenau-Wildflecken. Die A8 München Richtung Salzburg, es stockt zwischen Irschenberg und Rosenheim 11 Minuten, dann sind Sie durch. 17 Minuten lassen Sie liegen auf der A8 München Richtung Stuttgart. Da ist auch ein defektes Fahrzeug, deswegen stockt es zwischen Ulm-West und Mühlhausen. Die A9 München Richtung Nürnberg, da packen Sie bitte eine halbe Stunde drauf zwischen Manching und Denkendorf, 13 Kilometer Stau und stockend. Die A93 Holledau Richtung Regensburg, es stockt zwischen Bad Abbach und Regensburg Nord, Viertelstunde das Plus. Die A93 Regensburg-Weiden, die ist in beiden Richtungen zwischen Luhe-Wildenau und Weiden-Süd gleich mal gesperrt, wegen Wartungsarbeiten bis ungefähr 19 Uhr, also noch anderthalb Stunden, halb sechs, genau. Sie haben auch eine Umleitung, und zwar über die U67. Und zum Schluss die B20 Burghausen-Straubing, die ist zwischen Pilsting und Eiterhofen in beiden Richtungen nach einem Unfall gesperrt. Kommen Sie gut und sicher an.
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Ja, ja, Männer, ein weites Feld. Andererseits Frauen ja auch. Der Bayern 1-Verkehrsservice. Vorsicht, wenn Sie auf der A94 fahren, München Richtung Passau. Zwischen Malching und dem Übergang zur B12 sind Fahrradfahrer auf der Fahrbahn.

0: Beloved und Sweet Harmony auf Bayern 1 an diesem Freitag, 7. August. Und hey, wie schnell das immer geht, oder? Zack, bumm, schon ist die erste Ferienwoche wieder rum. Und wissen Sie, wer mich wirklich total beeindruckt hat in dieser Woche? Der Martin, also beziehungsweise Mine Gruber vom Ammersee in Oberbayern. Der betreibt Strandbad in Utting. Und der belohnt alle, die einen Sechser im Zeugnis haben.
1: Weil das bayerische Schulsystem meiner Ansicht nach nur die Gewinner belohnt und die Nieten und Loser, die ja eigentlich viel mehr Trost brauchen zum Zeugnisende, für die gibt's gar nichts.
0: Aber sehr wohl bei Mine, nämlich Eis und Salzstangen. Hängt auch damit zusammen, dass er in der Schule auch alles außer gut war, sich als Loser fühlte, aber er hat ja seinen Weg gemacht. Ja, und dann noch eine tolle Geschichte aus Augsburg in Schwaben. Da dürfen alle unter 18 die ganzen Sommerferien über umsonst in die städtischen Freibäder. Bei der 1-Reporterin Eva Heime.
2: Vor den Rutschen im Familienbad in Augsburg ist eine lange Schlange. Alle wollen noch mal runter. Einmal eintauchen, kurz abkühlen.
3: Weil es sehr viel Spaß macht, am meisten die schnellen Rutsche.
4: Und dass wir die riesen Ringelrutsche rutschen dürfen.
5: Und dass wir uns im Wasser abkühlen können.
2: Alle Kinder und Jugendlichen unter 18 Jahren zahlen hier und allen anderen städtischen Freibädern in Augsburg nichts.
6: Das ist natürlich tipptopp, ja, muss ich sagen, weil die Preise haben ja auch angezogen in der Gastro. Also es ist schon gut, wenn man dann da Geld einsparen kann, damit man vielleicht da noch mehr zur Verfügung hat für Eis oder Pommes, weil das wollen die Kinder ja auch beim Baden, weil sonst geht's los. Pommes, Eis.
7: Es bietet sich an, dass wir hierher kommen, ansonsten wäre es viel zu teuer. Es sind 4 Kinder und da läppert sich's.
8: Das ist sehr gut, aber wir haben auch natürlich was zum Essen und Trinken auch dabei. Aber klar, natürlich gehört auch ein Eis dazu. Also Eis können wir jetzt nicht mitnehmen, bis dahin schmilzt es.
2: Das Ferienangebot gibt es jetzt seit 5 Jahren. Finanziert wird das Ganze aus dem Stadthaushalt. Rund 50.000 Euro an Einnahmen entgehen der Stadt dadurch. Aber Dirk Wurm, der 2. Bürgermeister von Augsburg, sagt:
9: Es ist wirklich gedacht für die Kinder und Jugendlichen, die nicht in den Urlaub fahren können, ja, wo die Eltern vielleicht auch den ganzen Sommer durcharbeiten müssen, die auch sonst sich schwer tun, ja, in der Freizeitgestaltung das alles bezahlen zu kommen. Die wollen wir damit ansprechen. Und dann sagen wir, also gut, ja, dann verzichten wir auf den Eintritt bei Kindern und Jugendlichen und lassen sie umsonst rein.
2: Meistens kommen die gleichen Kinder und Jugendlichen vorbei. Und da kann es dann schon mal an schönen Ferientagen voll werden. Eine Überlastung für das Personal gibt's aber nicht, sagt Christian Pscherer, der Betriebsleiter des Familienbads.
10: Egal wie viele Badegäste wir haben, ob wir jetzt nur 2 oder 12 haben oder 4.000, die Verantwortung ist die gleiche. Und es ist halt ein bisschen anstrengender für das Personal, aber es ist kein großer Mehraufwand.
0: Umsonst planschen und schwimmen in den städtischen Freibädern in Augsburg geht noch bis zum letzten Ferientag am 14. September. Schöne Aktion.
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1: Um 18 Uhr mit Susan Falkenstein. Bayerns Innenminister Herrmann warnt vor einer Spirale des Hasses. Extremisten hierzulande stachelten sich gegenseitig an. Er sprach von einer neuen Dimension. Herrmann hat den Verfassungsreport für das erste Halbjahr 2026 vorgestellt. Und auch das hat er gesagt.
2: Wir spüren jetzt, wie sich das immer weiter aufschaukelt. Und nicht nur sozusagen diese verschiedenen extremistischen Bereiche nebeneinander stehen, sondern in der Tat durch die gegenseitige Bekämpfung sozusagen versuchen jeweils immer noch mehr eigenen Auftrieb zu finden.
1: Nach dem Ansturm von Migranten in die spanische Exklave Ceuta erhebt die marokkanische Vereinigung zum Schutz der Menschenrechte schwere Vorwürfe. Spanische und marokkanische Behörden hätten Menschen sehenden Auges in ihr Verderben schwimmen lassen, ohne ihnen zu helfen. Die Vereinigung fordert, eine Staatstrauer auszurufen und die menschlichen Schicksale aufzuklären. Viele Familien suchten immer noch nach Angehörigen, ohne ausreichende Koordination der Behörden. Die Menschenrechte Rechtler bezweifeln außerdem die offizielle Zahl von mehr als 80 Toten. Sie gehen von weit mehr Opfern aus. Zum Drohnenvorfall in Leipzig hat heute der Nationale Sicherheitsrat mit Kanzler Merz getagt. Die Vorkommnisse haben zudem eine Debatte über Zuständigkeiten ausgelöst. Denn für die Abwehr sind verschiedene staatliche Stellen verantwortlich. Einzelheiten von Markus Sambale.
3: Im Regelfall, also über einem Wohngebiet, einer Industrieanlage oder einem Fußballstadion, ist die jeweilige Landespolizei der Bundesländer zuständig. Der Luftraum über Bahnanlagen und an Staatsgrenzen fällt in die Zuständigkeit der Bundespolizei. Grundsätzlich fallen auch die Flughäfen in die Verantwortung der Bundespolizei. Hier sind aber auch Flughafenbetreiber und Luftfahrtbehörden beteiligt. Schließlich kann für die Drohnenabwehr auch die Bundeswehr zuständig sein. Über Kasernen und Truppenübungsplätzen und auch dann, wenn es sich klar um einen militärischen Angriff handelt.
1: Recherchen des SWR über unzulässige Preiserhöhungen an Tankstellen halten die politische Diskussion darüber am Laufen. SPD-Vize-Fraktionschef Zorn fordert die Behörden auf, härter durchzugreifen und hohe Bußgelder zu verhängen. Die mangelhafte Umsetzung der sogenannten 12-Uhr-Regel sei völlig inakzeptabel. Nach den Recherchen sollen allein im Juli bundesweit etwa 1.100 Tankstellen ihre Preise mehr als 5.500 Mal unrechtmäßig überhöht haben. Eine Urlaubsreise zu planen braucht Zeit. Im stressigen Alltag greifen deshalb immer mehr Menschen in Deutschland auf KI zurück. Eine Umfrage des Digitalverbands Bitkom zeigt, knapp jeder vierte Bundesbürger lässt sich bei der Wahl des Reiseziels auch Vorschläge von künstlicher Intelligenz machen. Fast jeder fünfte nutzt KI für die Suche nach Unterkünften bzw. nach Flug- und Bahntickets. Beliebt ist auch, sich vor Ort Tipps für Restaurants geben zu lassen. Die Zeit, es ist 18.03 Uhr.
4: Und bei uns kriegen Sie keine Tipps, bei uns kriegen Sie knallharte Infos. Hey. Das ist jetzt eine Überleitung ins Bayern-1-Wetter. Ha, Kinas,
5: da
4: schaust.
5: Da schaue ich, und es ist auch noch ganz ohne KI, sondern mit Hochquiriniacus. Und der bringt uns jetzt die heiße Luft, kommt von Spanien zu uns rauf. Und ich kann keine Entwarnung geben, meine Damen und Herren. Auch nächste Woche zum Beispiel am Montag um 31, am Dienstag um 30 Grad. Heute haben wir es ja auch schon warm gehabt, aber am Wochenende noch wärmer. Samstag viel Sonnenschein, wenige Wolken, 26 bis 32 Grad und am Sonntag auch viel Sonnenschein, erst zum Nachmittag neue Wolken und zum Abend hin dann vor allen Dingen im Westen und an den Alpen vielleicht mal ein Schauer oder ein Gewitter, noch die Temperaturen dazu, auwe 30 bis 36 Grad.
4: Der Bayern 1 Verkehrsservice für Sie mit der A3 Passau Richtung Nürnberg. Zwischen Ickensbach und dem Kreuz Deggendorf 7 Kilometer Stau plus 38 Minuten. A3 Würzburg Richtung Frankfurt. Zwischen Weibersbrunn und Aschaffenburg 16 Kilometer Stau und stockend ein defektes Fahrzeug, wenn Sie dann in einer halben Stunde mehr rechnen. 35 Minuten das Plus auf der A3 Frankfurt Richtung Würzburg. Zwischen Stockstadt und Goldbach 9 Kilometer Stau. Die A7 Würzburg Richtung Fulda 10 Kilometer Stau, eine Dreiviertelstunde mehr zwischen Bad Kissingen und Obertulba und Bad Brücken auf Volkers. Die A7 Fulda Richtung Würzburg, ein Stau zwischen Fulda Dreieck und Bad Brückener Wildflecken beschert Ihnen 24 Minuten länger im Auto. Dann sind wir auf der A8 München Richtung Stuttgart, stockend wegen eines defekten Fahrzeugs zwischen Ulm-West und Mühlhausen, 14 Minuten. 21 Minuten mehr auf der A9 München Richtung Nürnberg zwischen Manching und Denkendorf. Die A93 Regensburg-Weiden, die ist in beiden Richtungen zwischen Luhe-Wildenau und Weiden-Süd wegen Wartungsarbeiten gesperrt. Noch bis etwa 19 Uhr, also eine Stunde. Es gibt eine Umleitung über die U67 in Richtung Weiden, im Moment 6 Kilometer Stau Richtung Regensburg 2. A96 Lindau Richtung München, zwischen Buchloe Ost und Landsberg am Lech West Stau. Da ist ein Unfall auf der linken Spur passiert, da sind sie aber nach 10 Minuten durch. Und die B20 Burghausen-Straubing, die ist zwischen Pilsting und Alterhofen in beiden Richtungen nach einem Unfall gesperrt. Kommen Sie gut und vor allem sicher an.
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4: Ach, das wird schön, oder? Ein Sommersonnenwochenende zum Entspannen, Batterie auftanken, Spaß haben, ratschen, lesen. Der Biergarten muss ja auch noch sein im Sommer. Und dazu ein Gute-Laune-Macher von Albert Hammond, weil das ist doch die Free Electric Band, oder? Und vorher der Frauenschwamm der 80er, und zwar zu Recht. Patrick Swayze, Filmmusik aus Dirty Dancing.
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0: Der macht echt gute Laune, oder? Albert Hammond, die Free Electric Band.
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0: Kennenlernen, nach London fliegen, heimlich heiraten. So hat es unser Herzklopfen-Pärchen heute gemacht. Die gibt's zum Anschauen, wie viele andere auch, auf unserem Bayern 1 Instagram-Kanal, den wirklich viele lieben. Und wir merken es auch an den Kommentaren dazu. Und ich war echt überrascht, wie viele von Ihnen auch so ratzfatz schnell geheiratet haben. Aber nicht abschweifen, ich habe Ihnen ja unser Herzklopfen-Pärchen versprochen. Den ganzen Sommer über, jeden Tag um diese Zeit.
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3: Heute treffen wir Uwe und Heike aus Schweinfurt in Unterfranken.
4: Sie sind seit 34 Jahren verheiratet. 6 Monate, nachdem wir uns kennengelernt haben. Man war sich absolut sicher.
5: Nicht nur Mann, auch Frau.
4: Ja. Meine Frau gesehen und ich habe schon, bevor ich ein Wort mit ihr gesprochen habe, meiner Mutter zu Hause gesagt, du, ich habe ein Mädel gesehen, die heirate ich wahrscheinlich nächstes Jahr.
5: Genau.
4: Und weil es zu der Zeit noch schwierig war, kurzfristig zu heiraten, haben wir in London geheiratet.
5: Ganz alleine? Es war
4: es gab einen Mordsterror hinterher. Wir hatten einen wunderschönen Tag in London. Am Tower. Unvergesslich,
5: ja.
4: Unvergesslich.
5: Das Vertrauen, wir teilen so viel. Und die gleichen Werte zu haben, ist für mich eigentlich das Wichtige.
4: Ich liebe das zu sehen, wie wir uns zusammen weiterentwickeln. Ich schaue meine Frau an jeden Tag und es ist jeden Tag schön,
5: dankbar,
4: das gemeinsam
5: das
4: zu erleben, wie man reift.
5: Wir haben auch schon schwierige Zeiten gehabt und jetzt auch gesundheitlich und so. Und jetzt, wir sind einfach nur dankbar jeden Tag.
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0: einfach eine Wahnsinnsstimme, dieser Morten Harket. Aha und Take on Me.
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0: Haben wir ja jeden Freitag und noch geht was. Sie können noch entscheiden. Mitentscheiden, was wir heute spielen um 7:15. Wir feiern jetzt Top Gun. 40 Jahre ist es ja, dass der Film rausgekommen ist. Und dazu gibt es 2 Songs zur Auswahl. Also entweder den hier. Harold Faltermeyers Top Gun Anthem, ein Instrumental. Oder wenn Sie mir auf Wort stehen, hätte ich noch den hier im Angebot. Kenny Loggins. Also 7:15 die Auflösung. Gerne noch abstimmen in unserem Bayern 1 WhatsApp-Kanal.

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2: Boah, eine Hitzewelle nach der anderen. Also das ist ja schon fast die dritte Hitzewelle, die wir jetzt haben, mit wirklich vielen Tagen immer über 30 Grad. Aber das, was im Moment gut ist, ist tatsächlich, dass die Nächte etwas kühler sind. Da kann man nämlich ganz gut durchlüften. Die nächste Nacht zum Beispiel schon bei 16 bis 9 Grad. Morgen am Samstag viel Sonnenschein, höchstens zum Abend hin eine ganz kleine Gewitterneigung östlich des Inns. Sonst Made Wiesen bei 26 bis 32 Grad. 30 bis 36 Grad dann am Sonntag. Viel Sonnenschein, von Westen kommen neue Wolken. Und zum Abend hin, besonders im Westen und an den Alpen, vielleicht ein Schauer, vielleicht auch mal ein Gewitter. Und nächste Woche geht's mit der Hitze weiter.
1: Im Bayern 1 Verkehrsservice die A3 Passau Richtung Nürnberg. Aktuell 7 Kilometer Stau zwischen Iggensbach und dem Kreuz Deckendorf. Planen Sie mal mit gut 40 Minuten mehr. 24 Minuten das Plus auf der A3 Würzburg Richtung Frankfurt, zwischen Weibersbrunn und Aschaffenburg stau und stockend. A3 Frankfurt Richtung Würzburg, zwischen Seligenstädter Dreieck und Hößbach ein Stau, 23 Minuten plus. 13 Minuten lassen Sie liegen auf der A3 Nürnberg Richtung Passau, zwischen Nürnberg-Mögeldorf und dem Kreuz Nürnberg stau und stockend nach Unfall. 41 Minuten plus auf der A7 Würzburg Richtung Fulda, zwischen Bad Kissingen, Obertulba und Bad Brückenau-Volkers. Die A7 Fulda Richtung Würzburg, zwischen Fulda Dreieck und Bad Brückenau-Wildflecken auch ein Stau. Sie brauchen da 23 Minuten länger. Nach 11 Minuten haben Sie sich durchgefriemelt auf der A8 München Richtung Stuttgart. Da stockt zwischen Ulm-West und Mühlhausen defektes Fahrzeug. A9 München Richtung Nürnberg, zwischen Manching und Denkendorf Stau und stockend 13 Minuten. Die A93 Regensburg-Weiden ist in beiden Richtungen zwischen Luhe-Wildenau und Weiden-Süd wegen Wartungsarbeiten gesperrt. Noch eine halbe Stunde aktueller Stand. Es gibt eine Umleitung für Sie über die U67 Richtung Weiden 6 Kilometer Stau Richtung Regensburg 2. A96 Linda Richtung München zwischen Jengenkaufbeuren und Landsberg am Lech West Stau nach Unfall. Sie werden da über die Standspur geleitet. Nach 12 Minuten haben Sie es aber geschafft. Und nochmal die A96 München Richtung Lindau, zwischen Landsberg am Lech Nord und Buchloe Ost, 5 Kilometer Stau nach Unfall. Da brauchen Sie eine knappe halbe Stunde länger. Ich wünsche Ihnen gute und wirklich vor allem sichere Fahrt.
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4: Jetzt gleich für Sie
5: die Scorpions.

0: Vielleicht das schönste Pfeifen der Musikgeschichte, man weiß es nicht. Die Scorpions auf Bayern 1 und Wind of Change. Geschafft, Radl und Wadl, hoffentlich noch alle tippitoppi. Heute großes Finale bei der BR Radl Tour. Die letzte Etappe ging ja von Dorfen in Oberbayern nach Bad Füssing in Niederbayern. 104 Kilometer haben die da runtergestrampelt. Also wirklich Respekt. Bayern 1 Radltour-Reporter Willi Willmann, Respekt natürlich auch für dich, weil ja, du bist ja mehr als ein Reporter. Du machst Bühneprogramm, du machst Fernsehen, du machst Zieleinlauf. Du bist abends auch noch mit dabei. Willi, hält die Stimme noch?
1: Die Stimme ist ein wenig angekratzt, muss ich zugeben, aber sie hält besser als in den Radeltouren zuvor. Das ist so, alte Stimmbänder sind halt auch nicht mehr so hart anzukratzen, weißt du?
0: Ja, also da sage ich jetzt mal nichts dazu. Willi, dieser letzte Zieleinlauf heute, war der irgendwie anders als die anderen? Also emotionaler, weil zu Ende?
1: Ja, das ist eigentlich immer so, auch weil danach so gefeiert wird. Es waren ganz, ganz viele Menschen in Bad Füssing, 4000, die Radler gefeiert haben und die tanzen hier immer noch und liegen sich in den Armen. Ganz, ganz viele feuchte Augen, könnte bei einigen inzwischen am Bier liegen, aber es ist bei vielen vor allem Wehmut.
0: Ist auch warm. Heute Abend nochmal ein Bayern 1 Abend. Das wird vermutlich eine richtig fette Party, da bin ich mir ziemlich sicher, bei dem Hauptact.
1: Das hoffe ich doch. Dick Brave, also Bock hat er uns gesagt.
2: Wie man weiß, Dick Brave gibt immer seine Beste und ich habe eine coole Band und wir machen Rock'n'Roll pur. Und wer heute noch Lust hat und kann sich noch nicht entscheiden, weil das Wetter ist super. Es wird eine super Stimmung, da kann ich schon mal voraussagen und es wäre schade, wenn man das verpasst.
1: Die Dick Brave, die spricht eine gute Deutsch für eine Kanadier.
0: Yes, I also know him as Sascha, don't you?
1: Ach so, deswegen.
0: Der ist echt so lustig. Du, ja. Willi, kleine Frage noch, frei nach Loriot. Ein Leben ohne BR-Radeltour ist möglich, aber sinnlos?
1: Das könnte man fast so sagen, auch wenn ich mich noch nicht ganz so fühle. Aber zum Beispiel, es gibt Klaus und Christine. Die haben sich im vergangenen Jahr auf der Radeltour kennengelernt. Und wo verbringen sie ihre Hochzeitsnacht?
0: Nein.
1: Auf den Malediven? Nein. Auf den Seychellen? Nein. Turnhalle in Oberammergau. Das musst du mögen. Also da wirklich, okay, so eine Ehe hält. Da bin ich mir ganz sicher. Auch für immer.
0: In der Turnhalle anstatt Himmelbett. Okay.
1: Ja, also wer es mag, ist super.
0: Gut, ich versuche jetzt noch meine Kinnlade in den Griff zu kriegen. Wünsche euch noch einen wunderschönen Abend. Und Kirsten aus der Mühldorfer Gegend, die stimmte übrigens eindeutig zu. Willi, die hat diese Sprachnachricht aus Studio-Handy geschickt.
3: Die Stimmung war grandios. Ganz großes Lob auch an den BR, der immer wieder mega tolle Events auf die Beine stellt. Und auch die Sicherheitskräfte, die einfach ja nicht nur Sicherheit versprühten, sondern auch gute Laune. Wir freuen uns auf das nächste Event und ja, klar auf die nächste BR-Radeltour.
0: Da unterschreibt er.
1: Da hat sie recht, oder? Da hat sie, also da kann man ihr nicht widersprechen. Super.
0: Naja, und das nächste Event ist ja bald unser Summer of Music Festival am Freitag, den 11. September in Straubing. Wir freuen uns schon wirklich wie verrückt auf sie.
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1: Um 19 Uhr mit Susan Falkenstein. Der Anschlag beim CSD in Berlin und der Drohnenfund in Leipzig haben die Bedrohungslage in Deutschland deutlich gemacht. Unter anderem zum Vorfall mit der Drohne hat sich Bayerns Innenminister Herrmann heute geäußert, als er den Bericht des Bayerischen Verfassungsschutzes aus dem ersten Halbjahr 2026 vorstellte. Christoph Dicke fasst die wichtigsten Punkte zusammen.
2: Autoritäre Staaten würden zunehmend die kritische Infrastruktur auch in Bayern ausspionieren, zum Beispiel mit Drohnen oder sogenannten Wegwerfagenten. Dies könne in Zukunft eine hybride Kriegsführung ermöglichen. Hauptakteur ist laut Herrmann nach wie vor Russland. Auch China hole auf. So nahm die Polizei unlängst in München ein Ehepaar fest, das Kontakt zu Unis und Forschungseinrichtungen aufgebaut haben soll. Ziel: an militärisch nutzbares Hightech zu kommen.
1: Verdächtige Drohnenflüge in Nordrhein-Westfalen sind Sicherheitsmitarbeitern der Bundeswehr aufgefallen. Vergangene Nacht haben sie über dem Standort in Mechernich 6 Überflüge entdeckt, berichten WDR, NDR und SZ. Ein Bundeswehrsprecher bestätigte auf Anfrage 2 Sichtungen von Drohnen. In Mechernich sind Spezialisten für die Wartung des Flugabwehrsystems Patriot zuständig. Immer mehr Erwachsene lassen sich katholisch taufen, obwohl die Zahl ihrer Mitglieder zurückgeht. Wie die katholische Kirche mitteilt, haben sich vergangenes Jahr fast ein Drittel mehr Erwachsene für das Sakrament entschieden als noch 2024. Barbara Weiß hat die genauen Zahlen dazu.
3: Im Jahr 2025 haben sich 2650 Erwachsene und Jugendliche ab 14 Jahren in Deutschland taufen lassen. Das sind 28% mehr als 2024. Das geht aus der jährlichen Statistik der katholischen Bischofskonferenz hervor, die am Freitag veröffentlicht wurde. Auch in anderen europäischen Ländern gibt es eine ähnliche Entwicklung. In Frankreich beispielsweise wurden allein in der Osternacht in diesem Jahr 13.000 Erwachsene getauft.
1: In Bayern gibt es zu wenig Biofutter für Ökobauern. Hintergrund ist der wenige Regen der vergangenen Monate. Das Landwirtschaftsministerium stuft die Versorgungslage mit Biofutter jetzt als Katastrophenfall ein. Damit können Biobauern auch auf nicht ökologisches Heu oder eingelagertes Futter ausweichen. Sie müssen den Zukauf aber vorher bei der Bayerischen Landesanstalt für Landwirtschaft beantragen. Baustopp für den neuen Ballsaal im Weißen Haus. Ein Berufungsgericht in den USA hat ihn verhängt. Warum? Präsident Trump durfte nicht entscheiden, den Saal neu zu gestalten, so das Urteil. Das sei Sache des Kongresses. Trump hat nun 2 Wochen Zeit, gegen das Urteil vorzugehen. Der Bau ist wegen des Eingriffs in das historische Ensemble des Weißen Hauses stark umstritten. Die Zeit, es ist 19.03 Uhr.
4: Und jetzt für Sie das Wetter auf Bayern 1. Also heute haben wir uns ja im Wesentlichen so mit so um die 28 Grad rum durchgesommert. Nachts wird's angenehm kühl. Passau 16, Unterfranken teilweise auch mal nur so 9, 10 Grad. Morgen dann Samstag. Ganz viel Sonne, ganz kleines Gewitterrisiko bis zu 33 Grad. Sonntagabends kann's dann eher wieder gewittern. Da wird's aber auch noch mal heißer bis 36 Grad. Der Bayern 1 Verkehrsservice. Wir fangen an mit der A3 Passau Richtung Nürnberg. 6 Kilometer Stau zwischen Ickensbach und Kreuz Deggendorf. 43 Minuten plus. 23 Minuten sollten Sie einplanen auf der A3 Würzburg Richtung Frankfurt. Stau und stockend zwischen Weibersbrunn und Aschaffenburg. A3 Frankfurt Richtung Würzburg zwischen Seligenstädter Dreieck und Hößbach auch ein Stau, 21 Minuten länger. Gute halbe Stunde bitte draufpacken auf der A3 Nürnberg Richtung Passau. Zwischen Nürnberg-Mögeldorf und dem Kreuz Nürnberg Stau nach einem Unfall, 2 Spuren blockiert. Habe ich schon gesagt, 34 Minuten? Es sind so viele Minuten. A7 Würzburg Richtung Fulda, 44 Minuten brauchen Sie länger zwischen Bad Kissingen, Obertulba und Bad Brückenau-Volkers, 8 Kilometer Stau. Dann die A7 Fulda Richtung Würzburg, 10 Minuten plus zwischen Fulda A3 und Bad Brückenau-Volkers. Die A93 Regensburg-Weiden, die ist in beiden Richtungen zwischen Luhe-Wildenau und Weiden-Süd wegen Wartungsarbeiten gesperrt. Hat geheißen bis 19 Uhr, scheint es aber nicht. Es gibt eine Umleitung über die U67 nach wie vor Richtung Weiden, 7 Kilometer Stau Richtung Regensburg 2. Der 96 Linder Richtung München, 4 Kilometer Stau und 19 Minuten plus zwischen Buchloe West und Landsberg am Lech West. A96 Lindau Richtung München zwischen Jengen-Kaufbeuren und Landsberg am Lech West Stau nach einem Unfall. Sie werden da über die Standspur geleitet. 19 Minuten, dann haben Sie es geschafft. Und jetzt zum Schluss nochmal die A96 München Richtung Lindau zwischen Landsberg am Lech Nord und Buchloe Ost. Unfall, 5 Kilometer Stau, 24 Minuten Zeitverlust. Das war's jetzt aber. Ich hoffe, Sie kommen alle gut an.
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4: Soderle, Sie vermutlich zu 100% entspannt, so mag ich das. Gut, wenn Sie jetzt irgendwie im Stau stehen, dann vermutlich ein bisschen weniger entspannt. Aber mei, das hilft ja nichts. Und ich habe ja Songs für Entspannte und für Angespannte dabei. Klar, OMD gehen in jeder Lebenslage. Zum Runterkommen super geeignet, gleich Kansas Dust in the Wind. Und für die gut entspannte Wochenendlaune jetzt Cyndi Lauper.
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0: wackeln sie da auch immer so ein bisschen mit? Hat so Mitwackelpotenzial. OMD, Sailing on the Seven Seas.
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0: Feierabend definitiv da. Lieblingssong steht noch nicht fest. Wir haben ja immer die Auswahl aus zwei Songs. Und in dieser Woche feiern wir 40 Jahre Top Gun. Ehrlich war, 40 Jahre. Und Sie entscheiden, mit welchem Song. Also entweder der hier. Harold Faltermeyers Top Gun Anthem, ein Instrumental, oder wenn Sie mehr auf Wort stehen, dann wäre Kenny Loggins im Angebot, Danger Zone. Aber es steht ja jetzt fest, mit 64% ganz weit vorne, Harold Faltermeyer.
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0: Also um ganz ehrlich zu sein, würden die Beach Boys und ihr Surfer-Sound schon reichen, was das Bayern 1 Wetter angeht. Also die Nacht wird relativ angenehm sein, zum ein bisschen runterkühlen, die Wohnungen, die Häuser und vielleicht auch sich selber, 16 bis 8 Grad. Dann kommt ein Sommerwochenende auf uns zu, sonnig, trocken, wenn überhaupt ab Sonntagnachmittag von Westen her mehr Wolken. Da kann es dann auch vielleicht mal Schauer und Gewitter geben, kann aber muss nicht. Samstag bis 33, Sonntag bis 36 Grad. Der Bayern 1 Verkehrsservice, die A3 Passau Richtung Nürnberg, zwischen Ickensbach und dem Kreuz Deggendorf stockt's 17 Minuten plus. A3 Würzburg Richtung Frankfurt, zwischen Weibersbrunn und Aschaffenburg Stau und Stocken 22 Minuten. 18 Minuten länger auf der A3 Frankfurt Richtung Würzburg, ein Stau zwischen Seligenstädter Dreieck und Hösbach. Die A3 Nürnberg Richtung Passau, zwischen Nürnberg-Mögeldorf und Kreuz Nürnberg, 4 Kilometer Stau nach Unfall, zwei Spuren blockiert, 18 Minuten länger. A7 Würzburg Richtung Fulda, zwischen Würzburg-Estenfeld und Dreieck Schweinfurt-Wenneck, 6 Kilometer Stau, 25 Minuten plus. Gute halbe Stunde sollten Sie draufpacken auf der A7 Würzburg Richtung Fulda, zwischen Bad Kissingen-Obertulba und Bad Brückenau-Volkers, 8 Kilometer Stau. Die A93 Regensburg-Weiden ist immer noch in beiden Richtungen zwischen Luhe-Wildenau und Weiden-Süd wegen Wartungsarbeiten gesperrt. Richtung Weiden 8 Kilometer Stau, Richtung Regensburg 2. Umleitung ist möglich und zwar über die U67. Dann zweimal die A96, Lindau Richtung München, zwischen Buchloe West und Landsberg am Lech West, Stau nach einem Unfall. Sie werden über die Standspur geleitet, 21 Minuten brauchen Sie da länger und 24 Minuten sollten Sie draufpacken auf der A96 München Richtung Lindau, zwischen Landsberg am Lech Nord und Buchloe Ost, 4 Kilometer Stau nach Unfall. Gute Fahrt!
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0: schön, wie die da so, ja, was machen sie? Raunzen? Zwitschern? In jedem Fall Pink Floyd auf Bayern 1 von Wish You Were Here. So, Stendl-Mieder ist geschnürt, die Lederhose sitzt, es kann losgehen, oder? Die Volksfestsaison läuft im Freistaat. Und Sie haben die Qual der Wahl. Vom Jurat-Volksfest in Neumarkt in der Oberpfalz oder übers Dorfner Volksfest in Oberbayern bis zur traditionellen Narenzi-Messe im Markt Heidenfeld in Unterfranken. Es wird wirklich überall gefeiert mit Bier und mit Steckerlfisch und Riesenrad und Kettenkarussell. Und in Straubing in Niederbayern sind die Festzelte auf dem Gäubodenfest auch schon voll, obwohl sie eigentlich erst morgen offiziell eröffnet wird. Christa hat uns diese Sprachnachricht aufs Studio-Handy geschickt. Die Nummer gibt's auf bayern1.de.
1: Für uns beginnt heute die 5. Jahreszeit. Ich freue mich riesig drauf. Für Straubing bedeutet das einfach ein Trumpf vom Paradies. Macht einfach Spaß.
0: Ja, und den Spaß, den wünsche ich Ihnen allen, völlig egal, was wir an diesem Wochenende vorhaben.
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1: Um 20 Uhr mit Susan Falkenstein. Über einem wichtigen deutschen Bundeswehrstandort sind mehrere Drohnen gesichtet worden. In Mechernich in Nordrhein-Westfalen vergangene Nacht. Die Bundeswehr hat die Überflüge inzwischen bestätigt. Entdeckt wurden die Drohnen von Sicherheitsmitarbeitern, berichtet Andreas Braun.
2: Wer für die Überflüge in Mechernich verantwortlich ist, bleibt bislang unklar. Die Polizei ermittelt unter anderem wegen des Verdachts des sicherheitsgefährdenden Abbildens von militärischen Anlagen. Mechernich ist einer der wichtigsten Bundeswehrstandorte in NRW. Hier sind auch die Spezialisten der Bundeswehr tätig, die für Wartung und Instandsetzung des Flugabwehrsystems Patriot zuständig sind.
1: Die AfD in Bayern muss nach Ansicht von Innenminister Herrmann weiter beobachtet werden. Zwar bemühe sich die AfD Bayern öffentlich um ein gemäßigtes Auftreten, aber sie distanziere sich nicht von extremistischen Kräften in der Gesamtpartei. Das sagte Herrmann, als er heute den Bericht des Verfassungsschutzes in Bayern für das erste Halbjahr 2026 vorstellte. Wasser aus dem fränkischen Seenland wird in den kommenden Tagen in den Main geleitet. Das ist nötig, damit etwa in Schweinfurt die Versorgung mit Trinkwasser gesichert bleibt. Denn der Pegel des Mains ist in den vergangenen Tagen wegen der Hitze immer weiter gefallen, wie Norbert Steiche aus dem BR-Studio Rhein-Main-Rhön berichtet.
3: Aus dem großen Brombachsee und dem Rotsee fließen im Augenblick 9 Kubikmeter Wasser pro Sekunde über unter anderem die schwäbische Rezat, die Rednitz und die Regnitz in den Main. Das sind umgerechnet 45 Badewannen Wasser pro Sekunde. Bis Ende nächster Woche ist das garantiert. Dann allerdings wird laut dem Wasserwirtschaftsamt Ansbach die Wassermenge voraussichtlich ein wenig gedrosselt.
1: Bei Bad Reichenhall hat sich die Rettung eines verletzten Wanderers vom Hochstaufen schwierig gestaltet wegen der Gewitterlage. Der 22-Jährige aus Sachsen war gestürzt und hatte am Bein eine größere Schnittverletzung. Wegen eines Gewitters mussten der Mann und seine Begleiterin zunächst in einem selbst eingerichteten Notbiwak warten. Ein erster Hubschrauber setzte eine Notärztin ab und nahm ihn am Rettungstau mit. Erst nach einem weiteren Gewitter konnten auch Bergretter und Ausrüstung ausgeflogen werden. Die Pommes werden kleiner und das hat mit der Trockenheit zu tun. Bayerns einziges Pommeswerk in Rhein am Lech stellt sich auf eine veränderte Produktion ein. Oliver Christa berichtet aus dem BR-Studio Donau-Ries.
4: Produktionsleiter Otto Wenninger sagte dem Bayerischen Rundfunk, die Frühkartoffeln seien heuer wegen des fehlenden Regens deutlich kleiner. Das verändere das Sortiment. Ganz kleine Knollen gehen in die Kartoffelspalten und Bratkartoffeln. Nur etwas größere taugen noch für die klassischen Pommes. Die Qualität sei zwar gut, doch entscheidend wird die Haupternte ab September. Bleibt der Regen weiter aus, drohen nicht nur kleinere Kartoffeln, sondern vor allem auch deutlich geringere Erntemengen.
1: Die Zeit, es ist 20.03 Uhr.
3: Und jetzt kompakt und zuverlässig, Wochenendwetter auf Bayern 1. Die Nacht am östlichen Alpenrand noch verregnet einzelne Schauer möglich. Sonst ist es meist klar zum Sterne gucken und Grillen zirpen. Tiefstwerte 16 bis 8 Grad. Morgen und Sonntag sonnig 26 bis 36 Grad. Der Bayern 1 Verkehrsservice mit minutengenauer Stauzeitmessung. A3 Würzburg Richtung Frankfurt zwischen Weibersbrunn und Aschaffenburg. Stau und stockend 24 Minuten plus. 10 Minuten dauert es länger auf der A3 Frankfurt Richtung Würzburg zwischen Aschaffenburg und Hößbach. Hier immer wieder Stau. A7 Würzburg Richtung Fulda zwischen Würzburg-Estenfeld und Dreieck-Schweinfurt-Werneck. 6 Kilometer Stau, 25 Minuten plus. A7 Würzburg Richtung Fulda, da dauert es 21 Minuten zwischen Bad Kissingen, Obertulba und Bad Brückenau-Volkers. Hier ist Stau. A70 Bamberg Richtung Schweinfurt-Werneck zwischen Bamberg und Bamberghafen. Eine Nachtbaustelle bis in der Früh um 6. Sperre. Ihre Umleitung, die U76 und die U78. A93 Regensburg Richtung Weiden zwischen Wernberg-Köblitz und Luhe-Wildenau. 5 Kilometer Stau. Die Wartungsarbeiten sind beendet. Sperre aufgehoben.
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3: Große Ferien, großartige Musik. Sie sind vielleicht unterwegs, vielleicht nach Kroatien. Wie Hannes aus Ipsheim mit seiner Familie hat uns gerade aufs Studio-Handy geschrieben, Nummer steht auf bayern1.de. Er ist schon hinter der österreichischen Grenze. Ferienmix für den Freitagabend mit Liedermacher James Blunt, mit Classic Rock von Whitesnake und Schmusi Musi aus den 80ern. Bill Medley und Jennifer Warnes.
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Mehr Text kommt jetzt auch nicht mehr. In 8 Minuten 8:30. Der Bayern 1 Verkehrsservice, Achtung, eine Leiter auf der Fahrbahn betrifft die A9 Berlin Richtung Nürnberg zwischen Hormersdorf und Schneitach. Gegenstände auf der Fahrbahn, erhöhte Vorsicht und Ihnen sichere, gute Fahrt mit Sir Rod Stewart. Und das ist Nick Kershaw an der Gitarre, die 80er.

0: Ja, so, liebe Kinder, hat man gebaggert, als es noch kein Tinder gab. Rod Stewart, Do You Think I'm Sexy? 8:30, der Bayern 1 Verkehrsservice mit minutengenauer Stauzeitmessung. 21 kommen zusammen auf der A3 Würzburg Richtung Frankfurt, zwischen Weibersbrunn und Aschaffenburg Stau stockend. A7 Würzburg Richtung Fulda, zwischen Würzburg-Estenfeld und Dreieck-Schweinfurt-Wenneck, 7 Kilometer Stau, 35 Minuten bleiben auf der Strecke und 21 Minuten dauert es auf der A7 Würzburg Richtung Fulda, zwischen Bad Kissingen, Obertulba und Bad Brückenau-Volkers, Stau. A70 ist Sperre. Bamberg Richtung Schweinfurt-Wenneck, zwischen Bamberg und Bamberghafen, eine Nachbaustelle bis Samstag früh um 6, ihre Umleitung, die U76 und die U78. A93 Regensburg Richtung Weiden, zwischen Wernberg-Köblitz und Luhe-Wildenau, 6 Kilometer Stau. Die Wartungsarbeiten sind beendet, Sperre aufgehoben, also tendenzfallend. B2 München-Augsburg in beiden Richtungen, zwischen Puchheim und Alling, Sperre. Hier ist ein Unfall passiert.
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0: Und der hat eine Frage. Was sind Ihre absoluten Lieblinge in Sachen Musik? Schreiben Sie mir studio@bayern1.de oder kostenlos anrufen 0800 80 80 456. Jetzt suche ich Ihren Feierstarter. Mit welchem Hit verbinden Sie Party machen? Oder welcher Song soll das Wochenende starten? In 10 Minuten Ihr Feierstarter auf

0: 20 vor 9 in den Sonnenuntergang mit Western Sound von Bossos und den Common Linets. Ihre Nummer ins Bayern 1 Studio 0800 80 80 456.
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0: Da haben wir einen Powerhit gefunden, der ideal zum Party machen passt. Ausgesucht von Jason. Servus, willkommen.
2: Hallo Philipp.
0: Jason aus Mittelfranken ruft zu uns an. Was machst du zurzeit gerne? Freitagabend ist auch ein bisschen so Füße hochlegen bei dir, oder?
2: Ich habe persönlich als Hobby verdammt gerne Schrauben. Und ich habe ein altes Auto, lustigerweise einen alten Opel, 25 Jahre alt.
0: Trifft sich gut, denn welches Lied spielen wir heute als Feierstarter?
2: Layla von Derek und die Dominos.
0: Das war mal Musik aus einem Opel-Werbespot. Jason ist übrigens 20 Jahre jung, also herzlich willkommen bei Bayern 1. Stehst du also nicht nur auf ältere Autos, sondern auch auf Klassiker in der Musik, oder?
2: Ja, klar.
0: Du machst gerade eine Ausbildung, auch im Kfz-Bereich?
2: Nicht ganz. Ich mache eine Ausbildung zum Baumaschinenmechatroniker. Ob jetzt Bagger oder Radlader.
0: Alter, das ist ja ein echter Männertraum, den du da leben darfst.
2: Ja, kann man so sagen.
0: Richtig cool. Also für alle, egal ob sie jetzt im Ford oder im Opel sitzen, im VW oder whatever, das ist eine Nummer, die richtig gut im Autoradio kommt. Danke für den Vorschlag. Der Feierstarter von Jason aus Altdorf in Mittelfranken ist Layla von Derek and the Dominos.
2: Vielen Dank.

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7: Um 21 Uhr mit Susan Falkenstein. Weil über dem Bundeswehrstandort Mechernich in Nordrhein-Westfalen mehrere Drohnen gesichtet wurden, ermittelt die Polizei. Eine Bundeswehrsprecherin bestätigte inzwischen 2 Sichtungen vergangene Nacht.

0: Sicherheitsmitarbeiter sprachen von bis zu 6 Drohnen. Für das Abfangen von Drohnen über ihren Standorten ist die Bundeswehr selbst zuständig. Wie das für andere Orte geregelt ist, erklärt Markus Sambale aus unserem Hauptstadtstudio.
1: Über einem Wohngebiet, einer Industrieanlage oder auch über einem Fußballstadion, da ist jeweils die Polizei des Bundeslandes zuständig. Wenn es dann um Bahnhöfe, Bahngleise geht, dann fällt das in die Zuständigkeit der Bundespolizei. Die ist grundsätzlich auch für die Flughäfen zuständig. Da kommt aber noch die Verantwortung der Flughafenbetreiber und der Luftfahrtbehörden dazu. Die Politik hat einiges getan, Gesetze geändert und auch ein gemeinsames Drohnenabwehrzentrum hier in Berlin gegründet. Kritiker sagen aber, das reicht alles bei weitem noch nicht.
0: Russland weist jede Verantwortung für den Drohnenvorfall von vorgestern am Leipziger Flughafen zurück. Auf Telegram bezeichnete die russische Botschaft in Berlin den Fall als gegen Moskau gerichtete Provokation. Sie sieht die Ukraine als Drahtzieher. Die Bundesregierung hält sich mit Schuldzuweisungen zurück. Sicherheitsexperten hatten allerdings erklärt, alles deute auf Russland hin bei der mit Sprengstoff bestückten Drohne, die in der Nähe eines ukrainischen Frachtflugzeugs entdeckt worden war. Spanien und Italien streiten über Grenzkontrollen. Auslöser ist, dass letzte Woche Zehntausende Migranten von Marokko in die spanische Exklave Ceuta geschwommen sind. Italien reagierte darauf mit schärferen Grenzkontrollen. Jetzt droht Spanien mit Gegenmaßnahmen, falls diese Kontrollen nicht bis Sonntag aufhören. Was Italiens Regierung dazu meint, schildert Lisa Weiß aus Rom.
2: Italien akzeptiere kein Ultimatum oder keine Vorgaben aus dem Ausland für Angelegenheiten, die die nationale Sicherheit und Grenzkontrollen betreffen. So die scharfe Antwort aus dem Büro von Italiens Ministerpräsidentin Giorgia Meloni auf das Ultimatum aus Spanien, die Grenzkontrollen zu beenden. Man werde die Entscheidung, das Schengen-Abkommen für Drittstaatsangehörige, die aus Spanien kommen, auszusetzen, mindestens bis zum 15. August, keinesfalls überdenken. Sicherheitsrisiken und Terrorismus müssten komplett ausgeschlossen werden, heißt es in der entsprechenden Mitteilung weiter.
0: Bis zu 90.000 Autos und Lkw fahren in München täglich auf der Landshuter Allee, einem Abschnitt des Mittleren Rings. Dort wird es wegen der schlechten Luftwerte dauerhaft Tempo 30 geben. Das hat Oberbürgermeister Krause jetzt angeordnet. Damit will er einen weiteren Rechtsstreit verhindern. Alt-OB Dieter Reiter hatte im Januar wieder Tempo 50-Schilder aufstellen lassen, weil sich die Luftwerte inzwischen verbessert hatten. 2 Anwohner klagten und bekamen Recht. Seitdem stehen wieder die 30er-Schilder. Zusammen Feuerwehrautos einkaufen und Geld sparen. Nach diesem Motto haben mehr als 170 bayerische Kommunen eine Sammelbestellung für Löschfahrzeuge aufgegeben. Laut der CSU-Fraktion im Landtag spart die Feuerwehr damit Millionenbeträge. Die Initiative stammt vom Landtagsabgeordneten Thorsten Schwab. Der CSU-Politiker hatte vorgerechnet, dass bei einer Sammelbestellung das einzelne Löschfahrzeug rund 100.000 Euro günstiger wird. Die Zeit. Es ist 21.03 Uhr.
3: Und jetzt kompakt und zuverlässig das Bayernwetter auf Bayern 1. Da sind heute ein paar Sterne. Es ist meist klar. Noch letzte Regenschauer am östlichen Alpenrand. Tiefstwerte 16 bis 8 Grad. Morgen und Sonntag schaffen wir 26 bis 36 Grad. Am Sonntagnachmittag an den Alpen wieder Gewittergefahr. Am Montag Sonne und Wolken erstmal. Später dann Schauer und Gewitter. Der Bayern 1 Verkehrsservice mit minutengenauer Stauzeitmessung. A3 Würzburg Richtung Frankfurt zwischen Weibersbrunn und Aschaffenburg. Stau stocken 22 Minuten plus. A7 Würzburg Richtung Fulda 36 Minuten mehr zwischen Würzburg-Estenfeld und Dreieck-Schweinfurt-Wenneck. 7 Kilometer Stau. A7 Würzburg Richtung Fulda zwischen Bad Kissingen-Obertulba und Bad Brückenau-Volkers. Stau so 10-12 Minuten dauert es. Die A70 Bamberg Richtung Schweinfurt-Wenneck zwischen Bamberg und Bamberghafen. Nachtbaustelle bis morgen um 6 Uhr in der Früh ist Sperre. Ihre Umleitung, die U76 und die U78. Die B2 München-Augsburg ist in beiden Richtungen gesperrt. Da ist ein Unfall zwischen Puchheim und Alling.
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3: Freitag, 7. August. Ich bin Ihr Ferien-Philipp und ich habe Europa-Urlaub fürs Ohr. Spanien, Barcelona, da ist er oft gern. Álvaro Soler, El Mismo Sol hören wir gleich. Jetzt geht's to France mit Maggie Reilly.
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Und auch sie ist mit dabei, Ina Deta, mit ihrem Hit Neue Männer braucht das Land, war 83 live im Alabama. Ja, und textlich, ja, also eine Wegbereiterin für Ikimel irgendwie.

0: Die Jungs von Maroon 5 won't go home without you. Der Bayern 1 Verkehrsservice. Halb 10 wird's. Vorsicht auf der A8 München Richtung Salzburg. Zwischen Aachenmühle und Fraßdorf liegt ein Reifen. Weiter mit der minutengenauen Stauzeitmessung. A3 Würzburg Richtung Frankfurt zwischen Weibersbrunn und Aschaffenburg. 17 Minuten plus Stau und stockend. A7 Würzburg Richtung Fulda zwischen Würzburg-Estenfeld und dem Dreieck Schweinfurt-Werneck. 7 Kilometer Stau, 35 Minuten Zeitverlust auf der A7 Würzburg Richtung Fulda. 12 Minuten plus zwischen Bad Kissingen, Obertulba und Bad Brückenau-Volkers Stau. Die A8 Stuttgart Richtung München ist gesperrt zwischen Friedberg und Dasing. Ein brennendes Auto, 2 Kilometer Stau. A70 Bamberg Richtung Schweinfurt-Werneck. Eine Sperre zwischen Bamberg und Bamberghafen. Eine Nachbaustelle bis in der Früh um 6. Ihre Umleitung U76 und U78. Und die B2 München-Augsburg, die ist in beiden Richtungen gesperrt. Ist ein Unfall passiert zwischen Puchheim und Alling. Kommen Sie sicher durch diese Nacht.
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1: Die Band aus Süd-London, ich mag ihren Slang sehr. Bastille, Things We Lost in the Fire. 20 vor 10.
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1: Wir spulen sie zurück. Die Zeit, es geht. Voilà. 45 Jahre zurück. Diese Woche eroberte, also vor 45 Jahren, ein neues TV-Konzept die Musikwelt. MTV startet Nationwide in den USA 1981.
3: Announcing the latest achievement in home entertainment. The power of sight. Video. The power of sound. MTV. Music Television.
1: Die ersten Worte sind Ladies and Gentlemen, Rock and Roll. Als erstes Musikvideo zeigt MTV Video Killed the Radio Star von den Buggles. 45 Jahre danach zeigt MTV in den meisten Ländern überwiegend Reality-Formate statt Musikvideos. Time goes by.

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1: Um 22 Uhr mit Susan Falkenstein. Fast 3 Tage ist der Drohnenfund am Flughafen Leipzig-Halle her. Vergangene Nacht sind über dem Bundeswehrstandort Mechernich in Nordrhein-Westfalen Drohnen gesichtet worden. Das Sicherheitspersonal spricht von 6 Drohnen, die Bundeswehr hat 2 bestätigt. Was sonst bekannt ist, berichtet Andreas Braun.
2: Nach einem vertraulichen Polizeibericht sollen auch Feldjäger der Bundeswehr eine ungewöhnlich große Drohne mit Tragflächen beobachtet haben. Solche Drohnen werden unter anderem für Vermessungsarbeiten oder für Grenzüberwachungen eingesetzt. Die bisherigen Ermittlungen, in die auch die Sicherheitsbehörden des Bundes und das Landeskriminalamt NRW eingebunden sind, sollen nicht ergeben haben, dass es sich um eine fehlgeleitete Vermessungsdrohne gehandelt haben könnte. Mechernich ist einer der wichtigsten Bundeswehrstandorte in NRW. Hier sind auch die Spezialisten der Bundeswehr tätig, die für Wartung und Instandsetzung des Flugabwehrsystems Patriot zuständig sind.
1: Bislang hat

0: Sich US-Präsident Trump zurückgehalten, China unter Druck zu setzen, weil es Energie aus Russland kauft. Doch die Zurückhaltung könnte sich jetzt ändern, denn der US-Senat hat weitreichende Sanktionen beschlossen, die auch die Regierung in Peking verärgern könnten. Denn das Gesetz würde Trump erlauben, Strafmaßnahmen gegen die 5 Länder zu verhängen, die Russland am meisten helfen, Energiesanktionen zu umgehen. Außerdem sieht der Entwurf direkte Sanktionen gegen russische Politiker und Firmen vor. In Nordrhein-Westfalen, Rheinland-Pfalz und dem Saarland dürfen vorübergehend bestimmte Lkw auch sonntags fahren. Grund ist das Niedrigwasser im Rhein. Die Ausnahme gilt nur für Transporte, die damit zusammenhängen. NRW-Verkehrsminister Krischer von den Grünen sagte, so stelle man sicher, dass Lieferketten aufrechterhalten und Versorgungsengpässe vermieden werden können. In Bayern gibt es zu wenig Biofutter für Ökobauern. Hintergrund ist der wenige Regen der vergangenen Monate. Das Landwirtschaftsministerium stuft die Versorgungslage mit Biofutter jetzt als Katastrophenfall ein. Damit können Biobauern auch auf nicht ökologisches Heu oder eingelagertes Futter ausweichen. Sie müssen den Zukauf vorher aber offiziell beantragen. Einen falschen Euroschein untergejubelt zu bekommen, ist in Deutschland unwahrscheinlicher geworden. Denn die Zahl der registrierten gefälschten Banknoten ist im ersten Halbjahr um gut 4% zurückgegangen. Alexander Schmidt berichtet.
1: Die Deutsche Bundesbank hat in diesem Zeitraum rund 30.000 falsche Euro-Banknoten mit einem Nennwert von insgesamt 1,75 Millionen Euro entdeckt. Die Schadenssumme lag um 5% niedriger als im vorigen Halbjahr. Zuletzt seien vermehrt falsche 100-Euro-Banknoten im Umlauf gewesen, sagte Bundesbankvorstand Lienkämper. Insgesamt aber bleibe die 50-Euro-Note bei den Fälschungen auf dem ersten Platz.
0: Die Zeit, es ist 22.03 Uhr.
2: Und damit geht der Blick nach oben. Kompakt und zuverlässig, das Bayern-Wetter hier auf Bayern 1. Und über uns, da funkeln oft die Sterne, denn es ist meist klar. Aber am östlichen Alpenrand ist auch mal Regen oder ein Schauer drin. Tiefstwerte nachts 16 bis 8 Grad. Morgen, der Samstag, sonnig, 26 bis 36 Grad. So sommerlich ist auch der Sonntag. Ab dem Nachmittag weitere Schauer und Gewitter an den Alpen. Am Montag erstmal Sonne und Wolken im Wechsel, später mehr Schauer. Der Bayern 1 Verkehrsservice mit minutengenauer Stauzeitmessung. A7 Würzburg Richtung Fulda zwischen Würzburg-Estenfeld und Dreieck Schweinfurt-Wenneck. 6 Kilometer Stau, 31 Minuten plus. Die A7 Würzburg Richtung Fulda zwischen Bad Kissingen-Obertulba und Bad Brückenau-Volkers. Stau, 13 Minuten bleiben auf der Strecke. Die A8 Stuttgart Richtung München, da ist Sperre zwischen Friedberg und Dasing. Ein brennendes Auto, 2 Kilometer Stau. Und dann haben wir eine Nachtbaustelle auf der A70 Bamberg Richtung Schweinfurt-Wenneck zwischen Bamberg und Bamberghafen. Bis morgen früh um 6 ist Sperre. Ihre Umleitung U76 und U78. Und nach einem Unfall ist auch Sperre auf der B2 München-Augsburg in beiden Richtungen. Genauer gesagt zwischen Puchheim und Alling. Wo immer Sie unterwegs sind, eine gute Fahrt. Vielleicht geht's ja in den Urlaub.
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2: Ich bin die schottische Beyoncé. Leider sagt nicht ich, das behauptet Balladensänger Louis Capaldi, der lustige Sänger, gleich nach 80er-Sound von Alphaville, Big in Japan.
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0: Rein ins Wochenende mit Bayern 1 und dem Sound von Fleetwood Mac. Lieblingsabend. Vielleicht waren Sie gerade gemeinsam was essen, vielleicht waren Sie beim Italiener, da gibt es ja oft die Tafel mit den Tagesempfehlungen. Ein bisschen ist es auch hier mit den besonderen Musikperlen, das sind die Songs, die so richtig für Abwechslung sorgen.
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0: Ja. In unserer Morgensendung mit Markus Fahn und Ulla Müller, da gibt es diesen ganz besonderen Song, der lange nicht lief, der Gänsehaut macht. Und da hatten wir einen großartigen Rockmoment aus den 90ern mit Guns N' Roses. Marion aus Walderschaff hat sich sofort auf dem Studio gemeldet. Die Nummer steht auf bayern1.de.
3: Da war ich damals auf Konzert in Giebelstadt bei Würzburg und da kam so ein Unwetter. Wir standen eine halbe Stunde lang knöcheltief im Schlamm und im Regen. Aber Guns N' Roses ist einfach die geilste Musik.

0: Was für ein schönes Motto von Lionel Richie. Nummer 1 hit All Night Long von 83. Passt ganz gut zur ARD Hitnacht, die hier um 11 übernimmt. Jetzt aber erstmal Bayern 1 mit dem Verkehrsservice. A7 Würzburg Richtung Fulda zwischen Würzburg-Essenfeld und Dreieck-Schweinfurt-Wenneck. 7 Kilometer Stau. A7 Würzburg Richtung Fulda zwischen Bad Kissingen, Obertulba und Bad Brückenau-Volkers. Streckenweise stockend. Achtung, ein Auto hat gebrannt. Auf der A8 Stuttgart Richtung München. Gratis noch Sperre zwischen Friedberg und Dasing. A8 Richtung Stuttgart zwischen Ulm-West und Märklingen. Nach einem Unfall nur eine Spur frei. Dadurch 4 Kilometer Stau. Und auf der A70 ist eine Sperre. Bamberg Richtung Schweinfurt-Wenneck. Und zwar zwischen Bamberg und Bamberghafen, Nachtbaustelle bis um 6 in der Früh. Ihre Umleitung führt über die U76 und U78.
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0: Schönen guten Abend, Mensch, Philipp Melzer. Das waren vier fantastische Stücke Musik von Marky Mark über Crowded House oder Nelly Furtado hin zu den Pet Shop Boys. Musik für Ihren Lieblingsabend hier auf Bayern 1. Auch für Andreas aus Kiefersfelden.
1: Ja, jetzt habe ich mir gedacht, ich muss mal anrufen, ihr habt so gute Musik.
0: Danke.
1: Ich sitze im Garten, wir haben gerade gegrillt und jetzt feiern gerade einen Geburtstag von meinem ältesten Stiefsohn.
0: Herzlichen Glückwunsch. Was hältst du davon, wenn ich R.E.M. spiele?
1: Ja, das war super.
0: Sehr gerne.
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Achtung, Autofahrer im Kreis Fürth, auf der FÜ19 zwischen Banderbacher Straße und Rodenburger Straße werfen Personen Steine auf die Fahrbahn. Erhöhte Vorsicht, Steinewerfer auf der Strecke Banderbacher Straße und Rodenburger Straße im Kreis Fürth.

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1: Im Fernsehen verfolge ich das Interview mit Nils Wülker, der Bergsteiger und gleichzeitig auch Jazz-Trompeter ist. Eine interessante Mischung. Er hat eine CD mit dem Titel Zuversicht herausgebracht. Als die Journalistin ihn fragt, warum er diesen Titel gewählt habe, antwortet er mit einem Zitat von Albert Schweitzer, das ihn dazu inspiriert hat. Es lautet: Du bist so jung wie deine Zuversicht und so alt wie deine Zweifel. Ein toller Satz, und mir wird deutlich, dass zuversichtlich sein für mich in erster Linie heißt,

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1: Um 23 Uhr mit Felix Sprung. Spanien führt ab Mitternacht Grenzkontrollen für Reisende aus Italien durch. Laut Innenministerium in Madrid betrifft die Maßnahme Menschen, die per Flugzeug oder Schiff von Italien nach Spanien kommen. Aus der Nachrichtenredaktion Diane Battani.
2: Die Grenzkontrollen sollen bis zum 7. September laufen, wie das spanische Innenministerium mitteilte. Damit eskaliert der Streit zwischen beiden Ländern, die zum Schengen-Raum gehören. Italien hatte nach dem Ansturm von Migranten auf die spanische Exklave Ceuta Kontrollen für Reisende aus Spanien eingeführt. Madrid forderte die Aufhebung dieser Überprüfungen. Italien lehnte das ab. Die Kontrollen würden erst wieder aufgehoben, wenn klar sei, dass es keine Sicherheits- oder Terrorismusrisiken für Italien gebe, erklärte das Büro von Regierungschefin Meloni.
1: Nach dem Fund einer Drohne mit Sprengstoff auf dem Flughafen Halle-Leipzig hat Russland die Verantwortung für den Vorfall zurückgewiesen. Die russische Botschaft in Berlin teilte mit, es sei offensichtlich, dass die Provokation ausschließlich den Zielen der Ukraine und militaristischer europäischer Politiker diene. Bundesinnenminister Dobrindt hatte zuletzt gesagt, man könne fremde Mächte als Drahtzieher nicht ausschließen. Mehrere Politiker und Sicherheitsexperten in Deutschland fordern jetzt klare Zuständigkeitsregeln für die Drohnenabwehr sowie mehr Schutz für Flughäfen. Der Nationale Sicherheitsrat hat über den Vorfall beraten. Das Gremium soll die Kompetenzen bei innerer und äußerer Sicherheit in der Bundesregierung bündeln. Der US-Senat hat nach langen Debatten für härtere Sanktionen gegen Russland gestimmt. Die Abgeordneten verabschiedeten den Gesetzentwurf mit 86 zu 11 Stimmen. Aus Washington Carsten Kühntop.
3: Unter anderem ermächtigt

0: er den Präsidenten, Zölle in Höhe von bis zu 100% zu verhängen gegen Staaten, die weiterhin viel Energie von Russland beziehen. Das wären China, Indien, Japan und einige EU-Länder. Das Gesetz gilt als kraftvolles Zeichen der Unterstützung für die Ukraine. Die Senatoren folgten damit der öffentlichen Meinung. Umfragen zeigen, die meisten Amerikaner wollen, dass die USA mehr tun für das kriegsgebeutelte Land. Damit der Entwurf gesetzt wird, muss als nächstes das Repräsentantenhaus zustimmen.
1: Die zweite Fußball-Bundesliga ist in die neue Saison gestartet. Im Auftaktspiel siegte Hertha BSC beim VfL Bochum mit 1:0. Das Siegtor erzielte Sebastian Grönning in der 39. Spielminute. Das waren die Nachrichten. Das Wetter in Deutschland. In der Nacht in den Alpen nachlassende Schauer, sonst verbreitet trocken, Tiefstwerte 16 bis 7 Grad. Morgen oft sonnig, im Bergland und im Norden einige Quellwolken. Höchstwerte 21 Grad auf Föhr bis 33 Grad am Oberrhein. Am Sonntag 25 bis 36 Grad. Es ist 23.03 Uhr.
2: Dankeschön für die aktuellen Nachrichten. Rein geht's in die Nacht. Der Blick auf die Straßen zuerst. Hier ist der Verkehrsservice der ARD Hitnacht. Achtung bitte, weiter Falschfahrer auf der Autobahn 10, nördlicher Berliner Ring, Dreieck Barnim, Dreieck Havelland. Zwischen Oberkrämer und Dreieck Havelland wurde vorhin ein Falschfahrer gemeldet. Bis jetzt gab's dort noch keine Entwarnung. Aber Entwarnung gibt's inzwischen kein Falschfahrer mehr zwischen Lolla Nord und Stauffenberg und Wolfenshausen. Genau, was ist das? Die B3. Genau, hier steht's. Die B3, da gibt's die Entwarnung, kein Falschfahrer mehr zwischen Lolla Nord, Stauffenberg und Wolfshausen. Achtung bitte, im Kreis Fürth auf der Fü 19 zwischen Banderbacher Straße und Rotenburger Straße werfen Personen in beiden Richtungen Steine auf die Fahrbahn. So, jetzt kommen wir zu den normalen Verkehrsmeldungen. A1 Köln Richtung Dortmund. Zwischen Hagen Nord und Westhofener Kreuz 2 Kilometer Stau wegen Bauarbeiten. Die Autobahn 1 Lübeck Richtung Fehmarn ist zwischen Heiligenhafen Mitte und Heiligenhafen Ost wegen Bergungsarbeiten aktuell gesperrt. A7 Würzburg Richtung Fulda zwischen Würzburg-Estenfeld und Dreieck Schweinfurt-Werneck 4 Kilometer Stau. A7 Würzburg Richtung Fulda zwischen Bad Kissingen, Obertrum Tulba und Bad Brückenau-Volkers streckenweise stockender Verkehr. Autobahn 8 Richtung Stuttgart zwischen Ulm-West und Merklingen ist nach einem Unfall nur eine Spur frei, dadurch aktuell 4 Kilometer Stau. Die A45 Gießen Richtung Hagen ist zwischen Dillenburg und Haiger-Burbach bis Montag früh gesperrt, dort wird eine Brücke geprüft, dadurch staut es sich. Und die Autobahn 61 ist zwischen Schifferstadt und Kreuz Mutterstadt in beiden Richtungen nach einem Unfall gesperrt. Ihnen unterwegs eine gute Fahrt durch die Nacht, bleiben Sie munter.
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2: Mit Hanno Bauer beim MDR in Magdeburg bleiben wir die ganze Nacht zusammen, wenn Sie mögen. Und wie ginge das besser als in bester Harmonie? The Beloved machen den Auftakt für diese Sendung Sweet Harmony.

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Das harmonische Zusammenleben steigt auch wieder auf der Straße, denn soeben gibt es die Entwarnung von der Autobahn 10 nördlicher Berliner Ring. Kein Falschfahrer mehr zwischen Oberkremer und Dreieck-Havelland. Das ist sehr gut so. Hoffentlich bleibt das auch dabei, dass es schon Entwarnungen zu beiden Falschfahrern gab, die noch vor wenigen Minuten aktuell waren. Wunderbare Musik jetzt von den Bee Gees. How deep is your love? Hier ist die ARD-Hitnacht.

Achtung bitte, und es gibt einen neuen Falschfahrer, und zwar auf der B2 zwischen der Autobahn 38 Kreuz Leipzig Süd und Coburger Straße kommt ein Falschfahrer entgegen. Bitte ganz rechts fahren, nicht überholen. Achtung, der jüngste Falschfahrer auf der Bundesstraße 2 zwischen der Autobahn 38 Kreuz Leipzig Süd und Coburger Straße. Vorsicht hier in beiden Richtungen.

Hier ist die ARD-Hitnacht und ich wiederhole noch einmal die Warnung vor dem Falschfahrer. Achtung, bitte auf der B2 zwischen der Autobahn 38 Kreuz Leipzig Süd und Coburger Straße ist ein Falschfahrer unterwegs. Vorsicht hier in beiden Richtungen. Ja, Falschfahrer, das wäre wohl die unliebsamste aller unverhofften Begegnungen. Vor denen mögen sie beschützt sein, dazu gibt's ja diese Sendung. Und Romy sagte es eben schon im ARD-Abend aus Erfurt, es soll heute um unverhoffte Begegnungen gehen. Also Zusammentreffen mit Menschen, die wir lange nicht mehr gesehen haben. Und dann schubst der Zufall diese Person doch wieder in unseren Lebensweg. Ich glaube, wir beschränken uns mal in dieser Nachtsendung heute vor allem auf Personen, ja, wobei ich beinahe hier direkt vor dem Funkhaus in Magdeburg ein unverhofftes Reh-Zusammentreffen noch gehabt hätte. Ganz langsam und unerschrocken lief es auf die Straße, guckte noch so ein bisschen, na, willst du hier lang? Und als ich das Licht kurz ausdrehte, lief es weiter und dachte vermutlich, dieser Rowdy mit seinen 30 km/h, was will der wohl auf meiner Straße? Aber so ist das nun mal, wenn das Nachtstudio auf der Elbinsel mit dem malerischen Stadtpark liegt. Da ist das normal. Also, nicht die normalen Zusammentreffen, um die soll es gehen. Die besonderen Zusammentreffen sollen es sein. Schreiben Sie mir ruhig, wenn Sie eine besondere Geschichte auf Lager haben, ard-hitnacht@mdr.de. Oder inzwischen geht es ja auch per Anruf in diese Sendung. 0800 80 80 110 ist die Telefonnummer. Einfach Ihre Geschichte kurz auf den Anrufbeantworter sprechen. Bitte aber nicht vergessen, kurz zu erwähnen, wer gerade anruft und woher. Und da unsere Musik ja wie immer tagsüber von unserer Musikredaktion zusammengestellt wird, bitte keine Musikwünsche an mich stellen. Die könnte ich Ihnen leider nicht erfüllen.

23.26 Uhr ist es. Hier ist die ARD Hitnacht. Und Peter hat als erster geschrieben: Hallo Hanno, ich hatte jetzt schon vor 9 Jahren die unverhoffte Begegnung mit Charlotte und Johannes, die mittlerweile meine Familie und meine Bowling-Crew geworden sind, und ich bin sehr dankbar dafür. Deine unverhoffte Begegnung war ja wohl die mit deinem effistenten Plappi, ja, den du ja auch in dein gutes Herz geschlossen hast. Liebe Grüße von der Bowling-Crew, von Peter, von Charlotte, von Johannes, von unseren Affen Effi, Coco und Eierkopf, unseren Maskottchen, und an alle, die der Hitnacht lauschen, aus Seelze. Na, ihr da in Niedersachsen, Charlotte, Peter, Johannes und die ganze Affenbande. Das war wirklich eine sehr schöne Überraschung, mich hier mit einem äffischen Affistenten zu überraschen, der aufpasst, dass ich keine Fehler mache. Dankeschön nochmal.

0: Wunderbar, die Cutting Crew. I've been in love before. Viel los noch auf den Straßen im Lande, also legen wir los. 23.30 Uhr, hier ist der Verkehrsservice in der ARD-Hitnacht. Noch keine Entwarnung gab es von der B2, also weiter Achtung zwischen der A38 Kreuz Leipzig Süd und Coburger Straße. Hier wurde vorhin ein Falschfahrer gemeldet. Vorsicht bitte hier immer noch in beiden Richtungen. A1 Köln Richtung Dortmund zwischen Hagen Nord und Westhofener Kreuz, 2 Kilometer Stau wegen Bauarbeiten. Die A1 Lübeck Richtung Fehmarn ist zwischen Heiligenhafen Mitte und Heiligenhafen Ost wegen Bergungsarbeiten gesperrt. Die A2 Dortmund Richtung Braunschweig ist zwischen Dreieck Hannover West und Hannover Lahe wegen Bauarbeiten gesperrt, das ganze Wochenende über. A7 Würzburg Richtung Fulda zwischen Würzburg-Estenfeld und Dreieck Schweinfurt-Werneck, 3 Kilometer Stau. Die A45 Gießen Richtung Hagen ist zwischen Dillenburg und Haiger-Burbach. Bis Montag früh gesperrt, dort wird eine Brücke geprüft, dadurch gibt's aktuell auch hier noch Stau. Die A61 ist zwischen Schifferstadt und Kreuz-Mutterstadt in beiden Richtungen nach einem Unfall gesperrt. Die A70 Bamberg Richtung Schweinfurt-Werneck ist zwischen Bamberg und Bamberghafen wegen einer Nachtbaustelle gesperrt. Umleitung führt über die U76 und U78. Und dann noch B207 Fehmarn Richtung Heiligenhafen zwischen Todendorf und Großenrode. 7 Kilometer Stau, dort ist wegen Bauarbeiten nur eine Spur frei. Gute Fahrt!
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0: Mit Hanno Bauer in Magdeburg.

Alexander, der hat sich gleich mal gemeldet und hat gemeint, meine Begegnung, unverhoffte Begegnung mit einem Geisterfahrer. Nein, das wollen wir natürlich nicht. Geisterfahrer sind so unliebsame Begegnungen, um die soll es heute in der Sendung nicht gehen. Allerdings sind Geisterfahrer leider immer wieder Thema bei uns. Jetzt gibt es allerdings die Entwarnung von der Bundesstraße 2. Kein Fahrfahrer mehr zwischen der A38 Kreuz Leipzig Süd und Coburger Straße. Läuft der Verkehr wieder sicher, so wie er soll.

0: 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Na, geht doch mit unserer Telefonnummer in der ARD Hitnacht. 0800 80 80 110 ist die Nummer. Bitte schön kurz die unverhoffte Begegnung Ihres Lebens so zusammenfassen mit der Info, wer denn so anruft und woher. So zum Beispiel wäre es mustergültig.
1: Ich heiße Michael, komme aus Hannover. Meine Tochter Caroline ist 2002 in Berlin, Charité, geboren worden. Ich ging im Aufenthaltsraum, hab mir einen Kaffee gezogen, sagte eine Frau zu mir, können Sie bitte zwei Kaffee mitbringen? Ich brachte ihr zwei Kaffee mit, habe ich bezahlt. Und wer saß da mit der Frau? Das war Günter Fitzmann, der einen Bypass bekommen hatte in der Charité. Sie haben uns nett unterhalten. Das war eine wunderbare Zusammenkunft. Dankeschön, Michael aus Hannover.
0: Michael, toll. Günter Fitzmann, absoluter Publikumsliebling und dort noch am Leben. Also 2003 ist er gestorben. Das ist auf jeden Fall eine Erinnerung, die in Erinnerung in Erinnerung bleibt. Natürlich, klar. Erinnerung bleibt in Erinnerung. Muss schon so sein.
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0: 23.52 Uhr wird es. Und Stammhörerin Annette aus Leipzig hat geschrieben, da bin ich jetzt froh, dass dir und dem Reh nichts passiert ist, außer vielleicht einem Schreck. Ja, Annette. Bei mir der Schreck, so kurz vor dem Funkhaus, ja, dem Reh, dem war es offensichtlich ziemlich egal, hat seinen Körper bis zu seinem weiß winkenden Rehhintern ganz ohne Eile im Gebüsch verschwinden lassen. Aber okay, so, und dann Annette hat noch geschrieben, in meiner Stammkneipe war heute Sommerfest, da habe ich heute Rio und Alex gesehen, die ich hiermit ganz herzlich grüße. Wir haben uns lange nicht gesehen, umso mehr habe ich mich gefreut. Liebe Grüße, Annette.
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0: Good thing. Und ich freue mich auf weitere schöne Erzählungen unverhoffter Begegnungen. Hoffentlich alles Positive. In der nächsten Stunde, nach Mitternacht. Bis dahin jetzt noch Whitney Houston und hier sind schon die Fine Young Cannibals.

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1: Um 0 Uhr Mitternacht mit Olaf Knapp. 4 Bundesländer heben das Lkw-Fahrverbot an Sonn- und Feiertagen vorübergehend auf. Es handelt sich um Nordrhein-Westfalen, Niedersachsen, Rheinland-Pfalz und das Saarland. Aus der Nachrichtenredaktion Thorsten Lange.
2: Grund ist das Niedrigwasser des Rheins und anderer Flüsse. Weil Binnenschiffe nicht vollbeladen oder gar nicht fahren können, sollen wichtige Güter per Lkw an ihr Ziel kommen, und zwar möglichst schnell. Die Ausnahme vom Sonntagsfahrverbot gilt deshalb auch nur für Fahrten, die im Zusammenhang mit der Bewältigung der Folgen des Niedrigwassers stehen. Zudem dürfen Lkw in den Sommerferien auch samstags fahren. Die Ausnahmeregelung gilt ab sofort. Großraum- und Schwertransporte bleiben an Sonntagen verboten.
1: Spanien führt seit Mitternacht Grenzkontrollen für Reisende aus Italien durch. Laut dem Innenministerium in Madrid betrifft die Maßnahme Menschen, die per Flugzeug oder Schiff von Italien nach Spanien kommen. Aus der Nachrichtenredaktion Diane Batani.
3: Die Grenzkontrollen sollen bis zum 7. September laufen, wie das spanische Innenministerium mitteilte. Damit eskaliert der Streit zwischen beiden Ländern, die zum Schengen-Raum gehören. Italien hatte nach dem Ansturm von Migranten auf die spanische Exklave Ceuta Kontrollen für Reisende aus Spanien eingeführt. Madrid forderte die Aufhebung dieser Überprüfungen. Italien lehnte das ab. Die Kontrollen würden erst wieder aufgehoben, wenn klar sei, dass es keine Sicherheits- oder Terrorismusrisiken für Italien gebe, erklärte das Büro von Regierungschefin Meloni.
1: Über einem Bundeswehrstandort in Nordrhein-Westfalen hat es in der vergangenen Nacht mehrere Drohnenüberflüge gegeben. Das hat das Führungskommando der Bundeswehr bestätigt. Zuerst hatten Süddeutsche Zeitung, NDR und WDR berichtet. Feldjäger hätten den Vorfall untersucht. Der Fall sei nun an die Polizei übergeben worden, die die Ermittlungen aufgenommen habe, so eine Sprecherin der Bundeswehr. Mitarbeiter einer Sicherheitsfirma sollen insgesamt 6 Drohnenüberflüge beobachtet haben. Wer dafür verantwortlich ist, ist bislang unklar. Der betroffene Bundeswehrstandort Mechernich ist einer der wichtigsten in Nordrhein-Westfalen. Hier sind auch Spezialisten tätig, die für Wartung und Instandsetzung des Flugabwehrsystems Patriot zuständig sind. Die zweite Fußball-Bundesliga ist in die neue Saison gestartet. Im Auftaktspiel gegen Hertha BSC beim VfL Bochum siegte Hertha BSC beim VfL Bochum mit 1:0. Das siegt

0: Tor erzielte Sebastian Grönning in der 39. Minute. Das Wetter in Deutschland. Nachts an den Alpen nachlassende Schauer, sonst verbreitet trocken bei 16 bis 7 Grad. Am Tage oft sonnig, im Bergland und im Norden einige Quellwolken bei 21 Grad auf Föhr bis 33 Grad am Oberrhein. Es ist 0:03 Uhr.
1: Dankeschön für die ersten Meldungen des neuen Tages. Heute ist der 8.8. und hier ist für alle unterwegs erst einmal die Verkehrsübersicht. Der Verkehrsservice der ARD Hitnacht beginnt auf der Autobahn 1. Die Norderelbbrücke ist mal wieder wegen eines Schwertransportes in beiden Richtungen mehrfach kurzfristig gesperrt. Die A2 Dortmund Richtung Braunschweig ist zwischen Dreieck Hannover West und Hannover Lahe wegen Bauarbeiten das ganze Wochenende über gesperrt. A7 Würzburg Richtung Fulda zwischen Würzburg, Estenfeld und Dreieck Schweinfurt-Werneck. 2 Kilometer Stau. Die A45 Gießen Richtung Hagen ist zwischen Dillenburg und Haiger-Burbach bis Montag früh gesperrt. Dort wird eine Brücke geprüft. Die A61 ist zwischen Schifferstadt und Kreuzmutterstadt in beiden Richtungen nach einem Unfall gesperrt. Und die A70 Bamberg Richtung Schweinfurt-Werneck ist zwischen Bamberg und Bamberghafen wegen einer Nachtbaustelle bis ca. 6 Uhr gesperrt. Gute Fahrt Ihnen unterwegs. Bleiben Sie munter.
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1: Hanno Bauer ist hier in Magdeburg. Ich wünsche einen schönen Tag und hey, wir haben Wochenende. Juhu!

0: 10 Minuten nach Mitternacht ist es. Und manche sind ja Mitternacht erst dazugekommen hier zur ARD-Hitnacht. Und wir haben schon mal so ein bisschen angefangen letzte Stunde. Ja, Thema heute sind unverhoffte Begegnungen. In Klammern möglichst der schönen Art. Mit Menschen, die sie sonst eher selten sehen oder vielleicht sogar ganz aus den Augen verloren haben. An unsere E-Mail-Adresse ard-hitnacht@mdr.de hat Monika dies geschrieben. Wir hatten heute ein wunderschönes Klassentreffen. Wir waren bis 1971 in der Volksschule Meckenheim-Pfalz. Ein Klassenkamerad hatte einen Überraschungsgast mitgebracht. Und zwar unseren Lieblingslehrer, der heute 88 Jahre alt ist. Er hat diese Begegnung genauso genossen wie wir. Monika, das klingt nicht nur toll, das ist ja wirklich auch eine Meisterleistung vom Klassenkameraden, der es organisiert hat. So schön. Und bestimmt wusste der Lieblingslehrer auch noch von jedem, was ihr so alles ausgefressen hattet. Gute Lehrer vergessen sowas nämlich nie.
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Na, das war ja auch eine unverhoffte Begegnung. Die Muppets treffen Madonna und ein weltweites Fußballpublikum bei der WM-Final. Halbzeitshow ist die Queen des Pop erst auf die Bühne raus und hat dann gesungen, war das ein Quark? So amerikanisch. Aber an das müssen wir jetzt uns wahrscheinlich gewöhnen. Es sei denn, im Management der FIFA ändert sich was. Scheint ja auf dem Weg zu sein. Hoffnung ist noch da.

0: Heil, heil, Rock'n'Roll. Hier ist die ARD-Hitnacht. Um 0.20 Uhr, um nicht normale Zusammentreffen. Um die soll es heute gehen. Schreiben Sie mir ruhig, wenn Sie eine besondere Geschichte auf Lager haben. ard-hitnacht@mdr.de ist die E-Mail-Adresse. Oder inzwischen geht es ja auch per Anruf in die Sendung. Einfach Ihre Geschichte kurz auf unseren Anrufbeantworter sprechen. Bitte aber nicht vergessen, kurz zu erwähnen, wer gerade anruft und woher. Und da unsere Musik ja tagsüber von der Musikredaktion zusammengestellt wird, bitte senden Sie keine Musikwünsche an mich. Die könnte ich Ihnen nämlich nicht erfüllen. Aber wir können natürlich gerne Ihre Geschichten hören, Ihre besonderen.
1: Hallo, grüß dich. Hier ist der Leo und die Moni aus Unterhaching. Wir hören euer Hitnacht. Wir sind vor 3 Jahren, also wir sind Western-Fans und sind vor 3 Jahren auf so einem Powwow-Treffen gewesen in Hallberg-Moos, das ist da beim Flughafen München, Erding. Und dann hat die Moni da Inka-Indianer getroffen und die haben es dann zu einem Ritualfest mit Kerzen für gutes Ritual in so einen Stadel eingeladen und das war ganz was, also bei mir Gänsehaut, bei der Moni auch, ganz was Besonderes, das zum Erleben und ganz was Besonderes ist, dass wir morgen wieder da hinfahren. Und da schauen wir, dass wir einen schönen Nachmittag oder Abend haben. Und des Weiteren grüßen wir alle Hitnacht-Radio-Hörer.
0: Oh, das klingt doch richtig gut, andere Kulturen kennenzulernen. Und vergesst bitte eure bayerischen Trachten nicht, ja, und kein Feuerwasser ausschenken, damit es eine wirklich gute Zeit wird für alle. Schöne Grüße, Leo und Moni aus Unterhaching, die Western-Fans, die in Hallberg-Moos heute wahrscheinlich dann tagsüber auch wieder viel Spaß haben werden.
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Eine gute Zeit für uns alle zusammen mit Ihren unverhofften Begegnungen in der ARD-Nacht. Ich habe doch eben glatt vergessen, noch die Telefonnummer zu nennen, bei der Sie Ihre kurze Geschichte erzählen können. Telefonnummer ist kostenlos und lautet 0800 80 80 110.

0: das klingt so schön. Climie Fischer, Rise to the Occasion in der ARD-Hitnacht. Und damit ganz genau 0.30 Uhr. Zeit mal auf den aktuellen Verkehr zu schauen. Die A1 hier, die Norderelbbrücke, wird wegen eines Schwertransportes in beiden Richtungen mehrfach wieder mal kurzfristig gesperrt. Die A2 Dortmund Richtung Braunschweig ist zwischen Dreieck Hannover West und Hannover Lahe wegen Bauarbeiten gesperrt, das ganze Wochenende über. A7 Würzburg Richtung Fulda zwischen Würzburg Estenfeld und Dreieck Schweinfurt Werneck, 2 Kilometer Stau. Die A45 Gießen Richtung Hagen ist zwischen Dillenburg und Haiger-Burbach bis Montag früh gesperrt, dort wird eine Brücke geprüft. Die A61 ist zwischen Schifferstadt und Kreuzmutterstadt immer noch in beiden Richtungen nach einem Unfall gesperrt. Und dann nochmal die A70 Bamberg Richtung Schweinfurt-Werneck. Hier ist zwischen Bamberg und Bamberghafen wegen einer Nachtbaustelle gesperrt. Umleitung bitte benutzen die U76 und die U78. Gute Fahrt Ihnen, bleiben Sie munter.
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0: Für alle, die munter bleiben wollen oder sollen oder gerade arbeiten, ist hier die ARD-Hitnacht mit Hanno Bauer in Magdeburg. Einen schönen Samstag wünsche ich.

Texas, Here Comes the Summer Sun. Und Achtung bitte, in der ARD-Hitnacht geht es jetzt um überchloriertes Trinkwasser und deswegen gibt es eine aktuelle Gefahreninformation der Landesleitstelle Baden-Württemberg. Das Gesundheitsamt Göppingen informiert, Achtung bitte in Süßen und dort im Speziellen nördlich der Bahnlinie, also Kleinsüßen, dort wurde eine deutlich erhöhte Konzentration von Chlor im Trinkwasser festgestellt. Aufgrund einer technischen Störung ist es zu einer deutlichen Überdosierung von Chlor des Hochbehälters Bayerhof gekommen. Und deswegen darf das Trinkwasser nicht genutzt werden als Trinkwasser. Genau, trinken Sie also bitte kein Leitungswasser dort und sagen Sie das auch Ihren Freunden und Bekannten, wenn Sie das jetzt gerade hier gehört haben bei uns. Achtung bitte, das Leitungswasser in Kleinsüßen nördlich der Bahnlinie nicht verwenden, nicht trinken.

Für alle, die es eben nur mit halbem Ohr mitbekommen haben, hier noch einmal die Warnung. Es geht um überchloriertes Trinkwasser. Das Gesundheitsamt Göppingen informiert die Einwohner von Süßen und dort im Speziellen im nördlichen Bereich der Bahnlinie, also Kleinsüßen. Aufgrund einer technischen Störung ist es zu einer deutlichen Überdosierung von Chlor in das Trinkwasser des Hochbehälters Bayerhof gekommen. Dort Werte von bis zu 1,8 Milligramm pro Liter. Normaler Wert ist 0,3, heißt also sechsfacher Wert. Bitte verzichten Sie unbedingt dort auf das Trinken von Wasser aus dem Hahn und informieren Sie sich weiter hier bei uns in der Sendung, ab wann das Trinkwasser dann wieder verfügbar bzw. wieder unbedenklich genießbar ist. Also unbedingt auch weiter informieren in Süßen, in Kleinsüßen nördlich der Bahnlinie. Das ist das Trinkwasser zurzeit ungenießbar.

Exile. Kiss you all over. Und wir hören so, was für Begegnungen sie so zufällig geküsst haben. In der ARD-Hitnacht hat Claudia in Stuttgart eine richtig schöne E-Mail geschrieben an ard-hitnacht@mdr.de. Ja, ich bin nach der Reha heute angekommen im Studio fürs Gerätetraining, also zur Reha-Nachsorge. Da sagte der Trainer, er könne mich leider nicht einweisen und die Geräte auf mich einstellen. Heute funktioniere ihre Internetsoftware nicht. Er ruft mich an, wenn es wieder geht, und ich fragte noch was zum Nachsorgetraining, und da hat sich erstmal rausgestellt, ich war gar nicht im richtigen Studio, sondern im falschen. Gegenüber war dann das Richtige für die Kranken, und da funktionierte auch die Software einwandfrei. Und dort traf ich auf einen Ex-Kollegen. Und sogar mein Puls ging mal ein bisschen hoch. Ich war schon beim Trainieren, der wird ja nebenher gemessen. Der Kollege hat auf jeden Fall am selben Tag Geburtstag und unsere Mütter auch. Und wir haben seinerzeit immer gegenseitig gratuliert und Kuchen ausgetauscht. Der Ex-Kollege fragte, was ich so angestellt hätte. Ich sagte, ich habe eine neue Krücke gekriegt. Und er sagte, man gönnt sich ja sonst nichts. Und dann ging es gerade so kurios weiter heute. Ich ging nach dem Training dann noch ins benachbarte Einkaufszentrum. Da treffe ich doch auf eine ehemalige Mitbewohnerin unseres Hauses, die seit 18 Jahren hier nicht mehr wohnt und die ich schon ewig nicht mehr gesehen habe. Aber der Clou ist, dass auch sie den Ex-Kollegen kennt aus einer Zeit, mit der sie in derselben Gemeinde war wie er. Das wusste ich damals von ihm. Beide sind gläubig und ich erzählte ihr vom Treffen beim Gerätetraining und sie staunte und sagte, sie hätte ihn auch schon ewig nicht mehr gesehen. Na, das ist ja eine schöne Geschichte. Wow, also Claudia, das waren ja heute gleich mehrere unverhoffte Begegnungen. Erst mit einem Trainer, der gar nicht dein Trainer ist. Dann auch noch der Kollege mit demselben Geburtstagsdatum. Bei euch und bei den Müttern auch. Und dann auch noch die Hausnachbarin, die auch noch den Kollegen kennt. Ist doch irre, was so alles passiert. Wunderbar. Sehr schöne Geschichte. Ich bedanke mich sehr dafür und wünsche jetzt viel Spaß mit Coldplay. Paradise in der ARD-Hitnacht. 0:45 Uhr ist das. Ganz liebe Grüße zurück an Claudia in Stuttgart.

Enya. Und alles ist im Fluss. Musikalisch. Und das Schönste daran, mit so schöner Musik sind wir reingestartet ins schöne Wochenende. Und weil es uns heute so gut geht damit, juckt's auch nicht, wenn wir jetzt den Monday Monday besingen lassen. Hier sind die Mamas und die Papas, vermutlich mit ihren Ferienkindern. Oder vielleicht werden die auch erst gemacht.

0:56 ist es. Ja, bis Montag. Montag sind es jetzt noch 43 Stunden. Also alles kein Problem. Und bis zu den 1 Uhr Nachrichten, also bis Ende der Geisterstunde, sind es jetzt noch 3,5 Minuten. Und die gehören den Stranglers. Golden Brown.

Achtung bitte, schon wieder ein Falschfahrer, der gemeldet werden muss. Ein Falschfahrer auf der A95 zwischen Dreieck Starnberg und München Fürstenried. Kommt ein Falschfahrer entgegen, bitte ganz rechts fahren, nicht überholen. Auf der A95 zwischen Dreieck Starnberg und München Fürstenried ist ein Falschfahrer unterwegs. Vorsicht hier unbedingt auch in beiden Richtungen.

0: Achtung bitte noch einmal, auf der Autobahn 95 zwischen Dreieck-Starnberg und München-Fürstenried ist ein Falschfahrer unterwegs. Vorsicht hier in beiden Richtungen.
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2: Olaf Knapp. Vier Bundesländer haben zumindest vorübergehend das Sonntagsfahrverbot für Lastwagen ausgesetzt. Grund ist der niedrige Wasserstand vieler Flüsse. Aus der Nachrichtenredaktion Johanna Schultheiß.
3: Zuletzt kamen NRW und Niedersachsen dazu. Bestimmte Lkw dürfen ab sofort auch an Sonn- und Feiertagen fahren, hieß es aus den Verkehrsministerien in Düsseldorf und Hannover. Denn wegen der anhaltend niedrigen Pegelstände in den Flüssen können viele Frachtschiffe derzeit nur mit einem Bruchteil der üblichen Ladung fahren. Nun stelle man sicher, dass Lieferketten aufrechterhalten und Versorgungsengpässe vermieden würden, sagte NRW-Verkehrsminister Krischer von den Grünen. Zuvor hatten bereits Rheinland-Pfalz und das Saarland mitgeteilt, Lkw-Transporte vorübergehend auch an Sonn- und Feiertagen zu erlauben.
2: Spanien führt seit Mitternacht Grenzkontrollen für Reisende aus Italien durch. Laut dem Innenministerium in Madrid betrifft das Menschen, die per Flugzeug oder Schiff von Italien nach Spanien kommen. Damit eskaliert der Streit zwischen beiden Ländern. Italien hatte nach dem Ansturm von Migranten auf die spanische Exklave Ceuta Kontrollen für Reisende aus Spanien eingeführt. Madrid forderte die Aufhebung dieser Kontrollen, Italien lehnte das ab. Über einem Bundeswehrstandort in Nordrhein-Westfalen hat es in der Nacht zu gestern mehrere Drohnenüberflüge gegeben. Das hat das Führungskommando der Bundeswehr bestätigt. Zuerst hatten Süddeutsche Zeitung, NDR und WDR berichtet. Aus der Nachrichtenredaktion Marei Beermann.
4: Demnach meldete die Sicherheitszentrale des Standortes gegen 22 Uhr am Donnerstagabend zwei Drohnen, bestätigte eine Sprecherin des Führungskommandos. Feldjäger hätten den Vorfall untersucht, der Fall sei an die Polizei übergeben worden, die habe die Ermittlungen aufgenommen. Der betroffene Bundeswehrstandort Mechernich ist einer der wichtigsten in NRW. Hier sind auch Spezialisten tätig, die für die Wartung und Instandsetzung des Flugabwehrsystems Patriot zuständig sind. Unterdessen geht nach dem Drohnenvorfall in Leipzig die Debatte über Konsequenzen weiter.
2: In den USA hat der Senat für härtere Sanktionen gegen Russland gestimmt. Neben Beschränkungen für russische Politiker und Unternehmen enthält das Gesetz Bestimmungen zur Einschränkung russischer Öl- und Gasexporte. Präsident Trump kann gegen Länder, die weiterhin Öl und Gas aus Russland beziehen, Sanktionen verhängen. Nach der Sommerpause wird das Repräsentantenhaus über das Gesetz abstimmen. Das Wetter in Deutschland. Nachts an den Alpen nachlassende Schauer, sonst verbreitet trocken bei Tiefstwerten von 16 bis 7 Grad. Am Tage oft sonnig, Höchstwerte 21 Grad auf Föhr bis 33 Grad am Oberrhein. Am Sonntag dann viel Sonne, teils wolkig, später im Südwesten Schauer möglich, bei 25 bis maximal 36 Grad. Es ist 1.03 Uhr.
0: Dankeschön fürs 3-Minuten Nachrichtenupdate. Von mir der Blick auf die Straßen. Im Verkehrsservice der ARD-Hitnacht immer noch der Falschfahrer. Achtung bitte, auf der Autobahn 95 zwischen Dreieck-Starnberg und München-Fürstenried kommt ein Falschfahrer entgegen. Vorsicht hier in beiden Richtungen. A1, die Norderelbbrücke wird wegen eines Schwertransportes in beiden Richtungen mehrfach kurzfristig gesperrt. Die A2 Dortmund Richtung Braunschweig ist zwischen Dreieck Hannover West.

0: und Hannover-Lahe wegen Bauarbeiten gesperrt. Die Autobahn 45 Gießen Richtung Hagen ist zwischen Dillenburg und Haiger-Burbach bis Montag früh gesperrt. Dort wird eine Brücke geprüft. Und die Autobahn 70 Bamberg Richtung Schweinfurt-Werneck. Hier ist zwischen Bamberg und Bamberghafen wegen einer Nachtbaustelle gesperrt bis 6 Uhr. Umleitung führt über die U76 und U78. Ihnen unterwegs eine muntere Fahrt durch die Nacht.
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0: Mit Hanna Bauer in Magdeburg. Grüß Sie schön.

So, so, wir stöhnen hier über Hitzewellen und Glenn Frey, der Ex-Eagle, scheint verantwortlich zu sein, hat die Heizung wohl aufgelassen. Musik war es aus dem Film Beverly Hills Cop. So klingt der Soundtrack der Nacht. Die ARD-Hitnacht ist hier in ihrem Radio.

Moment in der ARD-Hitnacht. Baby, Baby und Baby, Baby. Der Falschfahrer ist nicht mehr auf der Straße. Das ist sehr schön. Entwarnung gibt's von der Autobahn 95. Kein Falschfahrer mehr. Zwischen Dreieck Starnberg und München Fürstenried fahren alle wieder in die richtige Richtung. Heute ist ja der 8. August, ja. Und U2-Gitarrist David Howell Evans, besser bekannt unter seinem Spitznamen The Edge, feiert Geburtstag. Wir hören ganz aktuelle Musik. U2 mit Martin Garrix. Fireflies.

Fireflies. Heißer als erlaubt, U2 haben sich von Martin Garrix den Sound aufpeppen lassen. Und damit Glückwunsch, der Edge, zum Geburtstag heute am 8.8. Hier ist die ARD-Hitnacht.

0: Günter Fitzmann hatten wir vorhin bereits als unverhoffte Begegnung gehört. Und auch Jürgen, unser Radiodoc aus Goch, hatte eine Promi-Begegnung. Er hat geschrieben, 1972, Philipshalle Düsseldorf, Proben zu Wünsch dir was. Wie genau ich da reingeschlittert bin, weiß ich zwar nicht mehr, aber es ging um typische Wohnungseinrichtungen, zum Beispiel Sofa mit dem Rücken zum Fenster, sodass man nicht rausgucken kann. Und dort lernte ich Friedensreich Hundertwasser kennen, der ein völlig anderes Wohn- und Baukonzept verfolgte. Sehr zugeneigte, normale Person. Jürgen, Glück gehabt, würde ich mal sagen. Friedensreich Hundertwasser, ja. Bei uns in Magdeburg, also wenn ich jetzt hier rausgucken würde aus dem Studiofenster und es wäre hell, da würde ich dann auch noch die goldenen Zwiebeldachtürmchen sehen, der grünen Zitadelle von Magdeburg, das Hundertwasserhaus, ja. Und somit also sein Schaffen hier greifbar nah, nur er selbst konnte es nicht mehr einbauen. War ja sein letztes Projekt und das kurz vor seinem Tode im Jahr 2000 geplant und gezeichnet. Und im Jahr 2005 war er dann nicht zur Einweihung, weil er eben schon verstorben war. Das war sozusagen die geplatzte, unverhoffte Begegnung, die es hätte geben können. Dankeschön auf jeden Fall nach Goch für dieses Erlebnis.
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0: Hier ist die ARD-Hitnacht. Es geht hier heute bei uns um unverhoffte Begegnungen. Und wir hatten jetzt hier gerade die sehr erhoffte Begegnung mit Herbert Grönemeyer, Halt mich. Wenn Sie mitmachen möchten und auch was erzählen, die 0800 80 80 110 ist es.
1: Ja, hallo, hier ist Cordula vom Bodensee. Ich habe nach 40 Jahren in einem Café in Bad Lausick meine Jugendfreundin wieder getroffen. Meine Schwester und ich haben uns unterhalten. Sie saß gegenüber und hat gesagt, dass sie uns an der Stimme erkannt hat. Und seitdem besuchen wir uns regelmäßig. Schönen Abend, schöne Sendung und vielen Dank.

0: So, jetzt muss ich mich ein bisschen beeilen. 1.30 Uhr steht knapp noch auf der Uhr. Zeit für den Verkehrsservice der ARD Hitnacht, der ist aber auch ganz kurz. A1, die Norderelbbrücke wird wegen eines Schwertransportes in beiden Richtungen mehrfach kurzfristig gesperrt. Die A2 Dortmund Richtung Braunschweig ist zwischen Dreieck Hannover West und Hannover Lahe wegen Bauarbeiten gesperrt. Die A45 Gießen Richtung Hagen ist zwischen Dillenburg und Haiger-Burbach bis Montag früh gesperrt. Und die A70 Bamberg Richtung Schweinfurt-Werneck ist zwischen Bamberg und Bamberghafen wegen einer Nachtbaustelle gesperrt. Gute Fahrt wünsche ich.
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0: Und für alle, die darauf warten, ihre Nachricht, die sie auf den Anrufbeantworter gesprochen haben, im Radio zu hören. Ja, ich muss mich jetzt ein bisschen ranhalten. Es sind nämlich ganz viele drauf. Hanno Bauer ist hier in Magdeburg. Aber jetzt hören wir erst mal Tina Turner.

0: PSC-AD Hit Nacht und Hui. So viele erinnern sich an besondere Begegnungen, besonders unverhoffte. Und deswegen dauert es auch ein bisschen länger, bis dann vielleicht ihre im Radio kommt. Entweder geschrieben an ard-hitnacht@mdr.de oder telefonisch erzählt unter 0800 80 80 110. Und hier kommt eine, die finde ich klasse, denn wer mich kennt, meine ersten Radioschritte verdanke ich ja auch Carlo von Tiedemann bei NDR 2. Also NDR Urgestein Carlo und letztes Jahr im Juni verstorben. Diese Story hier, die ich hier gehört habe, die glaube ich sofort.
1: Moin, hier ist der Andreas aus Wenningstede. Ich war mal mit meinen Eltern als Zuschauer bei der Sendung von Carlo von Tiedemann, die aktuelle Schaubude. Und meine Mutter war Fan von Carlo und am Ende der Sendung hat sie mir gesagt, du geh mal runter und lass dir mal ein Autogramm geben. Naja, gut, habe ich gemacht und habe ich den Carlo gebeten, ob ich ein Autogramm von ihm kriegen könnte. Und da hat er mir zwei Autogrammkarten gegeben. Und hinterher stellte ich fest, auf der einen Autogrammkarte war der Name aufgeschrieben, auf der anderen Seite war eine Handynummer. Naja, meine Mutter wollte denn nur die Autogrammkarte haben mit seinem Namen und hat gesagt, kannst die Nummer behalten. So, und irgendwann habe ich dann mal angerufen und da habe ich gesagt, hallo Carlo, ich habe dich doch mal bei der Sendung gesehen, da aktuelle Schaubude. Ach ja, hallo Andreas, hallo Alter. Naja, dann haben wir uns alle zwei, drei Monate oder nachher wurde es etwas länger, so alle halbe, dreiviertel Jahr, immer mit WhatsApp-Nachrichten kontaktiert. Ich habe ihm dann immer auch meine neue aktuelle Telefonnummer gegeben und ich habe seine auch immer noch. Die liegt bei mir in der Schublade. Auch nach seinem Tod habe ich die Nummer nicht weggeschmissen und er hat sich auch immer meine regelmäßig neue Handynummer notiert. Er war Funs Kerl und er hat immer gesagt, hallo Alter, das war immer so sein Markenzeichen, so hat er mich immer begrüßt. Und er wusste auch immer genau, wo er mich das erste Mal kennengelernt hatte.
0: Wahnsinn, so war er, der Carlo. Hallo Alter, auch wenn ich mit ihm Kontakt hatte, herrlich. Was für eine Nostalgie und was für ein Glück, ihn auf diese Weise kennengelernt zu haben. Schöne Telefonbegegnung, aber die Handynummer war doch bestimmt für Mutti, oder?
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0: Die Pointe ist das Jump for my love. Hier ist der ARD Hitler. Und vorhin hatten wir schon Musik von Exile, Kiss You All Over. Und um die Gruppe Exile und eine unverhoffte Begegnung geht's auch hier in dieser Geschichte. Von Patricia, die geschrieben hat, moin, in den 90ern war ich in Fort Myers, Florida. Im Radio hörten wir, dass Exile abends in einem Club auftreten würden. Wir fuhren hin. Beim Einparken sprach uns eine Frau an. Sie war die Moderatorin der Sendung. Fragte, woher wir kämen. Als sie hörte Germany, nahm sie uns kostenlos zu diesem exklusiven Hörerkonzert mit hinein. Daran denke ich noch gerne. Es war ein tolles Konzert der Band, die ich heute noch sehr gerne mag. Liebe Grüße von der vorpommerschen Ostseeküste von Patricia. Dankeschön fürs Teilen dieser schönen Geschichte, Patricia.
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0: Und damit 10 Minuten vor um 2.

0: Hot Chocolate. Everyone's a winner. Und ich habe hier noch eine sehr schöne Geschichte. Ein Promi-Treffen, ein weiteres, das uns erzählt wird. Ja, von wem eigentlich?
1: Ich hatte 1993 eine schöne Begegnung mit Figo Triani. Ich hatte den ein Buch geschenkt, Chemnitz, Karl-Marx-Stadt und zurück. Danach war seine Frau, hat mich dann mit in die Garderobe hintergenommen, weil er kurz davor sehr krank war. Und haben wir gequatscht und gequatscht und er hat mir auch Erlebnisse erzählt von sich, die er in der DDR erlebt hatte. Auf einmal habe ich geguckt, gesagt, ups, 11:45, ich muss nach Hause. Ich muss morgen früh um 5 beim Dienst sein hier auf der Hauptpost. Und da hat er ein Taxi gerufen, hat dem Taxifahrer 50 D-Mark in die Hand gedrückt und hat gesagt, du schaffst sie jetzt nach Hause und sorgst bitte dafür, dass er morgen früh wieder pünktlich auf Arbeit ist auf der Hauptpost. Und jetzt habe ich meinen Rollstuhl nach ihm benannt. Das vergesse ich nicht. Das habe ich immer wieder vor Augen. Tschüss und ein schönes Wochenende. Eure Silvia aus Chemnitz.
0: Na, Viktor Toriani, na, den noch getroffen zu haben, das ist natürlich auf jeden Fall ein Erlebnis. Dankeschön und vielen Gruß zurück nach Chemnitz.
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1: Um 2 Uhr mit Olaf Knapp. 4 Bundesländer heben das Lkw-Fahrverbot an Sonn- und Feiertagen vorübergehend auf. Es handelt sich um Nordrhein-Westfalen, Niedersachsen, Rheinland-Pfalz und das Saarland. Aus der Nachrichtenredaktion Thorsten Lange.
2: Grund ist das Niedrigwasser des Rheins und anderer Flüsse. Weil Binnenschiffe nicht vollbeladen oder gar nicht fahren können, sollen wichtige Güter per Lkw an ihr Ziel kommen, und zwar möglichst schnell. Die Ausnahme vom Sonntagsfahrverbot gilt deshalb auch nur für Fahrten, die im Zusammenhang mit der Bewältigung der Folgen des Niedrigwassers stehen. Zudem dürfen Lkw in den Sommerferien auch samstags fahren. Die Ausnahmeregelung gilt ab sofort. Großraum- und Schwertransporte bleiben an Sonntagen verboten.
1: Der Migrationsstreit zwischen Spanien und Italien hat sich weiter verschärft. Seit Mitternacht gelten in Spanien Grenzkontrollen für Reisende aus Italien. Kontrolliert werden sollen Pässe, Staatsangehörigkeit und Visa von Personen, die per Flugzeug oder Schiff in Spanien ankommen. Madrid reagiert damit auf entsprechende Maßnahmen für Reisende aus Spanien, die Italien vergangene Woche als Reaktion auf die Ceuta-Krise ergriffen hatte. Der US-Senat hat nach langen Debatten für härtere Sanktionen gegen Russland gestimmt. Die Abgeordneten verabschiedeten den Gesetzentwurf mit 86-11 Stimmen. Aus Washington Carsten Kühntop.
3: Unter anderem ermächtigt er den Präsidenten, Zölle in Höhe von bis zu 100% zu verhängen gegen Staaten, die weiterhin viel Energie von Russland beziehen. Das wären China, Indien, Japan und einige EU-Länder. Das Gesetz gilt als kraftvolles Zeichen der Unterstützung für die Ukraine. Die Senatoren folgten damit der öffentlichen Meinung. Umfragen zeigen, die meisten Amerikaner wollen, dass die USA mehr tun für das kriegsgebeutelte Land. Damit der Entwurf gesetzt wird, muss als nächstes das Repräsentantenhaus zustimmen.
1: Über einem Bundeswehrstandort in Nordrhein-Westfalen hat es in der vergangenen Nacht mehrere Drohnenüberflüge gegeben. Das hat das Führungskommando der Bundeswehr bestätigt. Zuerst hatten Süddeutsche Zeitung, NDR und WDR berichtet. Mitarbeiter einer Sicherheitsfirma sollen insgesamt 6 Drohnenüberflüge beobachtet haben. Wer dafür verantwortlich ist, ist bislang unklar. Der betroffene Bundeswehrstandort Mechernich ist einer der wichtigsten in Nordrhein-Westfalen. Hier sind auch Spezialisten tätig, die für Wartung und Instandsetzung des Flugabwehrsystems Patriot zuständig sind. Das Wetter in Deutschland. Nachts an den Alpen nachlassende Schauer, sonst ist es verbreitet trocken, Tiefstwerte 16 bis 7 Grad. Am Tage oft sonnig, im Bergland und im Norden einige Quellwolken, 21 Grad auf Föhr bis 33 Grad am Oberrhein. Und ein Blick zur Uhr, die Zeit, es ist gleich 2.03 Uhr.
4: Dankeschön für die aktuellen Nachrichten. Von mir jetzt noch die Verkehrsnachrichten. Hier ist der Verkehrsservice der ARD-Hitnacht. A1, die Norderelbbrücke, wird wegen eines Schwertransports in beiden Richtungen mehrfach kurzfristig gesperrt. Die A2 Dortmund Richtung Braunschweig ist zwischen Dreieck Hannover West und Hannover Lahe wegen Bauarbeiten gesperrt das ganze Wochenende über. Die A31 Kronau Richtung Oberhausen ist zwischen Lembeck und Schermbeck nach einem Unfall gesperrt. Die A45 Gießen Richtung Hagen ist zwischen Dillenburg und Haiger-Burbach bis Montag früh gesperrt. Dort wird eine Brücke geprüft. Die A70 Bamberg Richtung Schweinfurt-Werneck ist zwischen Bamberg und Hamm-Bamberg-Hafen wegen einer Nachtbaustelle bis ca. 6 Uhr gesperrt. Die Umleitung führt über die U76 und U78. Gute Fahrt Ihnen unterwegs.
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4: Mit Hanne Bauer in Magdeburg. Das ist die Sendung für alle, die noch munter sind und munter bleiben wollen. Und wir starten in dieser Stunde mit Mike and the Mechanics. Word of Mouth.